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1: Ja, es ist 7 Uhr geworden. Mein Name ist Michael Tuscher. Ich darf Sie natürlich herzlich willkommen heißen zu unserem morgendlichen Stadtmagazin. Genau, bis 9 Uhr habe ich hier den Hut auf für Sie. Und mal sehen, was es da so alles heute gibt, ne? Also eine ganze Menge, würde ich mal meinen. Und zwar, was darf ich Ihnen denn da kredenzen? Beziehungsweise, was gibt... ich bin heute bis 10 Uhr da. Mit 10 bis 10 Uhr müssen Sie mit mir vorlieb nehmen. Das ist gut. 7:30 geht es hier um das Jubiläum der Weimarer Mal- und Zeichenschule. Die feiert nämlich ihr 250-jähriges Bestehen. Mein Kollege Lukas Bob war da im Gespräch gewesen mit Christoph Moni, und zwar dem Bildungsreferenten, er ist Bildungsreferent. Darum wird es gehen. Und ja, wir dürfen heute auch eine Buchrezension, eine Buchkritik hören von unserer Kollegin Nikita zu dem Titel Bunny von Mona Award. Und gegen 8.30 Uhr gibt es live in Farbe eine Filmkritik vom lieben Lukas zum Film Terminator 2, denn der kommt mal wieder in die Kinos. Ein echter Klassiker, Anfang der 90er, man erinnert sich. Ich glaube, Arnold Schwarzenegger war nie wirklich besser gewesen, also aus meiner Perspektive. Und ja, darum wird es heute unter anderem gehen. Also wir haben ein pickepacke volles Programm und wir starten natürlich auch mit Musik. Wie sollte das anders sein? Mit Radical Face, und zwar mit Welcome Home Son.

Labor Day in den USA, genau. Da finde ich eigentlich noch den Tag der Erbsen super witziger. Aber wie gesagt, nee, komme ich nicht ran. Geburtstag hat heute im Lotte-Club leider niemand, aber nichtsdestotrotz gratuliere ich natürlich all denen, die heute Geburtstag haben und mir in diesem Augenblick zuhören. Genau, Geburtstagsgrüße gehen raus. An alle Geburtstagskinder, die gerade im Gerät sitzen, an den Geräten sitzen und mir zuhören. Übrigens, um euch auf diesen Donnerstag optimal einstimmen zu können, haben wir natürlich wieder eine positive News. Deutschland gewinnt erneut den WM-Titel im Feldhockey. Ist doch mal was. Am 30.08. dieses Jahr hat das Team von Bundestrainer André Henning mit 1:0 gegen Spanien den WM-Titel der Herren verteidigt. Den einzigen Treffer erzielte Michel Struthoff. Der Sieg war nicht zuletzt durch die starke Leistung von Keeper Jan Danneberg möglich. Und damit hat das deutsche Hockeyteam das vierte Mal die WM gewonnen und setzt sich somit mit dem Rekordmeister Pakistan gleich. Die WM fand in diesem Jahr in Belgien und den Niederlanden statt und 2023 wurde die letzte Feldhockey-WM im indischen Bhubaneswar und Rourkela ausgetragen. Auch dort holte die deutsche Hockeymannschaft den Titel. Also Deutschland gewinnt erneut den WM-Titel im Feldhockey. Das ist heute unsere positive News. Und ja, liebe Geburtstagskinder, damit lässt sich doch der Donnerstag einläuten. Und übrigens, das schaffen wir auch optimal mit dem nächsten Titel. Und zwar The Go-Betweens hören wir jetzt. Und Streets of Your Town. Ich lese mal ein bisschen heute. Mal sehen, was das heute wird. Also auch wenn die Musik.

0: PJ Harvey, Don't Buy the Water, das haben wir gerade gehört, 7:15 Uhr ist es. 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Abrufbar unter radiolotze.de. Besucht mal unsere Homepage, da haben wir großartige Beiträge, wie wir auch hier im Programm großartige Beiträge immer wieder haben. Und wenn ihr jetzt tatsächlich wissen wollt, was es so Neues in Deutschland und der Welt gibt, seid ihr einer genau richtigen Adresse. Die Deutschland- und Weltnachrichten.
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2: Der Landeswahlleiter von Berlin, Bröchler, hat sich besorgt darüber geäußert, dass immer häufiger versucht werde, Wahlen zu delegitimieren. Man müsse feststellen, dass Desinformation, insbesondere über soziale Medien, im Vergleich zu früher eine neue Dimension erreicht habe, sagte er der Rheinischen Post. Bröchler betonte, dass Wahlen in Deutschland seriös durchgeführt würden. So gäbe es keine empirischen Belege dafür, dass es etwa in Seniorenheimen zu Unregelmäßigkeiten bei Briefwahlen komme. Der AfD-Spitzenkandidat in Sachsen-Anhalt, Siegmund, hatte im Online-Dienst X dazu aufgerufen, in Pflegeheimen genau hinzuschauen, damit nichts aus einer linken oder grünen Ecke vorgegeben werde. Und der AfD-Vorsitzende Chrupalla hatte behauptet, er kenne aus Gesprächen mit Pflegern und Angehörigen Fälle in Pflegeheimen, wo der Stift sozusagen geführt worden sei. Am Sonntag wird in Sachsen-Anhalt ein neues Parlament gewählt. In Berlin und Mecklenburg-Vorpommern finden die Wahlen 2 Wochen darauf statt. Der CDU-Außenpolitiker Kiesewetter hält die angekündigten Maßnahmen gegen Russland nach dem versuchten Anschlag mit einer Sprengstoffdrohne am Flughafen Leipzig-Halle für unzureichend. Das russische Haus und das Generalkonsulat in Bonn hätten ohnehin längst aus Sicherheitsgründen geschlossen werden müssen, sagte Kiesewetter dem Redaktionsnetzwerk Deutschland. Symbolische und diplomatische Schritte genügten nicht. Die Bundesregierung macht Russland für den Anschlagsversuch verantwortlich. Moskau weist dies zurück. Die Nachrichtenagentur Interfax meldet unter Berufung auf Außenminister Lavrov, dass als Reaktion die Niederlassungen des Goethe-Instituts in Russland geschlossen werden. Nach Recherchen von NDR, WDR und Süddeutscher Zeitung wurden inzwischen 2 Tatbeteiligte des Anschlagsversuchs identifiziert. Es soll sich um einen gebürtigen Russen mit lettischem Pass sowie um einen Mann aus Belarus mit russischem Pass handeln. Norwegen hat auf Betreiben des staatlichen ukrainischen Energiekonzerns Naftogaz ein russisches Kreuzfahrtschiff in der Arktis beschlagnahmt. Wie Naftogaz mitteilte, erfolgte die Beschlagnahme des Schiffs namens Professor Molchanov auf Anordnung eines norwegischen Gerichts. Die norwegische Zeitung Aftenposten zitierte einen Polizeivertreter aus Spitzbergen, der den Vorgang bestätigte. Unklar ist, ob sich außer der Besatzung auch Passagiere an Bord befanden. Naftogaz will die Entscheidung eines Schiedsgerichts durchsetzen, das Russland zur Zahlung von rund 4,2 Milliarden US-Dollar für beschlagnahmte Vermögenswerte auf der annektierten ukrainischen Schwarzmeerhalbinsel Krim verpflichtet hatte. Russland ist dem bisher nicht nachgekommen. Knapp 9 Jahre nach der Ermordung der Investigativjournalistin Daphne Caruana Galizia hat ein Gericht in Malta den Unternehmer Jürgen Fenech vom Vorwurf der Verwicklung in das Attentat freigesprochen. Die Staatsanwaltschaft hatte Fenech beschuldigt, den Mord in Auftrag gegeben zu haben, weil die Reporterin kurz davor gestanden habe, einen kompromittierenden Artikel über seinen Onkel zu veröffentlichen. Fenech hatte den Vorwurf zurückgewiesen. 5 Personen wurden in dem Fall verurteilt. Der damalige Premierminister Muscat trat 2020 zurück, nachdem ihm vorgehalten wurde, er habe bei den Ermittlungen Freunde und Verbündete schützen wollen. Caruana Galizia war im Oktober 2017 durch eine Autobombe getötet worden. Die damals 53-Jährige hatte regelmäßig über Korruption, Geldwäsche und andere Missstände in Malta berichtet. Die Organisation Reporter ohne Grenzen reagierte empört auf den Freispruch für Fenech und forderte vollständige Gerechtigkeit. Die Behörden müssten längst überfällige Maßnahmen zum Schutz von Journalisten und der Medienfreiheit umsetzen. Der Wetterbericht, die Lage. Während im Norden tiefer Luftdruck weiter für wechselhaftes Wetter sorgt, macht sich im Süden Hochdruckeinfluss bemerkbar. Von Westen wird mäßig warme Meeresluft herangeführt. Die Vorhersage? In der Nordhälfte stark bewölkt und gelegentlich Schauer. In der Südhälfte heiter oder sonnig. Höchstwerte 19 bis 23 Grad im Norden und 24 bis 29 Grad im Süden. Morgen im Norden gebietsweise Schauer und Gewitter, im Süden locker bewölkt oder sonnig, Temperaturen im Norden 18 bis 24, im Süden 26 bis 32 Grad. Die weiteren Aussichten: am Samstag im Norden heiter bis wolkig, im Süden im Tagesverlauf nachlassende Niederschläge und nachfolgende Aufheiterungen, 18 bis 29 Grad.
0: Das waren die Deutschland- und Weltnachrichten in einer Übernahme von Deutschlandfunk. Es ist 7.21 Uhr und ja, gegen 7.45 Uhr hören Sie dann hier wieder die Nachrichten aus Weimar und der Umgebung. Gegen 7.30 Uhr hören wir einen Beitrag von Lukas Bob. Er war im Gespräch gewesen mit Christoph Moni, dem Bildungsreferent der Weimarer Mal- und Zeichenschule. Die wird nämlich 250 Jahre alt, also feiert ein ziemlich großes Jubiläum. Darum soll es dann gehen. Genau, 8.30 Uhr, dann wieder mein Kollege Lukas Bob mit der Filmkritik zu Terminator 2. Da bin ich gespannt, was er uns dazu erzählen hat. Und ja, wir machen weiter mit Olivia Rodrigo und dem Titel The Cure.

0: Ja, das war Tom O'Dell mit Heal. Es ist 7.30 Uhr. Willkommen zu unserem ersten Beitrag, bei dem es um das 250-jährige Bestehen der Weimarer Mal- und Zeichenschule geht. Und dazu war mein Kollege Lukas Bob im Gespräch mit Christoph Moni und dem Bildungsreferent der Mal- und Zeichenschule. Und eben jeden Beitrag, den hören Sie jetzt.
1: 250 Jahre. So lange gibt es die Weimarer Mal- und Zeichenschule mittlerweile. 1776 gegründet, sollte sie von Anfang an Menschen unterschiedlicher gesellschaftlicher Schichten zusammenbringen und ihnen den Zugang zu künstlerischer Bildung ermöglichen. Dieses besondere Jubiläum wird nun mit der Veranstaltungsreihe Oder kann das weg? Gefeiert. Dabei geht es nicht nur um die Geschichte der Schule, sondern auch um die Frage, welche Bedeutung sie heute noch hat. Darüber spreche ich jetzt mit Christoph Moni, Bildungsreferent der Weimarer Mal- und Zeichenschule. Schönen guten Morgen.
2: Ja, es freut mich, hier zu sein. Vielen Dank für die Einladung.
1: Ja, sehr, sehr gerne. Gehen wir einmal zurück ins Jahr 1776. Mit welcher Idee wurde die Mal- und Zeichenschule damals denn gegründet?
2: Ja, das ist eine Frage, die auch heute, glaube ich, eine Rolle spielt. Nämlich aus verschiedenen Gründen, die zusammengreifen. Also es ging darum, Kultur in den Mittelpunkt zu rücken, Kulturpolitik zu betreiben. Wir sind da ja noch in herzoglichen Zeiten, dann oder bald auch großherzoglichen Zeiten sozusagen, werden wir darüber reden. Und es ging darum, gleichzeitig Wirtschaft zu fördern, neue Impulse zu schaffen und die Aufklärung in die Breite zu bringen. Also wir sind noch mittendrin in Ideen der Aufklärung, auch der Volksaufklärung. Und das ist ein Zeitpunkt, als es dem Staat nicht so gut ging. Das Schloss war auch gerade abgebrannt, ja, der repräsentative Bau lag da nieder und Handwerk kriselte etc. Und die Idee von Friedrich Justin Bertuch war, das so aufzuziehen, dass man Kunst und Handwerk an einen Tisch bringt. Eigentlich so ein früher Bauhausgedanke, wenn man so will. Mhm. Also wirklich ein Durchdringen bis in den Alltag war da gemeint, dass man sich anhand einer ästhetischen Grundausbildung einen Geschmack anlernt sozusagen, um jetzt mit heutigen Worten zu sprechen, sich nicht den Vorgarten dazu schüttet und Gartenzwerge drauf tut, sondern dass man damals im klassizistischen Verständnis auf der Höhe der Zeit ist, was die Ästhetik angeht, aber auch was ein Durchdringen der Welt angeht. Ja, das war so ganzheitlich gedacht. Und deswegen ist es auch ernst gemeint, dass der Glaube damals war, wenn wir jetzt voll auf die Kunst und die Kultur setzen und die Bevölkerung mitnehmen und die ernst nehmen, und zwar schon ab dem Kindesalter, dann schaffen wir hier einen Aufschwung. Und tatsächlich führte es dazu, dass im sogenannten Landesindustriekomptoir, also ein riesiges Verlagsunternehmen mit einzelnen Manufakturen, wo die Zeichenschule ein Rädchen war, gelang es hier, einen sehr hohen Anteil der Weimarer Bevölkerung in Arbeit zu bringen.
1: So hat es begonnen. Jetzt drehen wir mal am Rad der Zeit, 250 Jahre vor. Und was ist denn noch übrig an dieser Ursprungsidee? Was macht die Mal- und Zeichenschule denn heute?
2: Ich glaube, genau dieser Gedanke des Ursprungs, den macht es heute auch immer noch aus. Also damals ging es darum, wie Sie das richtig gesagt haben, dass es ein Ort für alle ist. Ursprünglich gegründet als fürstlich freie Zeichenschule. Frei meinte da kostenlos. Das können wir jetzt nicht mehr ganz so hinbekommen, mhm. Weil wir nicht mehr so fürstlich gefördert sind, aber unter anderem vom Land Thüringen durch das Musik- und Jugendkunstschulgesetz seit 2022 eine sichere Basis haben. Und die Stadt Weimar ist auch mit im Topf. Und wir haben einen großen Eigenanteil, den wir erwirtschaften durch den laufenden Kursbetrieb, durch Workshops und so weiter. Ja, aber die Idee, alle zusammenzubringen, egal welche Klasse, welcher Stand, welches Alter, welche Vorbildung und auch egal welches Geschlecht. Ne? Damals nur zwei, heute gibt es da mehr Möglichkeiten. Das ist, glaube ich, immer noch erhalten. Also es ist nicht nur Kunst, es ist nicht nur Kunstvermittlung, sondern auch das Soziale, das Zueinanderfinden.
1: Mhm. Ein Ort für alle. Wer kommt denn heute zu Ihnen?
2: Na, tatsächlich alle. Wir beginnen im Vorschulalter, das heißt also vier, mit Ausnahmen gibt es auch mal Dreijährige. Wir haben Kunst-AGs mit Kindergärten, aber auch Kinderkurse, die wöchentlich stattfinden. Eins der schönsten Formate ist das Familienatelier. Da geht mir immer das Herz auf, wenn der Opa mit der Enkelin kommt und die Mutter mit der Tochter und so weiter. Und dann sieht man sich im Stadtbild wieder und grüßt sich so zwischen den Generationen. Das finde ich wunderbar. Ich glaube auch, dass das eine Zukunftsperspektive hat in einer beim demografischen Wandel, den wir durchmachen, dass wir da zwischen den Generationen noch mehr Möglichkeiten schaffen, da zueinander zu kommen. Und das geht bis ins hohe Alter. Also die älteste aktuelle Malschülerin ist, ich will ja nicht zu nahe treten, aber über 90. Mhm. Ja, ich benenne sie jetzt ja auch nicht, aber wir holen alle ab, beziehungsweise alle kommen zu uns. Und seit wenigen Jahren haben wir intensiviert, auch rauszugehen. Mhm. Das heißt also in den Kreis Weimar, ins Weimarer Land, thüringweit mit besonderen Angeboten und auch bundesweit sind wir mit manchen Workshops und Formaten gefragt, weil wir gerade über die Schulen tatsächlich auch alle Sinusmilieus, wie man so schön sagt, erreichen können. Also gerade Jugendliche, die haben natürlich in der Pubertät noch was anderes zu tun. Aber die versuchen wir da abzuholen, wo sie da gerade sind mit ihren Gedanken und mit ihren Sorgen.
1: Ja, also alle sind herzlich willkommen. Ja. Das Jubiläum wird unter die etwas provokante Frage oder kann das weggestellt? Warum gerade dieser Titel?
2: Ja, es war ziemlich früh klar, dass wir jetzt keine historische Ausstellung machen wollen. Das können andere besser. Mhm. Das Stadtmuseum, mit dem wir ja zusammenarbeiten und wo wir Gast sein dürfen, übrigens das Bertuchhaus, also dort hat jener Begründer der Malschule alle Fäden da zusammenführen lassen. Wenn das Stadtmuseum sich der Sache angenommen hätte, dann wäre das bestimmt eine tolle historische Ausstellung geworden. So haben sie einen Kabinettraum zur Gründungsphase bereitgestellt, der sich genauso lohnt. Und wir wollten in die Jetztzeit, wir wollen die Gegenwart, die Menschen, die hier gerade in Weimar leben, zu uns kommen und ja, gesellschaftliche Fragen stellen und Fragen der Zukunft. Also genau, die Frage ist provokant. Wir könnten doch sagen, 250 Jahre, ein Vierteljahrtausend, mhm, so eine schöne Zeit. Das reicht ja doch eigentlich. Ne? Das können wir doch jetzt so schön abschließen. Es ist eine Erfolgsgeschichte. Gab da zwischendurch vielleicht mal auch Ausbrüche, keine Kontinuität. In 1930 wurde die Einrichtung geschlossen aus verschiedenen, auch politischen, aber nicht nur politischen, wirtschaftlichen Gründen. Aber wir möchten mit der Stadtbevölkerung und gerne auch Gästen der Stadt ins Gespräch kommen durch diese Frage und wollen das, sagen wir mal, auf subtile Weise beantworten, indem wir das Stadtmuseum mit Kunst und Installationen und ungewöhnlichen Überraschungen füllen. Und dann kann sich jede und jeder so selber einen Eindruck machen, ein Bild machen, ob wir sowas noch brauchen in einer Zeit, wo öffentliche Mittel knapp werden, wo Hass und Angst und Überforderung kursieren. Merken wir auch die Rückmeldungen von allen Altersklassen, selbst Jugendlichen, ist eigentlich, es ist so ein Ort der Entschleunigung. Mhm. Nein, wir haben 14-, 15-Jährige, die sagen solche Sätze wie, hier kann ich mich konzentrieren. Mhm. Das erwartet mancher vielleicht nicht von Jugendlichen.
1: Eine gute Frage, die in unser Zeitalter ja hervorragend passt, ne? Und ja, wie gesagt, also gerade hat es ja auch schon ein bisschen angeklungen, hinter dem Motto steht ja auch die Frage, welchen Stellenwert Kunst und kulturelle Bildung in Zeiten öffentlicher Kassen haben. Also müssen Einrichtungen wie Ihre heute stärker als früher begründen, warum sie gebraucht werden?
2: Wir stehen nicht unter Druck, da es das besagte Gesetz gibt. An dem Gesetz wird man nicht so einfach rütteln können. Das ist ja auch gewachsen. Man darf ja, ist egal aus welcher politischen Richtung man da kommt, doch vertrauen, was Generationen in 250 Jahren hier als erhaltenswert empfunden haben. Ja. Ja, und wie man in der Ausstellung im Stadtmuseum sieht oder auch wenn man in die Seifengasse geht oder ins Bilderhaus, das ist ein Ort, wo man sich wohlfühlt, wo man sich selber suchen und finden kann und mit anderen zusammenkommt.
1: Und lenken wir den Blick noch einmal auf die Ausstellung, die uns bevorsteht. Wie werden diese Fragen, die wir gerade schon ein bisschen erörtert haben, denn im Stadtmuseum dann eigentlich umgesetzt? Also was erwartet die BesucherInnen und Besucher dort?
2: Keine historische Ausstellung, aber durchaus auch wissenswerte Stellen. Mhm. Und es erwartet sie Kunst, Kunstwerke vor allen Dingen von Schülerinnen und Schülern, aller Altersgruppen und über mehrere Jahrzehnte. Also die jüngsten Werke stammen aus den letzten Wochen und die ältesten gehen in die 70er Jahre zurück und natürlich vereinzelt noch Archivalien, historische Geschichten, die das Stadtmuseum beisteuert. Aber das ist alles wirklich wunderschön. Es macht eine große Freude, sich diese Objekte anzugucken. Und man darf sich überraschen lassen. Also ich empfehle zum Beispiel unbedingt den Toilettengang. Ich sage es mal so, wir sind dankbar, wir haben sehr viel Vertrauen gespürt seitens der Museumsleitung. Herr Alf Rösner ist da zu nennen, dass wir uns da sehr frei bewegen konnten. Klar gab es natürlich die ein oder andere, den einen oder anderen Kompromiss. Aber wir haben da vor allen Dingen Installationen betrieben und jetzt nicht einfach nur Bilder aufgehängt. Mhm. Und durch unterschiedliche Genre kann man verschiedene sehen und eines der Highlights erwartet die BesucherInnen im letzten Raum. Das ist, sagen wir mal, so ein Raum, wo wir aus der Komfortzone unseres Zentrums, nämlich der bildenden Künste, sagen wir mal dieser klassischen bildenden Künste von Zeichnen, Malerei, Druckgrafik, Keramik und so weiter, was man auch alles sieht, da gehen wir mal raus und gucken, wo wir noch landen, wenn wir uns mit Technik und anderen Geschichten der New Media Art verbinden. Wir arbeiten nämlich dort zum Beispiel mit Genius Loci zusammen, die uns unterstützt haben. Alle kennen diese wunderbaren Fassadenprojektionen. Das ist eine halbe Völkerwanderung mittlerweile in Weimar. Und alle sind fasziniert, auch alle Altersgruppen und viele auch außerhalb Weimars kommen daher. Aber niemand versteht, wie es geht. Und wir sind denen zusammen mit Jugendlichen ein bisschen auf den Grund gegangen und arbeiten mit leitfähiger Farbe und haben eine interaktive Wand entwickelt, die Besuchenden einlädt, durch Berührung etwas auszulösen.
1: Ja, das sagte Christoph Moni, Bildungsreferent der Weimarer Mal- und Zeichenschule. Anlass für unser Gespräch ist das 250-jährige Jubiläum und die Veranstaltungsreihe Oder kann das weg? Ja, herzlichen Glückwunsch erstmal zum Jubiläum und danke für die Einblicke.
2: Ja, da haben wir alle Geburtstag, ist ja wirklich eine Weimarer Einrichtung dann.
1: Absolut.
2: Glückwünsche gehen zurück. Danke für die Einladung.
1: Sehr, sehr gerne.
0: Und das war ein Beitrag von meinem Kollegen Lukas Bob zum 250-jährigen Bestehen der Weimarer Mal- und Zeichenschule. Es ist 7.42 Uhr und gleich hören wir auch hier bei uns dann im Programm die Nachrichten aus Weimar und der Umgebung. Zuvor noch von Nathalie Imbruglia den Titel Upside Down.

0: ist es genau? 7.45 Uhr. Und ja, wenn Sie wissen wollen, was es so Neues vor Ihrer Haustüre gibt oder was es überhaupt Neues in Weimar und im Weimarer Land gibt, dann, ja, dann hören wir jetzt natürlich die Nachricht aus Weimar und der Umgebung.
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0: Stadtwerke Weimar dürfen nach Erdwärme suchen. Fahrradklimatest gestartet und Genius Loki Festival rückt näher. Die Stadtwerke Weimar GmbH hat die Erlaubnis erhalten, nach Erdwärme zu suchen. Erteilt hat sie das Thüringer Landesamt für Umwelt, Bergbau und Naturschutz. Das städtische Unternehmen darf nun erkunden, ob sich Geothermie ab einer Tiefe von 400 Metern für eine spätere Nutzung finden lässt. Gesucht werden darf in einem ca. 495 Quadratkilometer großen Erlaubnisfeld. Das erstreckt sich auf Weimar und den zentralen Bereich des Weimarer Lands. Gleichfalls bezieht es auch die nördlich bzw. westlich angrenzenden Bereiche des Landkreises Sömmerda und der Stadt Erfurt mit ein. Laut Stadtwerke-Chefin Konstanze Repin wolle man unter anderem wissen, ob und wie viel Wärme sich gewinnen lässt und wie die Geothermie im Vergleich zu anderen Wärmequellen abschneidet. Die bis Juni 2031 erteilte Erlaubnis ermöglicht zunächst nur die Suche nach Erdwärme. Konkrete Maßnahmen wie seismische Messungen oder Probebohrungen erfordern weitere Genehmigungen. Wie fahrradfreundlich ist Weimar? Das können nun Radfahrer und Radfahrerinnen aus der Goethestadt erneut im Fahrradklimatest des ADFC angeben. Bis zum 30. November besteht davor die Möglichkeit. Rund 10 Minuten dauert die Befragung. Sie umfasst 27 Fragen zur Fahrradfreundlichkeit. Auch gibt es 5 Zusatzfragen, bei denen es diesmal um die Mobilität von Kindern und Jugendlichen geht. Darüber hinaus ist auch die Stadt gefragt. Sie kann angeben, wie sie den Radverkehr bereits fördert. Am Test vor 2 Jahren hatten sich 140 Weimarer beteiligt. Damals erreichte die Stadt im bundesweiten Vergleich mit einer Bewertung von 4,0 nur Platz 61 von 113. Die Teilnahme an der Umfrage ist online unter fkt.adfc.de möglich. Das bundesweite Ranking der fahrradfreundlichsten Orte wird dann im Frühjahr 2027 vorgestellt. Das Genius Loki Festival nähert sich mit großen Schritten. Vom 11. bis 13. September wird es ab 20 Uhr erneut ausgewählte Fassaden Weimars zum Leben erwecken. Laut der Veranstalter steht die mittlerweile 13. Ausgabe des Festivals unter dem Titel Democracy and Society. So widmet es sich den Fragen des demokratischen Zusammenlebens, der gesellschaftlichen Teilhabe und der Rolle von Kunst im öffentlichen Raum. An 3 historischen Orten werden die Gewinnerarbeiten des diesjährigen Videomapping-Wettbewerbs präsentiert. So ist am Nike-Tempel, dem Sitz von Radio Lotte, die Projektion Temple of Voices, an Unfinished Common Script von Ao Tu aus China zu sehen. Das Haus der Weimarer Republik wird von dem Werk Stratum zum Leuchten gebracht. Geschaffen hat es der iranische Künstler Amir Amadoglu. An Schillers Wohnhaus ist die Arbeit Fragilis von Rita Reis aus Portugal zu erleben. Die BesucherInnen des Festivals können darüber abstimmen, welche Projektion den mit 3.000 Euro dotierten Publikumspreis des Projection Mapping Wettbewerbs gewinnt. Die langjährige Koordinatorin der Kinder-Uni Weimar, Christine Schild, hat den Staffelstab übergeben. Wie die Thüringer Allgemeine berichtet, wurde sie nach 20 Jahren engagierter Arbeit in den Ruhestand verabschiedet. Übernommen hat ihr Amt Ivana Buhl. Der Trägerverbund der Kinder-Uni bedankte sich bei Christine Schild für ihren unermüdlichen Einsatz, obwohl zum Abschied ihre prägende Rolle beim Aufbau und der Weiterentwicklung des einzigartigen Bildungsangebots für Kinder hervorgehoben. Das waren die Nachrichten auf Radio Lotte Weimar mit Michael Tuscher.
1: Das Wetter.
0: 7.50 Uhr ist es jetzt genau und wir schauen mal, was das Wetter heute so treibt. In Weimar überwiegt am Morgen dichte Bewölkung, aber Sie sehen es ja oder haben es gemerkt, nachdem Sie nach draußen gegangen sind zur Arbeit, es ist trocken geblieben und wir haben Temperaturen von bis zu 12 Grad. Im weiteren Tageslauf ist der Himmel bedeckt, die Sonne ist dann nicht zu sehen und wir haben heute Höchstwerte bis zu 20 Grad zu erwarten. Am Abend gibt es in Weimar lockere Bewölkung und die Temperaturen liegen dann so zwischen 18 und 20 Grad. Und auch in der Nacht, da bleibt die Wolkendecke geschlossen bei einer Temperatur von bis zu 19 Grad. Ja, es werden wahrscheinlich so die letzten warmen Tage sein, die anstehen. Mal schauen. Und ja, hier geht's jetzt weiter mit Jesse McCormack und dem Titel Let It Go.

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1: Ja, gleich ist es 8 Uhr. Einen wunderschönen guten Morgen an der Stelle. Ja, hoffentlich starten Sie optimal in den Donnerstag hinein. Und ich hoffe, dass wir einen wesentlichen Beitrag dazu leisten können. Genau. Und ich darf Ihnen jetzt auch verraten, was Sie heute noch alles erleben können, beziehungsweise welche Veranstaltungen unter anderem besuchbar sind, beziehungsweise was sich lohnt zu besuchen, würde ich jetzt mal sagen. Eine kleine Auswahl haben wir da zusammengestellt. Jetzt folgen jetzt 2 kleine, feine Veranstaltungstipps hier bei uns im Programm.
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1: Da haben wir einerseits die Führung, das wahre Gesicht der Anna Amalia zu erleben am Wittumspalais. Von 14 bis 15 Uhr. Die Führung mit Kuratorin zeigt in der Sonderausstellung das Familiengemälde der Anna Amalia und ihrer Söhne. Das Gemälde sollte für die Ausstellung konservatorisch überarbeitet werden. Dabei stellte sich heraus, dass ihr Gesicht flächig übermalt worden ist. Durch die Restaurierung wurde die übermalte Fläche über das Gesicht der Anna Amalia abgenommen, sodass ihr wahres Gesicht jetzt das erste Mal seit seiner Entstehung gezeigt wird. Barbara Rosina de Gasque porträtierte sie vermutlich 2 bis 3 Jahre vor der Übergabe der Regierungsgeschäfte 1775. So, da haben wir auch was für Filmfans. Thomas Heise, Retrospektive Kinder, wie die Zeit vergeht. Im kommunalen Kino Monami am Goetheplatz 11 von 18 bis 19 Uhr. Der dritte und letzte Film der Halle-Neustadt-Trilogie von Thomas Heise wird im Rahmen des Kunstfestes ausgestrahlt. Dabei begleitet er eine Familie über viele Jahre hinweg und hält die verschiedenen Veränderungen der Familie und den Wandel der Gesellschaft fest, wie zum Beispiel das Heranwachsen der Kinder Jeanette und Tommy. Dabei sind die einzelnen Familienmitglieder mehr im Vordergrund als die Familie im Ganzen. Einzelne Gespräche und Sequenzen vom Alltag werden in kurzen, bündigen Einstellungen gezeigt. 2007 wurde dann Kinder wie die Zeit vergeht auf dem Festival für Dokumentar- und Animationsfilm Leipzig mit der silbernen Taube ausgezeichnet. Es ist auch prämiert worden. Also, wie gesagt, von 18 bis 19 Uhr im kommunalen Kino, also bei uns in der Nachbarschaft, in Monami, ist der Film von Thomas Heise, die Retrospektive Kinder, wie die Zeit vergeht, zu sehen. Ja, das waren sie auch schon gewesen. Unsere Veranstaltungstipps, ich hoffe, es war was für Sie dabei gewesen. Und wir machen jetzt weiter mit Girl in Red und I'll Die Anyway.

0: 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Es ist 5 Minuten nach 8 Uhr und ja, heute kommt nach langer Zeit mal wieder eine Buchkritik und zwar von unserer Kollegin Anikita, die euch von dem Roman Bunny von Mona Abad erzählen wird. Ja, und diese Buchkritik, die werdet ihr jetzt erleben.
1: Heute kommt nach langem mal wieder eine Buchkritik und ich stelle euch den 2019 erschienenen Roman Bunny von Mona Abad vor. Bunny ist ein satirischer, verrückter und kluger Roman über Freundschaften zwischen Frauen und die Macht von Kunst und Fantasie, sogenannte Weird Girl Fiction. Samantha studiert an der Elite-Kunstschule in Warren. An der Universität ist sie eine Außenseiterin. Sie gehört nicht zu den Rich Kids, sondern hat durch ein Stipendiat einen Platz dort bekommen. In Warren belegt sie einen Kurs für kreatives Schreiben, an dem noch 4 weitere Mädchen teilnehmen. Diese sind sehr eng miteinander befreundet und schließen Samantha aus, zumindest anfangs. Caroline, Eleanor, Kira und Victoria nennen sich gegenseitig Bunny, geben sich ständig Küsschen auf die Wange und sprechen immer in einem süßlichen, schleimenden Ton. Überraschend erhält Samantha eine Einladung zu ihrem, so nennen die Bunnies ihn, Schundsalon. Trotz Warnung ihrer einzigen Freundin Ava geht sie hin und taucht in eine zuckersüße, aber auch bizarre Welt ein. Blutige Rituale, das Erschaffen von grotesken Kreaturen oder wie die Bunnies sie nennen, Darlings. Die Mädchen ziehen sich gegenseitig in den Wahn und die Schwelle zwischen Einbildung und Realität verschwimmt extrem. Bunny hat mich durch den interessanten Schreibstil und die vielen Ebenen der Geschichte wirklich abgeholt, obwohl vor allem der Schreibstil in Kritik steht oder anfangs zumindest etwas gewöhnungsbedürftig ist. Ich konnte gar nicht davon ablassen. Es passt auch gut zu mystischer und gruseliger Herbststimmung. Das Buch ist allgemein sehr umstritten. Die einen lieben es, die anderen nicht. Dazwischen gibt es wenig andere Meinungen. Aber würden Fight Club, The Craft, Mean Girls und Alice im Wunderland ein Kind bekommen, wäre es auf jeden Fall dieses Buch. Als ich Bunny damals gelesen habe, habe ich vor allem viele Songs von Sophia Isella gehört. Und passend dazu hören wir jetzt ihren Song The Doll People.

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1: Ja, das war unsere Buchkritik, die ab jetzt zukünftig um 10.30 Uhr mittwochs kommen wird. Unsere liebe Nikita hat uns den Roman Bunny von Mona Awad vorgestellt. Bin gespannt, was denn da das nächste Mal kommt. Und vor den Nachrichten aus Deutschland und der Welt hören wir noch von Slowdive den Titel The Slap.

0: Slowdive mit dem Titel des Slab. Es ist 8:15 Uhr, genau. Und ich würde mal sagen, wir hören einfach mal jetzt die Deutschland- und Weltnachrichten, oder? Was sagen Sie? Was denken Sie so? Das hören wir uns jetzt mal.
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2: Die deutschen Goethe-Institute in Russland werden geschlossen. Dies kündigte der russische Außenminister Lavrov an. Er erklärte in Moskau, mit der Maßnahme reagiere man auf das angekündigte Ende für das russische Haus in Berlin. Das Goethe-Institut betreibt neben seiner Hauptstelle in Moskau weitere Kultureinrichtungen in St. Petersburg und Jekaterinburg. Die Schließung des Kulturzentrums Russisches Haus war eine von mehreren deutschen Maßnahmen gegen Russland. Die Bundesregierung macht Moskau für den versuchten Anschlag mit Drohnen am Flughafen Leipzig-Halle verantwortlich. Nach Recherchen von NDR, WDR und Süddeutscher Zeitung wurden inzwischen zwei Tatbeteiligte des Anschlagsversuchs identifiziert. Es soll sich um einen gebürtigen Russen mit lettischem Pass sowie um einen Mann aus Belarus mit russischem Pass handeln. Der Kreml bestreitet eine Verantwortung für den Anschlag. Nach den jüngsten mutmaßlichen Sabotageakten mehren sich die Forderungen nach besseren Schutzmaßnahmen für kritische Infrastruktur. Nordrhein-Westfalens Innenminister Reul sagte im ZDF, die Gesellschaft müsse sich darüber einigen, was die Betreiber solcher Anlagen dürften. Es gehe dabei etwa um Fragen nach Videoanlagen oder einer eigenen Drohnenabwehr. Der Bundesverband der Energie- und Wasserwirtschaft verlangte eine Anpassung der Datenschutzbestimmungen, damit öffentliche Bereiche rund um solche Anlagen rechtssicher überwacht werden können. Hessens Innenminister Poseck betonte, die Betreiber kritischer Infrastruktur seien allerdings generell selbst für die Sicherung ihres Geländes verantwortlich. Wegen der beiden jüngsten Angriffe auf Umspannanlagen ermittelt die Polizei. Im Falle der Anlage bei Jenschwalde in Brandenburg auch wegen Terrorverdachts. Von den im Rheinischen Revier vom Netz genommenen 5 Blöcken zweier Kohlekraftwerke konnten inzwischen 3 wieder in Betrieb genommen werden. Die Vereinten Nationen haben vor den Folgen des wieder auftretenden Klimaphänomens El Niño gewarnt. Die Weltwetterorganisation der UNO, WMO, erklärte, es drohten Überschwemmungen, Dürren und extreme Hitze. In den kommenden Monaten könne es erhebliche Schwankungen der Niederschlags- und Temperaturmuster geben, hieß es in Genf. Deshalb seien die Frühwarnsysteme verstärkt worden wie nie zuvor in der 50-jährigen Geschichte der Organisation. WMO-Generalsekretärin Saulo sagte, das Ereignis habe das Potenzial, Gesellschaften und Volkswirtschaften auf der ganzen Welt einen massiven Schlag zu versetzen. UNO-Generalsekretär Guterres erklärte, es gelte, einen Wettlauf mit den wachsenden Risiken zu gewinnen. Ein El Niño tritt typischerweise alle 2 bis 7 Jahre im Zusammenhang mit einer Erwärmung der Meeresoberfläche im Pazifik auf und sorgt für Störungen von globalen Wettermustern. Der Didakta-Verband warnt davor, die geplante bessere Sprachförderung in Kitas durch Abstriche bei der Personalausstattung zu gefährden. Geschäftsführer Brandenburg teilte mit, jede Rolle rückwärts bei der Personalausstattung verwässere das Vorhaben und schwäche die dringend nötige Sprachförderung. Kinder könnten nicht besser Sprache lernen, wenn ihre Kitas die dafür nötigen Fachkräfte nicht finanzieren könnten. Brandenburg forderte deshalb verbindlich verankerte Aufgabenbereiche für die Personalberechnung. Die sinkenden Geburtenzahlen sollten genutzt werden, um flächendeckend zu guten Betreuungsquoten zu kommen. Der Verband reagierte damit auf den Kabinettsbeschluss zum Kita-Gesetz. Künftig soll etwa mit Sprachtests überprüft werden, wann Kinder bestimmte Frühförderungen benötigen. Einem Bericht des Paritätischen Gesamtverbands zufolge sehen sich trotz zurückgehender Kinderzahlen viele Kitas wegen fehlenden Personals nach wie vor am Limit. Der Wetterbericht, die Lage. Während im Norden tiefer Luftdruck weiter für wechselhaftes Wetter sorgt, macht sich im Süden Hochdruckeinfluss bemerkbar. Von Westen wird mäßig warme Meeresluft herangeführt. Die Vorhersage? In der Nordhälfte stark bewölkt und gelegentlich Schauer. In der Südhälfte heiter oder sonnig, Höchstwerte 19 bis 23 Grad im Norden und 24 bis 29 Grad im Süden. Morgen im Norden gebietsweise Schauer und Gewitter, im Süden locker bewölkt oder sonnig. Temperaturen im Norden 18 bis 24, im Süden 26 bis 32 Grad. Die weiteren Aussichten: am Samstag im Norden heiter bis wolkig, im Süden im Tagesverlauf nachlassende Niederschläge und nachfolgende Aufheiterungen, 18 bis 29 Grad.
0: Das waren die Deutschland- und Weltnachrichten in einer Übernahme von Deutschlandfunk. Es ist genau 8:20 Uhr. Gegen 8:45 Uhr erleben Sie hier wieder die Nachrichten aus Weimar und der Umgebung. Gegen 8:30 Uhr läuft dann hier die Filmkritik oder läuft dann live hier die Filmkritik zu Terminator 2. Genauso sieht's heute aus. Und weiter geht es mit Kai Young und dem Titel The Way You Look at Me.

Das war WWW She Hot von Uchi Yara. So, es ist jetzt 8.31 Uhr und wenn ihr euch jetzt wundert, warum da eine andere Stimme am Mikro ist, das liegt daran, dass es eine neue Ausgabe der Filmkritik gibt mit mir, Lukas Bob, und heute mal wieder zum zweiten Mal live. Tatsächlich gibt es die Filmkritik schon beinahe ein Jahr. Das hätte ich auch nicht gedacht, aber es ist immer noch Material da. Da werde ich nie müde. Es gibt immer Filme zu besprechen. Und heute reden wir mal über einen ganz besonderen Film, der jetzt nicht neu ist, aber nochmal neu in die Kinos kam.

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Ja, 35 Jahre ist es inzwischen her, dass Arnold Schwarzenegger in Terminator 2 Tag der Abrechnung eine seiner wohl bekanntesten Rollen gespielt hat. Zum Jubiläum ist James Camerons Actionklassiker aus dem Jahr 1991 jetzt noch einmal auf der großen Leinwand zu sehen. Und auch dreieinhalb Jahrzehnte später stellt sich bei Terminator 2 eigentlich weniger die Frage, ob der Film immer noch gut ist, sondern eher, warum er bis heute so verdammt gut funktioniert.

Die Geschichte beginnt in einer Zukunft, in der die Menschheit den Krieg gegen die Maschinen beinahe verloren hat. Verantwortlich dafür ist die künstliche Intelligenz Skynet. Um den menschlichen Widerstand endgültig zu brechen, schicken die Maschinen einen Terminator zurück ins Jahr 1995. Sein Ziel, der damals noch junge John Connor, der später einmal zum Anführer des Widerstands werden soll. Diesmal handelt es sich allerdings nicht um Arnold Schwarzenegger, sondern um den T-1000, gespielt von Robert Patrick. Einen nahezu unzerstörbaren Terminator aus flüssigem Metall, der seine Gestalt verändern und praktisch jeden Menschen imitieren kann. Doch John bekommt ebenfalls Unterstützung aus der Zukunft. Denn Arnold Schwarzenegger, im ersten Terminator noch die gnadenlose Killermaschine, steht diesmal auf der anderen Seite. Er soll John beschützen. Und diese einfache Umkehrung ist nur eine von vielen Ideen, mit denen Regisseur James Cameron aus einer vergleichsweise kleinen Science-Fiction-Fortsetzung einen der größten Actionfilme aller Zeiten gemacht hat. Dabei ist Terminator 2 vor allem eines: verdammt effizient. Cameron verschwendet erstaunlich wenig Zeit. Verfolgungsjagden, Schießereien und Explosionen treiben fast immer gleichzeitig die Handlung voran. Und obwohl der Film mehr als 2 Stunden dauert, fühlt er sich kaum so an. Vor allem die Action besitzt auch 35 Jahre später noch eine Wucht, die man bei vielen modernen Blockbustern einfach vermisst. Wenn ein Truck durch die Kanalisation von Los Angeles rast, Motorräder über Mauern springen oder ganze Gebäude in die Luft fliegen, dann hat das eine ganz eigene physische Präsenz, die sich nur schwer mit komplett computergenerierten Bildern nachbauen lässt. Und trotzdem war ausgerechnet Terminator 2 auch beim Einsatz von CGI seiner Zeit weit voraus.

Der C1000 war 1991 eine technische Sensation. Flüssiges Metall, Einschusslöcher, die sich wieder schließen, ein Körper, der durch Gitterstäbe fließt und sich innerhalb weniger Sekunden in einen anderen Menschen verwandelt. Heute haut einen das technisch natürlich nicht mehr auf dieselbe Weise um wie ein Kinopublikum Anfang der 90er. Aber erstaunlich viel sieht davon noch immer richtig gut aus. Vielleicht gerade deshalb, weil Cameron die digitalen Effekte nicht zum Selbstzweck macht. CGI ist hier ein Werkzeug unter vielen, neben Stunts, Miniaturen, Make-up und praktischen Effekten. Ja, es fühlt sich hier alles wirklich echt an. Es ist ein Actionfeuerwerk, ein Filmklassiker und Terminator 2 stellt mal wieder unter Beweis, es gibt nur einen Schwarzenegger.

Ja, und das war die Filmkritik für diese Woche. Und aufgepasst, die Filmkritik hat ab jetzt einen neuen Sendeplatz. Und zwar immer donnerstags, also der Tag bleibt, aber dafür um 10 Uhr, also kurz nach unserem Live-Magazin, kommt dann wöchentlich eine neue Ausgabe der Filmkritik. Und ich glaube, nächste Woche schauen wir dann mal wieder in das Kino, was es so Aktuelles an Filmen anzubieten hat. Aber es ist immer mal toll, in die Klassiker zurückzukehren, weil die Best of Cinema-Reihe auch Filme wieder zurückbringt, die es sich auf jeden Fall lohnt, nochmal zu entdecken oder zum ersten Mal zu entdecken. Wir machen jetzt weiter mit einem Song, der nennt sich Like Water und ist von Millie Mountain.

0: hier läuft gerade Future mit Virtual Kids. Es ist 8.45 Uhr und wir kommen natürlich zu den Nachrichten aus Weimar und der Umgebung.
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0: Stadtwerke Weimar dürfen nach Erdwärme suchen. Fahrrad-Klimatest gestartet und Genius Loki Festival rückt näher. Die Stadtwerke Weimar GmbH hat die Erlaubnis erhalten, nach Erdwärme zu suchen. Erteilt hat sie das Thüringer Landesamt für Umwelt, Bergbau und Naturschutz. Das städtische Unternehmen darf nun erkunden, ob sich Geothermie ab einer Tiefe von 400 Metern für eine spätere Nutzung finden lässt. Gesucht werden darf in einem ca. 495 Quadratkilometer großen Erlaubnisfeld. Das erstreckt sich auf Weimar und den zentralen Bereich des Weimarer Lands. Gleichfalls bezieht es auch die nördlich bzw. westlich angrenzenden Bereiche des Landkreises Sömmerda und der Stadt Erfurt mit ein. Laut Stadtwerkechefin Konstanze Repin wolle man unter anderem wissen, ob und wie viel Wärme sich gewinnen lässt und wie die Geothermie im Vergleich zu anderen Wärmequellen abschneidet. Die bis Juni 2031 erteilte Erlaubnis ermöglicht zunächst nur die Suche nach Erdwärme. Konkrete Maßnahmen wie seismische Messungen oder Probebohrungen erfordern weitere Genehmigungen. Wie fahrradfreundlich ist Weimar? Das können nun Radfahrer und Radfahrerinnen aus der Goethestadt erneut im Fahrrad-Klimatest des ADFC angeben. Bis zum 30. November besteht die Möglichkeit dafür. Rund 10 Minuten dauert die Befragung. Sie umfasst 27 Fragen zur Fahrradfreundlichkeit. Auch gibt es 5 Zusatzfragen, bei denen es diesmal um die Mobilität von Kindern und Jugendlichen geht. Darüber hinaus ist auch die Stadt gefragt, sie kann angeben, wie sie den Radverkehr bereits fördert. Am Test vor 2 Jahren hatten sich 140 Weimarer beteiligt. Damals erreichte die Stadt im bundesweiten Vergleich mit einer Bewertung von 4,0 nur Platz 61 von 113. Die Teilnahme an der Umfrage ist online unter fkt.adfc.de möglich. Das bundesweite Ranking der fahrradfreundlichsten Orte wird dann im Frühjahr 2027 vorgestellt. Das Genius Loki Festival nähert sich mit großen Schritten. Vom 11. bis 13. September wird es ab 20 Uhr erneut ausgewählte Fassaden Weimars zum Leben erwecken. Laut der Veranstalter steht die mittlerweile 13. Ausgabe des Festivals unter dem Titel Democracy and Society. So widmet es sich den Fragen des demokratischen Zusammenlebens, der gesellschaftlichen Teilhabe und der Rolle von Kunst im öffentlichen Raum. An 3 historischen Orten werden die Gewinnerarbeiten des diesjährigen Videomapping-Wettbewerbs präsentiert. So ist am Nike-Tempel, dem Sitz von Radio Lotte, die Projektion Temple of Voices, ein Unfinished Common Script von AO2 aus China zu sehen. Das Haus der Weimarer Republik wird von dem Werk Stratum zum Leuchten gebracht. Geschaffen hat es der iranische Künstler Amir Amadoglu. Und Schillers Wohnhaus ist die Arbeit Fragilis von Rita Reis aus Portugal zu erleben. Die BesucherInnen des Festivals können darüber abstimmen, welche Projektion den Publikumspreis des Projection Mapping Wettbewerbs gewinnt. Dotiert ist er mit 3.000 Euro. Die langjährige Koordinatorin der Kinderuni Weimar, Christine Schild, hat den Staffelstab übergeben. Wie die Thüringer Allgemeine berichtet, wurde sie nach 20 Jahren engagierter Arbeit in den Ruhestand verabschiedet. Übernommen hat ihr Amt Ivana Buhl. Der Trägerverbund der Kinderuni bedankte sich bei Christine Schild für ihren unermüdlichen Einsatz, auch wurde zum Abschied ihre prägende Rolle beim Aufbau und der Weiterentwicklung des einzigartigen Bildungsangebots für Kinder hervorgehoben. Bei Vollersroda hat am Dienstag eine Böschung gebrannt. Eine Spaziergängerin bemerkte laut eines Polizeiberichts auf einem Feldweg in der Nähe des Klinikums Weimar zunächst Rauch und sah kurz darauf einen Mann nahe der Brandstelle. Als sie ihn auf das Feuer ansprach, entfernte er sich zügig und lief in Richtung Weimar davon. Die Feuerwehr löschte den Brand auf einer rund 5 Meter langen und einen halben Meter breiten Fläche. Der Sachschaden wird auf etwa 100 Euro geschätzt. Die Polizei ermittelt nun wegen des Verdachts der Sachbeschädigung durch Brandlegung. Das waren die Nachrichten auf Radio Lotte Weimar mit Michael Tuscher.
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0: 8.50 Uhr ist es jetzt konkret oder genau? Oh, gucken wir mal, wie das Wetter wird. Also heute früh waren es auf jeden Fall 12 Grad auf dem Thermometer. Im weiteren Verlauf ist der Himmel bedeckt, die Sonne ist nicht zu sehen. Ja, es schickt sich auch so langsam an. Und wir haben heute eine Höchsttemperatur von 20 Grad zu erwarten. Am Abend gibt es in Weimar lockere Bewölkung und die Temperaturen liegen dann so zwischen 18 und 20 Grad. Auch in der Nacht, da müssen wir mit einer geschlossenen Wolkendecke auch rechnen. Und wir haben dann Temperaturen von bis zu 19 Grad auf dem Thermometer. Ja, aber laut Prognose soll es nicht regnen. Ich bin gespannt. Und von Superfood haben wir jetzt Moodbomb. Viel Spaß damit.

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1: Es ist gleich 9 Uhr und ja, ich mach da mal hier Schluss, ne? Ja, it's time to say goodbye, Günther, sag ich mal. Und übergebe die Moderation an meine Kollegin, die liebe Rebecca. Hallo.
2: Hallo.
1: Wie geht's dir?
2: Ja, gut.
1: Ja, schön. Ja, ein bisschen müde und mir hängt gerade der Magen ein bisschen kilometerweit in den Kniekehlen. Ja, aber das passiert. Genau.
2: Ja, dann wird es Zeit, würde ich sagen,
1: für ein Päuschen. Ne? Für ein kleines Frühstückchen. No? Ja, was machst du denn noch in dieser Stunde? Genau. Der Lichtausticker steht nämlich noch auf dem Programm. Der wird lieber Rebecca mit dem Dirk Heinje ins Gespräch kommen und dann erfahren wir, was es so Neues auf der Leinwand im Lichthaus zu sehen gibt. Mich hören Sie dann nochmal in den Weimar Nachrichten und ja, ich sage jetzt einfach mal bis dahin.
2: Ja.
1: Und viel Spaß mit der Moderation.
2: Ja, danke für die Übergabe und ich würde auch sagen, wir starten einfach direkt schon in die Tonspur und danach hören Sie mich hier. Wir haben heute von Dennis hat es gemacht, Goddamn Lizard Man.
1: Nee, von Laura Eickbrecht tatsächlich, genau.
2: Dann haben wir heute nicht von Dennis, sondern von Laura Eickbrecht die Tonspur und hören wir mal rein, was sie für uns Schönes vorbereitet hat.
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4: Man, Woman, Chainsaw haben live schon seit einigen Jahren Furore gemacht. Jetzt hat das Sextett aus der Londoner Windmill-Szene aber sein Debütalbum rausgehauen. Cannonball ist wirklich ein wilder Ritt mit ganz viel Musik, Instrumenten, Gesang und in dem ganzen Chaos wirklich auch sehr vielen guten Songs. Und man wundert sich, aber es passt gut zusammen am Ende. Wir hören einen Song, der ein bisschen betrunken klingt, finde ich, aber dann in ein herrliches Chaos ausbricht. Goddamn Lizard Man.

Ba-da-ba. Ja, ich begrüße alle Hörerinnen und Hörer recht herzlich zum Morgenmagazin. Ich bin Rebecca und ja, wie gesagt, wir verbringen jetzt die Zeit noch bis um 10 und um halb sprechen wir mit dem Dirk über das, was Neues auf der Leinwand im Lichthauskino zu sehen sein wird. Vielleicht gibt es auch einen kurzen Rückblick. Ich zum Thema Kunstfest, da war ja das Lichthaus auch das Zentrum, das Festivalzentrum, wo sich ganz viel drum gedreht hat. Es gab da einige spannende Sachen, das haben wir letzte Woche gehört. Ja, und ansonsten gibt es auch dieses Wochenende super viele spannende Sachen zu erleben. Darunter auch ein Töpfermarkt und Thüringer Genuss- und Spezialmarkt. Wer am Wochenende also Lust auf kunstvolle Keramiken hat, ist auf dem Töpfermarkt am Weimarer Marktplatz genau richtig. Der findet am Samstag und Sonntag statt. Da kann man jeweils von 10 bis 17 Uhr viele verschiedene und hochwertige Keramikarbeiten von rund 60 Keramikerinnen und Keramikern anschauen und natürlich auch kaufen. Ja, und von dort aus kann man dann durch die Schillerstraße zum Theaterplatz flanieren und auf dem Kunst- und Spezialmarkt verschiedene kulinarische Spezialitäten probieren. Nichts weniger als der verkaufsoffene Sonntag lädt auch noch ein, zwischen 11 und 17 Uhr eine kleine Shoppingtour durch die Weimarer Innenstadt zu unternehmen. Also wenn man sich da ein bisschen treiben lassen möchte durch Weimar und seine Altstadt, dann ist das am Samstag und am Sonntag ganz gut möglich. Ein bisschen treiben lassen, das machen wir auch durch die nächste Musik, durch den nächsten Song. Raum von Grauzone ist es.

Ja, und weil wir gerade so schön am Treiben und Träumen sind, machen wir auch da direkt weiter mit Musik und schlittern in den nächsten Song, Black and White Town von Doves.

0: Und mit diesem wunderbaren Solo faden wir aus diesem Lied und gehen über zu den Neuigkeiten aus Deutschland und der Welt.
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2: Der Deutsche Umweltpreis geht in diesem Jahr an eine Juristin und einen Membranforscher. Die Rechtsanwältin Roda Verheyen erhält die Auszeichnung für ihr Engagement zugunsten klarer rechtlicher Vorgaben zum Schutz von Klima und Umwelt. Dies gab die Deutsche Bundesstiftung Umwelt in Osnabrück bekannt, die die Preise verleiht. Sie erklärte, Verheyen wende abstrakte Vorgaben aus dem nationalen und internationalen Recht auf konkrete Fälle in der Bevölkerung an und mache sie so wirksam. Ausgezeichnet wird zudem der Aachener Ingenieur Klaus Vossenkaul für innovative Entwicklungen zur Abwasserreinigung in Kläranlagen. Die von ihm entwickelten Membranfilter holen problematische Stoffe wie Mikroplastik, Krankheitserreger und multiresistente Keime aus dem Abwasser. Die mit insgesamt 500.000 Euro dotierten Preise werden am 25. Oktober in Aachen von Bundespräsident Steinmeier überreicht. Nach den jüngsten mutmaßlichen Sabotageakten mehren sich die Forderungen nach besseren Schutzmaßnahmen für kritische Infrastruktur. Nordrhein-Westfalens Innenminister Reul sagte im ZDF, die Gesellschaft müsse sich darüber einigen, was die Betreiber solcher Anlagen dürften. Es gehe dabei etwa um Videoanlagen oder eine eigene Drohnenabwehr. Der Bundesverband der Energie- und Wasserwirtschaft verlangte eine Anpassung der Datenschutzbestimmungen, damit öffentliche Bereiche rund um solche Anlagen rechtssicher überwacht werden könnten. Hessens Innenminister Poseck betonte, die Betreiber kritischer Infrastruktur seien grundsätzlich aber selbst für die Sicherung ihres Geländes verantwortlich. Wegen der beiden jüngsten Angriffe auf Umspannanlagen ermittelt die Polizei. Im Falle der Anlage bei Jenschwalde in Brandenburg auch wegen Terrorverdachts. Von den im Rheinischen Revier vom Netz genommenen 5 Blöcken zweier Kohlekraftwerke konnten inzwischen 3 wieder in Betrieb genommen werden. Die Vereinten Nationen haben vor den weltweiten Folgen des Klimaphänomens El Niño gewarnt. Die Weltwetterorganisation der UNO verwies auf Überschwemmungen, Dürren und extreme Hitze. In den kommenden Monaten könne es erhebliche Schwankungen der Niederschlags- und Temperaturmuster geben, teilte die WMO in Genf mit. Deshalb seien die Frühwarnsysteme verstärkt worden, wie nie zuvor in der Geschichte der Organisation. WMO-Generalsekretärin Saulo sagte, das Ereignis habe das Potenzial, Gesellschaften und Volkswirtschaften auf der ganzen Welt einen massiven Schlag zu versetzen. UNO-Generalsekretär Guterres erklärte, es gelte, einen Wettlauf mit den wachsenden Risiken zu gewinnen. Ein El Niño tritt typischerweise alle 2 bis 7 Jahre im Zusammenhang mit einer Erwärmung der Meeresoberfläche im Pazifik auf und sorgt für Störungen von globalen Wettermustern. Norwegen hat auf Betreiben des staatlichen ukrainischen Energiekonzerns Naftogaz ein russisches Kreuzfahrtschiff in der Arktis beschlagnahmt. Wie Naftogaz mitteilte, erfolgte die Beschlagnahme des Schiffs namens Professor Molchanov auf Anordnung eines norwegischen Gerichts. Die norwegische Zeitung Aftenposten zitierte einen Polizeivertreter aus Spitzbergen, der den Vorgang bestätigte. Unklar ist, ob sich außer der Besatzung auch Passagiere an Bord befanden. Naftogaz will die Entscheidung eines Schiedsgerichts durchsetzen, dass Russland zur Zahlung von rund 4,2 Milliarden US-Dollar für beschlagnahmte Vermögenswerte auf der annektierten ukrainischen Schwarzmeerhalbinsel Krim verpflichtet hatte. Russland ist dem bisher nicht nachgekommen. Der Iran hat erneut Kuwait aus der Luft angegriffen. Laut den kuwaitischen Behörden konnten alle Raketen und Drohnen abgewehrt werden. Die Attacken richteten sich nach Angaben des iranischen staatlichen Rundfunksenders IRIB gegen Stützpunkte der US-Armee in dem Land. Kuwait war wie auch Jordanien und Bahrain erst in der Nacht zum Mittwoch Ziel iranischer Luftangriffe gewesen. Zuvor hatte das US-Militär nach eigenen Angaben Militäreinrichtungen im Iran attackiert. Das Wetter. In der Nordhälfte gelegentlich Schauer, in der Südhälfte meist sonnig, Höchstwerte 19 bis 29 Grad. Morgen im Norden gebietsweise Schauer und Gewitter, im Süden vielfach heiter, 18 bis 32 Grad. Und die weiteren Aussichten: am Samstag im Norden heiter bis wolkig, im Süden nachlassende Niederschläge bei 18 bis 29 Grad.
0: Das waren die Nachrichten aus Deutschland und der Welt in einer Übernahme vom Deutschlandfunk Kultur. Und wir machen weiter mit ein paar Aussichten auf den kommenden Tag, morgen nämlich, was das Programm hier bei uns bei Radio Lott betrifft. Da haben wir einen Stargast, würde ich mal so sagen, nämlich Sarah Kuttner im Interview. Könnt ihr um 7.30 Uhr in der Stadtzeit am Morgen bei uns hier auf Radio Lotte in Weimar hören. Und jetzt könnt ihr Open Water von Die Sterne bei uns hören. Viel Spaß dabei!

Open Water von Die Sterne und wir schwimmen direkt noch einmal weiter in den nächsten Song Come Home von Pip Blom.

Come Home von Pip Blom war das und wir haben jetzt noch ein paar Minütchen, bis wir dann mit Dirk Heinje am Telefon über die neuesten Filme und Ereignisse im Lichthauskino sprechen werden. Bis dahin Lost von Frank Ocean.

0: 9:30 schlägt die Uhr und somit ist es Zeit für den wöchentlichen Lichthausticker. Am Telefon habe ich Dirk. Dirk, hörst du mich?
1: Ja, ich höre dich.
0: Wunderbar. Ihr seid auch das Festivalzentrum für das Kunstfest. Vielleicht, ja. Wie lief es denn so bisher?
1: Oh, sehr gut eigentlich. Kann ich klagen. Es ist natürlich viel Arbeit und es gibt einige Veranstaltungen. Es fallen vielleicht auch mal der ein oder andere Kinofilm aus, weil es Konzerte gibt oder weil Partys gefeiert werden und sowas. Zur Eingangsparty des Kunstfestes, die am Freitag zur Eröffnung des Kunstfestes bei uns war. Und jetzt am Freitag gibt es auch nochmal eine Party bei uns ab 21 Uhr. Und heute gibt es noch ein kleines Konzert, das Electric Daily Konzert von 21 Uhr. Dann gibt es am Sonntag noch ein kleines Konzert. Also es gibt Konzerte, 1, 2, 3 jetzt. Und viele Workshops jetzt auch noch bei uns im Festivalzentrum. Es gibt noch ein viertes Konzert, muss ich dazu sagen. Aber das ist nicht bei uns im Festivalzentrum, sondern das ist Audimax, beziehungsweise dem jetzt umbenannten Maurice Halbwachs Auditorium. Das ist morgen und das ist das Stummfilmkonzert, was wir wiederum mit dem Kunstfest zusammen und der Staatskapelle Weimar veranstalten.
0: Ist es in der Bibliothek von der Bauhaus-Uni?
1: Das ist quasi das ist das Audimax der Bauhaus-Universität Weimar. Das ist neben der Limona, sag ich mal, hinter der Bibliothek. Das ist der große Raum. Fast jede Universität hat ein Audimax. Dieses wurde dann vor 2 Jahren schon in das Maurice-Halbwachs-Auditorium umbenannt. Und da findet auch die Veranstaltung statt. Stolpenstraße 6 ist das, wer das nachgucken möchte. Und das ist morgen Abend um 19 Uhr. Gibt es da den Film Das Phantom der Oper mit Orchesterbegleitung. Also nicht nur mit Pianobegleitung oder Piano und Klarinette, wie wir bei uns oft haben, oder Klarinette, Geige und Piano, sondern diesmal ist wirklich ein kleines Orchester dabei und das wird von der Staatskapelle, von der Weimarischen Staatskapelle gestellt und morgen ist die Generalprobe, aber nicht öffentlich und dann am Abend um 19 Uhr geht's los. Sind auch schon einige Karten verkauft worden. Sind aber auch noch welche zu haben. Also da sind 300 Plätze verfügbar und wir sind jetzt so ungefähr bei der Hälfte ungefähr. Ja,
0: und gibt es sie nur im Vorverkauf oder auch dann an der Abendkasse dort?
1: Nein, wir machen dort auch eine Abendkasse. Das heißt, wir ziehen mit unserem kleinen mobilen Rechner dahin und stellen einen kleinen Drucker hin und dann verkaufen wir auch dort Tickets. Das geht. Das haben wir letztes Jahr auch schon gemacht. Und man kann sich jetzt natürlich auch, man kann sich im Internet Karten kaufen. Man kann sich aber auch bei uns im Kino direkt Karten kaufen. Muss aber bedenken, der Vorverkauf, das machen wir nicht selber. Das ist nicht unser. Da sind wir halt auch auf einen Dienstleister angewiesen und der nimmt dann 10% Aufschlag. Also wer das Ticket bei uns direkt kauft, ist etwas günstiger und die werden dann natürlich genauso berücksichtigt. Also, großes Ereignis morgen, Freitag um 19 Uhr, das Stummfilmkonzert mit dem Phantom der Oper. Ja, erste Sonderveranstaltung.
0: Ja.
1: Die anderen Konzerte hatte ich ja schon mal angerissen. Das findet bei uns im Festivalzentrum statt. Wie gesagt, heute Abend ein kleines Konzert. Morgen ist die Festivalparty. Da sind wir wahrscheinlich, kommen wir erst ein bisschen später dazu, weil wir ja noch unsere Veranstaltung im Audimax haben. Mhm. Und dann gibt es natürlich auch viele neue Filme.
0: Ja, da hören wir gleich mal rein. Und dafür spiele ich auch mal kurz unseren schönen Lichthaus-Jingle.
1: Fantastisch.
0: Ja.
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0: Ja, was gibt's denn da Schönes zu sehen in der kommenden Woche?
1: Ja, es gibt jetzt in dieser Woche offiziell, sag ich mal, nur einen neuen Film und das ist vielleicht auch ein sehr wichtiger Film. Es ist ein relativ großer Film. Wir haben im Moment auch einen wichtigen großen Film bei uns im Programm, wo es letzte Woche oder vergangenen Samstag auch ein Filmgespräch gegeben hat, nicht der vergangene Samstag, sondern Samstag vor zwei Wochen. Und da war Charlie Hübner bei uns zu Gast mit dem Film Spaziergang nach Syrakus. Das war eine sehr schöne Veranstaltung, die war knackevoll und der Film läuft auch sehr gut. Ist auch wirklich ein guter Film, ist der neue Film von Lars Jessen, läuft jetzt in der zweiten Woche, beziehungsweise jetzt kommt er in die dritte Woche. Und es gibt einen neuen Film, der wahrscheinlich ähnlich gut laufen wird, hoffe ich, denn er ist fantastisch besetzt. Es ist ein wichtiges Thema und es ist auch ein Regisseur, den man, glaube ich, kennt. Der hat vorher Ida zum Beispiel gemacht oder Cold War. Genau, Cold War war sein Film. Der letzte, den man vielleicht noch so ein bisschen in Erinnerung hat, eine sehr tragische Geschichte in Schwarz-Weiß gedreht über den Kalten Krieg eben, beziehungsweise die Zeit auch jetzt, da eine Zeit dort geschildert, in Polen hat der Film gespielt und das war ein sehr berührender Film von Paweł Pawlikowski, heißt der. Und Paweł Pawlikowski hat jetzt einen neuen Film gemacht, das ist auch ein historischer Film und er beruht auch auf wahren Begebenheiten, nämlich es geht um niemand Geringeren als Thomas Mann, der mit seiner Tochter, die Schauspielerin, Autorin und Kabarettistin Erika Mann, eine Reise durch Deutschland in der Nachkriegszeit anbricht und durch ein Deutschland in Trümmern reist, von Frankfurt aus der amerikanischen Besatzungszone bis ins sowjetisch kontrollierte Weimar unter anderem. Mhm. Und zum Goethe-Jubiläum wünscht man sich auf beiden Seiten der innerdeutschen Grenze Wort des Trostes, der Zustimmung, der Vergebung und so weiter vom größten aller Erzähler. Das ist Thomas Mann in diesem Falle oder auch in diesem Film. Was er da erlebt und wie diese Reise verläuft, das kann man sich in diesem recht kurzen Film anschauen. Und der Film ist nicht ganz getreu der Geschehnisse verfilmt worden. Im Original ist meines Wissens ist er mit seiner Frau durch Deutschland gereist. Hier reist er jetzt mit seiner Tochter durch Deutschland. Und die Tochter wird in diesem Fall gespielt von Sandra Hüller. So viel zur Besetzung nochmal. Und Thomas Mann wird gespielt von Hans Zischler. So. Hans Zischler ist nun auch Ehrendoktor der Bauhaus-Universität seit 2018. Und das Schöne oder die Verbindung vielleicht ist, dass die Verleihung, sag ich mal, der Ehrendoktorwürde bei uns im Lichthauskino gefeiert wurde. Oder es gab den festlichen Akt dazu. Da war Hans Zischler auch da und hat das empfangen. Und ich hatte eigentlich gedacht, ach Mensch, das sind doch viele Gründe, vielleicht mit an der Kinotour, also an der Kinotour teilnehmen zu können. Aber ich glaube, dem Verleih war unser Kino vielleicht zu klein. Wobei, ich meine, Charlie Hübner ist auch da gewesen. Hat auch funktioniert. Wir haben auch schon The Zone of Interest, da hatten wir auch ein fantastisches Filmgespräch. Das war in Kooperation mit der Gedenkstätte Buchenwald. Also es geht durchaus bei uns auch, wenn die Plätze etwas begrenzt sind, aber es sind immer schöne Ereignisse. Diesmal hat es leider nicht geklappt mit der Tour. Also Hans Zischler wird nicht kommen. Vielleicht kommt er doch nochmal, vielleicht schafft er es ja, ihn mal so einzuladen oder Frau Hüller vielleicht auch mal einzuladen, wobei ich habe schon gehört, dass sie gerade in Thüringer Kinos jetzt nicht so oft vertreten ist. Vielleicht ist sie das auch zu klein. Trotzdem ein toller Film, ein wichtiger Film, ein Zeitdokument und gerade in unseren Zeiten, sag ich mal, die wir nicht mehr im Kalten Krieg, also wenn ich auf den Regisseur jetzt mal zurückgreifen darf, leben, wobei vielleicht sind wir ja wieder da angekommen, leider traurigerweise, ist es vielleicht ein Plädoyer wirklich für Verständigung und auch für eine, sag ich mal, Bestandsaufnahme, was denn so in unserer Gesellschaft gerade passiert. Also ich finde gerade ein sehr aktueller Film, leider, wie gesagt, da ist es Nahkrieg bei uns, ich will es nicht verschreien, aber...
0: Wir hatten gestern ein Interview mit dem Präventionsteam in Buchenwald und da war so ein bisschen auch das Thema, dass vielleicht das ein oder andere schon etwas in Vergessenheit geraten ist bei den Menschen, weil es eben die Zeitzeugen nicht mehr gibt entsprechend.
1: Ja. Richtig, genau. Naja, es gibt noch ein paar Zeitzeugen, aber die werden weniger und ich glaube, die wenigsten wissen überhaupt, was Krieg bedeutet. Ja. Und das hat man, glaube ich, auch in dieser Zeit gesehen und das hat wahrscheinlich auch Thomas Mann erlebt, als er eben Deutschland bereist hat in der Zeit. Und ich glaube, es ist sehr wichtig, dass man sowas in Erinnerung hält. Und ich glaube, dazu kann dieser Film vielleicht einen kleinen Beitrag leisten, denn es geht hier nicht nur um Trümmer, sondern es geht natürlich um auch Verwundete, sag ich mal, und nicht nur körperlich, sondern auch seelisch verwundete Menschen, Gesellschaften. Und das ist, glaube ich, eine ganz gute Mahnung, also dass wir vielleicht mit diesem kostbaren Frieden, den wir gerade noch genießen, doch sehr gut umgehen sollten und ihn pflegen sollten und nicht laut tösen nach Waffen und so weiter.
0: Ja. Unbedingt, unbedingt. Frieden ist ein sehr, sehr, sehr schützenswerter Zustand. Ja, Vaterland heißt der Film. Ich bin mir nicht sicher,
1: ob du schon gesagt hast. Der Film heißt Vaterland, ja, genau. Das ist natürlich auch kein ganz einfacher Titel, aber letztendlich ist es das, was Pawel Pawlikowski, glaube ich, damit sagen möchte, beziehungsweise, oder dieser Titel passt, glaube ich, ganz gut. Ja.
0: Ja. Schön, dann danke ich dir recht herzlich für diesen kleinen, für die Vorstellung.
1: Ich habe den Titel auch gar nicht genannt, das ist ja, vergesse ich öfter mal, ja.
0: Ja, wir haben schon ganz viel erfahren, die Spannung ist gestiegen und ja, vielleicht auch
1: ja,
0: das Interesse.
1: Ja, wie gesagt, das ist unsere große Hoffnung jetzt auch, dieser Film, natürlich auch zuschauermäßig, weil er hat sehr viele Auszeichnungen bekommen, er hat auch sehr viele Kritik schon, also positive Kritik bekommen und ich glaube, es ist wirklich ein sehr wichtiger Film und der Verleiher hat diesen Film auch zurückgekauft, sag ich mal. Also es ist wieder der Verleih, der auch die anderen beiden Filme von Pawlikowski rausgebracht hat, aber eigentlich war der Film bei einem anderen Verleih und der hat gesagt, nee, ich glaube an diesem Film, ich glaube, da wurde sehr viel Geld auch ausgegeben für den Rückkauf oder für den Kauf der Rechte dann an diesem Film. Aber wir hoffen mal, dass es sich für den Verleih natürlich lohnt. Für uns hoffen wir es natürlich auch. Unsere Preise sind ja relativ zivil und dieser Film wird auch keinen Überlängenzuschlag bekommen. Natürlich bei 82 Minuten. Er ist wirklich erstaunlich kurz, aber glaube ich auch erstaunlich wichtig. Und, ja, ja, ich hoffe, dass er funktioniert. Alle anderen Filme, es gibt noch jede Menge weitere Filme bei uns, bitte auf der Internetseite nachschauen. Wir werden auch ab dem 20. eine kleine Ausschau noch, ab dem 20. September machen wir weiter in unserer Stummfilm-Retrospektive, die wir jährlich machen. Etwas kleinere Fassung dieses Jahr. Wir werden dann noch 5 Filme zeigen, aber sehr konzentriert in dieser Woche ab 20. 20. ist ein Sonntag, aber am 20. fangen wir an, da haben wir auch einen Flohmarkt. Danach gibt es einen Kinderfilm oder einen Jugend- und Familienfilm als Stummfilm, auch mit Live-Begleitung. Und dann geht es weiter mit dem Kabinett des Dr. Caligari, zum Beispiel unter anderem auch in dieser Reihe, den sicherlich auch einige kennen. Wir haben auch wieder Referenten eingeladen, die zu den Stummfilmen etwas sagen werden und erklären werden. Und wir haben auch internationale Musiker dabei. Also schon mal vormerken, ab dem 20. September kommt wieder eine kleine Stummfilm-Retro bei uns ins Programm. Und der Auftakt ist jetzt morgen eigentlich der große Film mit Orchester, das Phantom der Oper. Und das war es dann von meiner Seite zum Stummfilm. Ganz schön viel.
0: Ja, voll. Und wir haben ja auch noch mal Gelegenheit, dann noch mal drüber zu sprechen, wenn es dann losgeht, dann am 19. oder weitergeht mit den Stummfilmen.
1: Am 20., genau. Ja.
0: Ja. Mhm. Okay, dann danke ich ganz herzlich und bis nächste Woche, sage ich dazu.
1: Ja, bis bald.
0: Tschüss. Tschüss. Und hier machen wir weiter mit noch etwas Musik, bevor wir zu den Nachrichten übergehen. Lost von Frank Ocean, nein, den haben wir schon gehört, Icarus von Hearts.

0: 9:46 Uhr. Wir starten jetzt in die Nachrichten aus Weimar und der Region.
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2: Stadtwerke Weimar dürfen nach Erdwärme suchen, Fahrradklimatest gestartet und Genius Loki Festival rückt näher. Die Stadtwerke Weimar GmbH hat die Erlaubnis erhalten, nach Erdwärme zu suchen. Erteilt hat sie das Thüringer Landesamt für Umwelt, Bergbau und Naturschutz. Laut einer gemeinsamen Presseerklärung darf das Unternehmen nur nach Geothermie bohren und das in einer Tiefe von mehr als 400 Metern. Gesucht werden darf in einem ca. 495 Quadratkilometer großen Erlaubnisfeld. Das erstreckt sich auf Weimar und den zentralen Bereich des Weimarer Lands. Gleichfalls bezieht es auch die nördlich bzw. westlich angrenzenden Bereiche des Landkreises Sömmerda und der Stadt Erfurt mit ein. Laut Stadtwerkechefin Konstanze Repin wolle man unter anderem wissen, ob und wie viel Wärme sich gewinnen lässt und wie die Geothermie im Vergleich zu anderen Wärmequellen abschneidet. Die bis Juni 2031 erteilte Erlaubnis ermöglicht zunächst nur die Suche nach Erdwärme. Konkrete Maßnahmen wie seismische Messungen oder Probebohrungen erfordern weitere Genehmigungen. Wie fahrradfreundlich ist Weimar? Das können nun Radfahrer und Radfahrerinnen aus der Goethestadt erneut im bundesweiten Fahrradklimatest des ADFC angeben. Wie der Verein mitteilt, wird die am 1. September gestartete Befragung bis zum 30. November stattfinden. Rund 10 Minuten dauert sie und umfasst 27 Fragen zur Fahrradfreundlichkeit. Auch gibt es 5 Zusatzfragen, bei denen es diesmal um die Mobilität von Kindern und Jugendlichen geht. Darüber hinaus ist auch die Stadt gefragt. Sie kann angeben, wie sie den Radverkehr bereits fördert. Am Test vor 2 Jahren hatten sich 140 Weimarer beteiligt. Damals erreichte die Stadt im bundesweiten Vergleich mit einer Bewertung von 4,0 nur Platz 61 von 113. Die Teilnahme an der Umfrage ist online unter fkt.adfc.de möglich. Das bundesweite Ranking der fahrradfreundlichsten Orte wird dann im Frühjahr 2027 vorgestellt. Das Genius Loki Festival nähert sich mit großen Schritten. Vom 11. bis 13. September wird es ab 20 Uhr erneut ausgewählte Fassaden Weimars zum Leben erwecken. Laut der Veranstalter steht die mittlerweile 13. Ausgabe des Festivals unter dem Titel Democracy and Society. So widmet es sich den Fragen des demokratischen Zusammenlebens, der gesellschaftlichen Teilhabe und der Rolle von Kunst im öffentlichen Raum. An 3 historischen Orten werden die Gewinnerarbeiten des diesjährigen Videomapping-Wettbewerbs präsentiert. So ist am Nike-Tempel, dem Sitz von Radio Lotte, die Projektion Temple of Voices, ein Unfinished Common Script von Aoto aus China zu sehen. Das Haus der Weimarer Republik wird von dem Werk Stratum zum Leuchten gebracht. Geschaffen hat es der iranische Künstler Amir Amadoglu. An Schillers Wohnhaus ist die Arbeit Fragiles von Rita Reis aus Portugal zu erleben. Die BesucherInnen des Festivals können darüber abstimmen, welche Projektion den Publikumspreis des Projection Mapping Wettbewerbs gewinnt. Dotiert ist er mit 3.000 Euro. Die Kinderuni Weimar hat seine neue Koordinatorin. Wie die Thüringer Allgemeine berichtet, wurde Christine Schild nach 20 Jahren im Amt in den Ruhestand verabschiedet. Ihre Nachfolge tritt Ivana Buhl an. Der Trägerverbund der Kinderuni bedankte sich bei Christine Schild für ihren unermüdlichen Einsatz. Zum Abschied wurde zudem ihre prägende Rolle beim Aufbau und der Weiterentwicklung des einzigartigen Bildungsangebots für Kinder hervorgehoben. Bei Vollersroda hat am Dienstag eine Böschung gebrannt. Eine Spaziergängerin bemerkte laut eines Polizeiberichts auf einem Feldweg in der Nähe des Klinikums Weimar zunächst Rauch und sah kurz darauf einen Mann nahe der Brandstelle. Als sie ihn auf das Feuer ansprach, entfernte er sich zügig und lief in Richtung Weimar davon. Die Feuerwehr löschte die in Brand geratene rund 5 Meter lange und 1,5 Meter breite Fläche. Der Sachschaden wird auf etwa 100 Euro geschätzt. Die Polizei ermittelt nun wegen des Verdachts der Sachbeschädigung durch Brandlegung. Das waren die Nachrichten auf Radio Lotte Weimar mit Michael Tuscher.
1: Das Wetter.
0: Ja, uns erwartet heute in Weimar ein bunter Mix aus allem. Etwas Sonne, etwas Regen, ein paar Wolken und auch Wind bei moderaten Temperaturen um die 20 Grad. Den Regenschirm einpacken solltet ihr vor allem um die Mittagszeit und dann eben in der Nacht. Ist auch nochmal verstärkt mit Regen zu rechnen. Ups, falscher Regler. Und hier geht's jetzt bei uns, erstmal noch recht sonnig weiter, hoffe ich, denke ich. Oder auch olfaktorisch. Geruch heißt das nächste Lied. Fritz von Ellie Hansen und Eddie Rabenberger.

Das war Geruch und einen Song, den hören wir noch. Und zwar Bad Cannstatt featuring Tristan Brush mit Öl.

0: Bad Cannstatt hieß das Lied und Öl ist der Interpret. Eine kurze Korrektur, was das betrifft. Und somit ist unsere Zeit hier jetzt auch vorerst zu Ende oder neigt sich dem Ende zu. Und ich verabschiede mich gleich von euch.
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0: Ja, das war die Stadtzeit am Morgen, das Vormittagsmagazin bei Radio Lotte Weimar. Zu hören im Radio auf der 106,6 MHz und im Livestream unter www.radiolotte.de. Heute am Donnerstag, dem 3. September 2026. In der Redaktion arbeiteten heute für euch Michael Tuscher, Nikita Eisert, Emma Ludwig, Felix Goldberg, Laura Eickbrecht, Michael Tuscher, den habe ich am Anfang schon gesagt, kann doppelt auch nicht schaden, und Lukas Bob. Und ich, Rebecca Wiegand. In der Musikredaktion war es Richard Lessing und in der Moderation Michael Tuscher, Lukas Bob und ich, Rebecca Wiegand. Diese Sendung ist eine Produktion von Radio Lotte Weimar. Ausgewählte Beiträge findet ihr jederzeit in unserer Mediathek unter www.radiolotte.de. Und heute nochmal ab 18 Uhr in unserer Stadtzeit am Abend. Kontaktieren könnt ihr uns telefonisch mit der Weimarer Vorwahl und der 40.000 sowie per Mail unter redaktion@radiolotte.de. Ja, was wir auch immer wieder gerne bei uns begrüßen oder wen vor allem, sind Menschen, die sich für Moderation interessieren und das Reden im Radio einmal üben und vielleicht auch über eine längere Zeit praktizieren wollen. Falls das bei dir der Fall ist und du dich gerade angesprochen fühlst, auch dann kontaktiere uns gerne, die Weimarer Vorwahl und die 40.000, oder per Mail an redaktion@radiolotte.de. Morgen senden wir dann wieder live von 7 bis, nein, morgen senden wir nicht live, aber morgen gibt es trotzdem ein schönes Bundesprogramm mit Musik und verschiedenen Beiträgen in der Zeit von 7 bis 9. Und somit verabschiede ich mich für heute und wünsche dann schon mal vorsorglich ein schönes Wochenende. Bis bald.
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0: Das Klavier, das ist schon sehr, sehr lange in meiner Familie. Schon von meinem Großvater her. Ja, mein Großvater hat dieses Klavier von Herrn Stein Weh oder Weh damals noch bekommen. Und zwar ist das in der Firma eine Privatentnahme. So lange ist das schon in der Familie. Es ist ja auch ein hochgezogener Flügel. Also es ist höher wie ein normales Klavier. Und ja, Sie können sich das gerne oben mal ansehen. Ich gehe vor, weil die Treppe sehr steil ist.
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0: So, und das ist das Prachtstück. Das ist ein russischer Maser. Und wollen Sie hier auch noch die Klaviernummer sehen?
2: Ja, gerne.
0: Steinway und Sohn, New York.
2: Und im Flügel von Ursula Himstedt die Nummer 83.712.
0: Ich hänge natürlich irgendwie an dem Klavier. Solange wie ich denken kann, ist dieses Instrument im Haus. Da war ich ja noch gar nicht geboren. Und irgendwie hat man sich dann auch für die Geschichte, warum das mein Großvater bekommen hat, nicht interessiert. Ne? Und eigentlich ist das auch egal, oder?

0: einmal auf einem Steinway zu spielen oder gar ein solches Instrument zu besitzen. Weltweit träumen Musikliebhaber davon.
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0: Drei Zeilen aus einem Gedicht von Sternau. Um dem zweiten Satz seiner F-Moll-Sonate Nummer 3 einen besonders poetischen Ausdruck zu geben, hat Johannes Brahms diese Verse dem Andante Espressivo vorangestellt. Einer Komposition aus dem Jahr 1853. Es ist das gleiche Jahr, in dem der deutsche Einwanderer Heinrich Engelhard Steinweg mit seinen beiden Söhnen Charles und Henry Jr. in New York ein Unternehmen gründet, das zum Inbegriff der Klavier- und Flügelbaukunst wird. Steinway & Sons.
2: My name is Henry Ziegler Steinway, and I am now about 20 years retired from Steinway & Sons, where I was the president for many, many years. So they formed Steinway & Sons in March of 1853, an even partnership between the father, Charles, and Henry Jr., were the three oldest ones.
0: Seinen 87. Geburtstag feierte Henry Ziegler Steinway, ein Urenkel des Firmengründers, im August 2002. Er war der letzte Präsident von Steinway & Sons als Familienunternehmen.
2: They established themselves in downtown New York in a place called Varick Street that's gone now. By gone, I mean the building is gone, but it's the entrance to the Holland Tunnel, actually.
3: Im März 1853 gründeten sie die Partnerschaft und waren von Anfang an in der Lage, sehr gute Klaviere zu bauen. Der erste Erfolg kam bereits zwei Jahre später, 1855, bei einer Industrieausstellung im New Yorker Kristallpalast, als Steinway überraschend den Preis für das beste Klavier gewann. Das gab den entscheidenden Schub.
2: Then the business built and became successful. They saved their money and reinvested. So that
3: das Geschäft wurde nun richtig erfolgreich. Die Familie sparte und reinvestierte. Und 1860 konnten sie so diese riesige Fabrik an der 52. Straße bauen, dort, wo heute die Park Avenue ist.
0: Beginnen, wo alles begann. Das heißt, lange vor dem Anfang in New York, in Wolfshagen, im Harz, wo Heinrich Engelhard Steinway noch Steinweg heißt. Geboren 1797 als jüngstes von 12 Kindern eines Köhlers.
2: A very modest family. I think they were foresters. They used to go up in the woods and burn charcoal or something like that. And then in that period, in the early 19th century, he was in the army when Napoleon was sweeping around.
3: Als Napoleons Truppen über Europa fegten, war Heinrich Engelhard auch in der Armee. Nach Kriegsende blieb er noch eine Weile in der Truppe, entschied sich dann aber, in den Instrumentenbau einzusteigen. Zunächst lernte er bei einem Orgelbauer in Goslar, dann ging er nach Seesen am Harz. In den eigenen vier Wänden entstanden dort seine ersten selbstgebauten Tafelklaviere. Und als er dann 1825 Juliane Thiemer heiratete, verehrte er ihr als Hochzeitsgeschenk natürlich ein Klavier. Zu der Zeit gab es damals einen Stadtbrand in Seesen und es wurden Möbeltischler gebraucht.
0: Des einen Unglück, des anderen Glück, meint Friedrich Uhrend, Direktor des Heimatmuseums in Seesen.
4: In diesem Falle Glück für unseren Engelhard Steinweg, der ja nur noch ein bisschen Kapital braucht, um seinem eigentlichen oder zweiten Standbein dieser Instrumentenherstellung nachgehen zu können.
0: Doch der erste Flügel, der dann auch gleich eine Goldmedaille auf einer Ausstellung in Braunschweig gewann, entstand erst 1836. Angeblich in der Seesener Küche und wird ja deshalb gerne auch als Kitchen Piano, also Küchenklavier, bezeichnet.
4: Er betrieb eine florierende Tischlerei mit einer Werkstatt. Dass er nun sein Klavier in der Küche bauen musste, kann ich mir nicht vorstellen. Das ist so etwas Farmer mehr aus Amerika. Es passt so wunderschön in dieses Bild vom Tellerwäscher zum Millionär. Denn das sind sie ja dann geworden.
0: Ein angesehener Tischlermeister, dann erfolgreicher Klavierbauer, Bis zu ihrer Auswanderung haben die Steinwegs 482 Instrumente gebaut. Warum wandert so jemand aus?
4: Initialzündung für diese Auswanderung war doch garantiert die gescheiterte 1848er Revolution, die es sich ja zum Ziel gemacht hat, ein geeintes Deutschland zu schaffen. Und ja, es ist bekannt, dass eben durch diese Zerschlagung des Paulskirchenparlaments viele enttäuschte Intellektuelle, Kaufleute, also durchaus begüterte Leute, dann doch Deutschland den Rücken gekehrt haben und vor allen Dingen in die USA ausgewandert sind, wie unsere Steinwegs. Die Entscheidung ist langsam gereift. Man hat einen Sohn rübergeschickt, der da mal abklopfen sollte, wie die Bedingungen für deutsche Klavierbauer in den USA sind. Der hat grünes Licht gegeben und dann kam erst die Entscheidung, hier das Haus und Hof zum Verkauf auszuschreiben. Als da ein Käufer gefunden war, werden die nächsten Schritte in die Wege geleitet.
0: Sie verließen Deutschland also weniger aus politischen als aus wirtschaftlichen Gründen?
4: Mir drängt sich die Vermutung auf, dass also ein Mann, der aus dem Nichts kommt, wie der Heinrich Engelhardt, seine Begabung nutzt, Klaviere baut, dann mit 1850 fällt die Entscheidung, nach Amerika zu gehen, mit 53 Jahren hier eine gesicherte, gut gehende Existenz aufgibt und den Schritt wagt, etwas Neues jenseits des Atlantiks. Und es ist ja nicht so wie heute, dass man sie ins Flugzeug setzt. Das war ja wirklich ein Angehen. Ich denke, das wirft ein ganz bezeichnendes Bild auf seinen Charakter. Also ein ungeheuer selbstbewusster Mensch, was auch in einigen seiner Annoncen zum Tragen kommt. Also zum Beispiel, dass er auf die von ihm gefertigten Klaviere eine unbegrenzte Garantie gibt, die der Käufer selbst bestimmen soll. Der Berühmtheitsgrad kam dann eben leider erst, nachdem sie Seesen verlassen hat, leider erst nach

0: Steinway aufbewahrt werden. Und er hat eine Biografie über die Steinways geschrieben.
1: Die Geschichte der Steinways wird oft als Modell benutzt für die amerikanische Erfolgsgeschichte an sich. Für das Bild vom Tellerwäscher, der in New York zum Millionär wird.
2: What people tend to leave out of that story, and I think is very important, is that the Steinways came here with knowledge, with money.
1: Was dabei oft vergessen wird, ist, dass die Steinways bereits zwei Dinge mitbrachten: Wissen und Geld. Der Grund, Deutschland zu verlassen, lag für sie in der Hauptsache darin, dass hier sehr viel mehr Profit zu machen war. Sie gehörten also nicht zu jenen bedrängten Massen, die sich sehnen, frei zu atmen, wie es auf einem Gedicht an der Freiheitsstatue heißt.
3: When they landed here, they decided.
4: Alle arbeiteten zunächst für verschiedene Firmen, lernten die Sprache und erkundeten das amerikanische Geschäftsgebaren. Und sie hielten Augen und Ohren offen, um nützliche Kniffe und geheime Techniken anderer Klavierbauer auszuspähen. Und so waren sie dann 1853, als sie Steinway und Sons gründeten, bereit.
0: Bereit, alle Welt zu überflügeln.
5: I love to hear this fella play upon a piano, a grand piano. It simply carries me away. Show me how to do it, Ralph. I love the fine way he plays a Steinway.
0: Als Irving Berlin 1916 diese Liebeserklärung an das Klavier schrieb, war der Steinway längst zum Synonym, zum Prototypen für das Piano schlechthin geworden. Und in jedem Jahr stellte die Firma über 6.500 Instrumente her, die höchste Zahl in der Unternehmensgeschichte, die den Steinways über $1 Million Gewinn einbrachten.
6: Ein typisches Heim in Neuengland ist unvorstellbar ohne die Familienbibel auf dem Tisch und das Familienpiano in der Ecke,
0: erklärte der damalige US-Präsident Calvin Coolidge. Und bis Ende der 1920er Jahre besaß schließlich über die Hälfte der städtischen Bevölkerung in den USA ein Klavier oder einen Flügel, nahm jedes vierte Kind Klavierstunden und an vielen Schulen wurde das Klavierspiel sogar Unterrichtsfach. Und auch im Versandhaus konnte man sich nun ein Klavier bestellen.
6: Das neue amerikanische Heimpiano. Jetzt für nur $98,50 bei Sears Roebuck. Keep your fiddle and your bow. 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I love to stop right up to an upright.

0: Zwar stellte auch Steinway sogenannte Uprights, also aufrecht stehende Klaviere für diesen neuen Massenmarkt her, doch lag der Schwerpunkt auf der Flügelproduktion.
1: Steinway-Stielflügel sind für Hochzeits- und Jubiläumsgeschenke die neueste Mode. An sich schon auserlesene Kunstwerke eignen sie sich besonders, um an die Stelle von Besteck, Schmuck und Keramik zu treten. Die kommen ja sehr bald aus der Mode, können leicht gestohlen oder zerschlagen werden.
0: Konnte man in einem Steinway-Verkaufsprospekt lesen.
2: Die Steinways wussten, baust du Uprights, dann machst du Klaviere. Aber baust du Flügel, dann machst du Geld. Das Upright war für Einsteiger, für Familien, die sich zum ersten Mal ein Klavier kauften. Steinway dachte einen Schritt weiter. Die Tochter des Hauses spielt Klavier, spielt seit Jahren und sie spielt gut. Jetzt ist sie bereit für ein richtiges Klavier, einen Flügel, einen Steinway-Flügel.
0: Das Zauberwort hieß Art Case, Stilflügel. Mit Sonderanfertigungen und individuellem Dekor wollte Steinway betuchte Kunden gewinnen. Ganz besondere Exemplare dieser Spezies sind die sogenannten White House Pianos.
3: Das erste schenkten wir dem amerikanischen Volk während der Amtszeit Theodore Roosevelts.
4: Followed in my father's time by a second one, which is there now.
3: Als dann mein Vater Steinway leitete, folgte ein zweiter Flügel. Der steht bis heute im Weißen Haus. Und gerade jetzt versuchen wir, einen dritten reinzubringen, da der zweite doch schon sehr alt ist und wir uns natürlich Publicity davon versprechen. Der Flügel, auf dem zurzeit noch im Weißen Haus gespielt wird, ist ganz im Art Deco der 30er Jahre gehalten. Und Harry Truman

0: konnte dieses Dekor nicht ausstehen. Er mochte nicht einmal hinsehen, wenn er selbst drauf gespielt hat.
1: Der neue Steinway-Flügel ist eine Herrlichkeit in Kraft, Klang, Sang und vollendet harmonischer Wirkung. Stetes Gelingen bleibt eine schöne Angewohnheit der weltberühmten Firma Steinway. Daran erfreuen sich selbst meine alten, klaviermüden Finger.
2: So lautete das Künstlergutachten von Franz Liszt, einem der ganz Großen auf der langen Liste der internationalen Komponisten und Piano-Elite, die sich seit Mitte des 19. Jahrhunderts dem Steinway-Flügel verschrieben haben. Und mit dem Slogan »Instrument of the Immortals«, das Instrument der Unsterblichen, nutzt Steinway dieses besondere Band der Künstlertreue bis heute für seine Werbekampagnen.
3: In jedem Bürgerhaus ist das Klavier das Erste, was man erblickt. Kaum hat der Gast Platz genommen, wird es Fräulein Caroline oder wie es sonst heißen mag, von den Eltern aufgefordert, dem Gast vorzuspielen.
2: Stöhnte im 19. Jahrhundert ein amerikanischer Tourist auf seiner Europareise.
3: Jeder spielt Klavier, jeder lernt Klavier.
2: Schrieb damals auch die Allgemeine Musikalische Zeitung in Wien. Und Heinrich Heine seufzte:
3: Dem Pianoforte kann man nirgends mehr ausweichen. Man hört es in allen Häusern erklingen, in jeder Gesellschaft Tag und Nacht.
1: Unbarmherzige moderne Stadtplage,
2: beschwerte sich auch ein Musikkritiker.
1: Nachbarlich klimpernde Dilettanten, musikalische Folter und Attentate. Wir zittern und warten mit einer Art gespannter Todesangst auf den Akkord, den das liebe Fräulein jedes Mal falsch greift.
2: Nur eine Art der Abhilfe sah er zur Genesung der Gesellschaft.
1: Nur wenn einflussreiche Stimmen nicht müde werden zu warnen, wenn unsere Konservatorien der Überproduktion an Pianisten und Pianistinnen entgegenwirken, anstatt sie leichtsinnig noch zu befördern, wenn endlich jeder von uns im eigenen Kreise seine Kraft dagegen einsetzt, dann und nur dann ist es zu hoffen erlaubt, dass die Geißel, die man schauerlich genug Klavierseuche nennt, allmählich mildere Formen annehmen und künftighin weniger Opfer auf der spielenden wie auf der hörenden Seite fordern werde.

Ob ein Musikkritiker zugegen war, als Franz Liszt 1853 in Weimar zum ersten Mal öffentlich seine H-Moll-Sonate spielte, ist nicht bekannt. Doch dass Johannes Brahms anwesend war, ist bekannt. Und auch, dass er während des Konzerts schlief, was Liszt nicht gerade erfreut haben soll.

0: Mit ihren magischen Stimmungswechseln war und ist die H-Moll-Sonate, die ohne Trennung der Sätze voneinander komponiert ist und 760 Takte hat, überraschend modern. Nicht nur für das Jahr 1853, jenes Jahr, das in der Geschichte des Klavierbaus als Annus Mirabilis gilt, als Wunderjahr, in dem Bechstein in Berlin seine Produktion aufnahm, in Leipzig Blüthner und im fernen New York eben Steinway and Sons.
1: The conditions were pretty good in New York because New York was then a very vital growing city.
2: New York war damals eine rasant wachsende Stadt. Ein Handels- und Industriezentrum mit großen Möbelfabriken, vielen Klavierbauern. Zuerst waren die Engländer gekommen, dann kamen die Steinways und andere Deutsche.
3: I love, love, love, loved around my fingers, over the keys, give me a P-I-A-N-O.
4: They came to New York because they felt there was a large piano business here, they were right.
5: Das Klavier stand damals im Zentrum der Freizeitkultur in New York. Besaß man ein Klavier, gehörte man dazu. Steinway fand also einen sehr guten Markt vor.
0: Mit dem Anspruch des Firmengründers, das bestmögliche Klavier zu bauen, setzten sich die Steinways innerhalb kürzester Zeit gegen die vielen anderen Klavierbauerfamilien in New York durch. Und um 1859 konnte das Unternehmen bereits 500 Klaviere im Jahr verkaufen.
6: Und dann ging es Schlag auf Schlag. Während des Bürgerkriegs Umzug in eine größere Fabrik und Eröffnung eines Verkaufshauses mit angeschlossener Konzerthalle am Union Square, dem damaligen kulturellen Zentrum New Yorks.
7: Fast 30 Jahre lang sollte die Steinway Hall in Betrieb bleiben, bis sie von der Carnegie Hall abgelöst wurde.
6: 20 Jahre nach Firmengründung eine erneute Expansion der Produktionsstätten. Raus aus Manhattan nach Queens. Eine zweite Fabrik mit eigener Gießerei, eigenem Holzlagerplatz.
7: Dazu eine Arbeitersiedlung, Steinway Village mit eigener Kirche, Bücherei, Kindergarten, Schule, Feuerwehr und Post.
6: Ende des Jahrhunderts war das eine eigene Gemeinde mit 7000 Einwohnern. Ein Verkehrssystem, eine Straßenbahn, Schiffsverbindungen über den East River.
0: In 25 Jahren dieser Erfolg, diese Dominanz, was hatte Steinway, was die anderen nicht hatten?
4: I would say the main difference was they were more obsessive about building the best piano they could possibly build. The brothers and
5: die Brüder, der Vater, sie lebten, sie atmeten Tag und Nacht für das Ziel, das Beste aller Klaviere zu bauen. Wohin sie auch gingen, auf eine Party, zu einem Konzert, sie hielten Augen und Ohren offen und schauten sich die Klaviere immer genau an. Sie waren besessen von neuen Technologien. Sie versuchten, die Hämmer zu verbessern, den Resonanzboden zu perfektionieren.
4: So I think that what made the difference was in part their obsession with making the best piano.
5: Was sie so besonders machte, war diese Besessenheit, natürlich auch ihr Talent, das sie unbestreitbar hatten, und ein bisschen Glück.
0: Glück hatten sie, doch gab es auch Rückschläge. Besonders hart traf es die Familie, aber auch die Firma im Jahr 1865. Fast zeitgleich starben kurz hintereinander zwei der Steinway-Söhne, Charles und Henry Jr. Letzterer war der Tüftler, das technische Genie der Familie gewesen. Die meisten Steinway-Patente lauteten auf seinen Namen und auf den seines ältesten Bruders Theodor.
6: Doch der war als einziger in Deutschland geblieben. Theodor hasste New York. Vor allen Dingen hielt er das Klima dort für unverträglich. Er hatte sich in Braunschweig eingerichtet und betrieb dort eine Klavierbauerfirma.
0: In New York stand nun der erst 30-jährige William allein in voller Verantwortung und rief Theodor in die neue Welt. Widerstrebend, aber der Familienraison gehorchend, verkaufte Theodor seine Firma, ging nach New York und nannte sich Theodor.
1: It was a most fortunate arrangement because the business was then dominated by William and his older brother Theodor. And Theodor was a
2: Theodor war ein wundervoller Wissenschaftler. Ja, man muss wohl sagen, ein Genie. Er war der Mann, der das moderne Klavier konstruierte. Eine Flut von Patenten zeigt das. Die Rimbiegung, die ganz große Eisenplatte, die bis heute so aussieht. Viele technische Erfindungen stammen von Theodor.
1: And his brother William had a natural gift.
2: Und sein Bruder William war der geborene Kaufmann. Es war eine großartige Partnerschaft.
6: Der Durchbruch für das von Theodore entwickelte Steinway-System kam auf der Weltausstellung 1867 in Paris. Der Klang des Steinway verleitete zu Lob in höchsten Tönen.
7: Ihr Piano ist gleich einer Nachtigall, die im Gewittersturm singt,
0: meinte Gioacchino Rossini.
7: Ihr Piano ist von wunderschöner und seltener Qualität,
0: urteilte Hector Berlioz. Und laut einer zeitgenössischen Karikatur muss es beim Ausstellungsstand der Firma zu tumultartigen Aufläufen gekommen sein. Unter entsprechender Abbildung war zu lesen:
6: Beim Anhören der admirablen amerikanischen Steinway-Pianos wird das Ausstellungspublikum schlagartig vom Furor Pianist zu werden gepackt.
7: Konfrontiert mit einem derart perfektem Instrument, wie es ihres ist, muss ich viele meiner früheren Urteile Pianos betreffend revidieren,
0: schrieb Hermann von Helmholtz, der Vorreiter der Akustikwissenschaft aus Berlin, in einem Brief. Theodore hatte sich der neuesten akustischen Forschungsergebnisse bedient und damit eine nie dagewesene und auch von Helmholtz nicht erwartete Klangwirkung erreicht. Dieses sogenannte Steinway-System, später auch amerikanisches System genannt, liegt bis heute jedem modernen Konzertflügel zugrunde. Und doch, Konstruktion ist nicht alles.
8: Mein Name ist Gerrit Zitterbart, ich bin Pianist, Hochschullehrer, betreibe viel Kammermusik, Soloabende, Klavierkonzerte und bin auch Steinway-Nutzer.
0: Und er hat vor einigen Jahren eine CD aufgenommen.
8: Da wurden 5 große Konzertflügel verglichen, im selben Raum mit genau derselben Mikrofoneinstellung, in dem jeder Flügel aufgenommen wurde, mit einem Stück, was auf allen Flügeln gespielt wurde, sodass man also direkt auf der CD hin und her schalten kann und sehr schnell vergleichen kann. Und dann wurde jeder Flügel mit einem speziellen, für das Timbre, für meine Begriffe gut passenden Stück auch noch vorgestellt. Das ist natürlich eine Situation, die ein Pianist ganz selten findet. Also es ist schon außergewöhnlich, in großen Hallen trifft man das sehr oft, aber im normalen, alltäglichen Betrieb eigentlich relativ selten, dass man überhaupt 2 Flügel hat zum Ausprobieren, 2 verschiedener Marken. Und so in einem Raum 5 große Flügel nebeneinander und in 5 Tagen hintereinander jeweils mit einem sich dann zu beschäftigen, das war schon sehr interessant.
0: Und der Steinway im Vergleich?
8: Mit dem kann man eigentlich fast alles machen. Er ist wirklich von, sagen wir mal, wo es beim Pianisten anfing, Scarlatti oder Bach, bis in die Moderne absolut überall einsetzbar. Und er hat auch eine gewisse Neutralität im Klang, finde ich, die es möglich macht, ihn eben zu färben. Also er hat nicht so viel Charakter von sich aus, sondern bietet an eine offene Spielwiese, wo der Pianist dann sagen kann, so jetzt möchte ich das so haben, jetzt möchte ich das so haben. Es gibt so ähnliche Instrumente, die aber ein bisschen so ein Diven-Dasein führen, auch in der Pflege, ein bisschen anspruchsvoller sind. Und Steinway ist so ein, ja, wie soll ich das sagen, ich möchte das jetzt nicht herabstufen, aber ein 300D Mercedes Diesel, der schnell fährt, aber genügsam ist und sehr lang Laufzeit hat.
0: Die Zeit für das Nobelautomobil von Mercedes war längst noch nicht gekommen, als William Steinway bei einem Besuch in Stuttgart zufällig Gottlieb Daimler kennenlernte. Und als er zurück nach New York reiste, hatte er die Rechte für Daimler-Motoren für ganz Nordamerika in der Tasche. Ursprünglich wollte er sie in seinen Straßenbahnen in Steinway Village einsetzen, doch dann kam die Elektrifizierung dazwischen und so setzte er sie als Bootsmotoren ein.
4: Well, William's role was the businessman.
0: William war der Geschäftsmann, vielseitig interessiert und sehr tüchtig. Doch an erster Stelle kamen die eigenen Klaviere. Was Theodore im Konstruktionsbereich erreicht hatte, strebte William im Geschäftlichen an. Die Vorherrschaft Steinways.
3: I love to stop right beside an upright or a high-toned baby grand.
5: Die Marketingstrategie von William war: Besitzt du einen Steinway, sieht jeder sofort, du hast es geschafft. Er machte Steinway zum Maßstab für den sozialen Status. Diese Verknüpfung war brillant. Außerdem warb er mit Künstlerzitaten. Wenn also ein großer Pianist, so wie später Paderewski oder Rachmaninow, sagte: Ich spiele Steinway, Da musste das ja ein großartiger Flügel sein. Und der Kunde sagt sich, wenn ich schon einen Flügel für meine Tochter kaufe, dann nehme ich wohl am besten einen Steinway. Denn wenn 98% aller großen Pianisten der Welt Steinway spielen, dann muss er einfach großartig sein.

0: Auch Sergei Rachmaninow, der im Januar 1910 in der Carnegie Hall sein D-Moll-Klavierkonzert Nummer 3 unter der Leitung von Gustav Mahler vortrug, spielte auf einem Steinway. Während William die Nähe zu den Künstlern suchte, ja Steinway zunehmend zum Musikmäzen und Konzertveranstalter machte, er wollte die Entwicklung des Musikgeschmacks in Amerika untrennbar mit dem Familiennamen verknüpfen, sperrte sich Theodor zunächst gegen diese Art von Marketing.
1: Die verdammten Künstler betrachten die Klavierbauer doch eh nur als Melkkuh,
0: meinte er und wünschte, er könne ein Klavier erfinden, das dumm und seekrank mache. Ein solches Instrument würde er jedem von ihnen schenken. Dass man es mit den verdammten Künstlern nicht immer einfach hat, merkte William schon bald bei Vertragsverhandlungen mit Anton Rubinstein, den er auf eine USA-Tournee schicken wollte. Dieser verlangte
2: halbmonatliches Honorar in Goldmünzen,
0: man bedenke das Gewicht,
2: eine Versicherung gegen Indianer und keine Auftritte in Biergärten.
0: Andererseits klingen diese Forderungen noch recht bescheiden, schaut man sich an, welches Programm William für den Mann vorgesehen hatte.
2: 215 Konzerte in 239 Tagen.
1: Franz Liszt warnte und nannte das Vorhaben ein konzertantes Hindernisrennen. Doch Anton Rubinstein unterschrieb, klagte aber später:
2: Ich fühle mich jeden Tag unglücklicher. Oft denke ich daran, vertragsbrüchig zu werden. Die Tournee nimmt kein Ende und wird für mich von Tag zu Tag schwieriger und unerträglicher.
1: Ein Angebot für eine erneute Tour mit garantiertem Honorar von einer halben Million Dollar lehnte er ab, da unter solchen Umständen
2: die Kunst keine Chance hat. Man wird einfach zum Automaten, der mechanische Arbeit verrichtet. Der Künstler verliert all seine Würde.
0: Aus dieser Erfahrung sollte Steinway lernen und legte nun besonderen Wert auf die Künstlerbetreuung. Durch die eigens gegründete Konzert- und Künstlerabteilung wurde fast jeder Wunsch erfüllt.
2: Ich betrachte beim Spielen gerne meine Hände,
0: erklärte Josef Hofmann seinen Wunsch, doch bitte den Namenszug Steinway & Sons von der Mitte des Tastendeckels nach links zu versetzen und jenen dort eben in der Mitte besonders auf Hochglanz zu polieren. Außerdem möge man doch die Seiten jeder Taste ebenso wie die Oberfläche mit Elfenbein überziehen. Somit wäre die Gefahr, sich Holzsplitter zuzuziehen, gebannt. Die Wünsche wurden erfüllt, nachdem zuvor bereits die gesamte Tastatur um 10 cm geschmälert worden war. Die mit so großer Aufmerksamkeit bedachten Hände des Pianisten Hofmann waren nämlich etwas kleiner als üblich ausgefallen. So mancher Künstlerwunsch war mit einer direkten Drohung verbunden. So forderte Wladimir Horowitz auf einer Europatournee 1939, Steinway möge unverzüglich einen Flügel schicken.
2: Wenn Sie ablehnen, zwingen Sie mich, einen anderen Firmennamen während des Klavierspiels ins Blickfeld zu nehmen.
0: Der Flügel kam und man einigte sich auf eine Beteiligung an den Transportkosten. Eine Regelung, die von Steinway bis zu Horowitz Tod aufrechterhalten wurde.
2: Habe meine Hosen und Anzug im New Yorker Apartment gelassen,
0: kabelte Ignazi Paderewski aus Florida.
2: Meine Tochter hat außerdem 12 Schildkröten vergessen. Glaubt, sie seien in der Küchenspüle.
0: Irgendjemand von Steinway trieb die Sachen auf und schickte sie unverzüglich nach Florida. Ob also große oder vermeintlich geringere Wünsche, Steinway erfüllte sie umgehend. Und diese pflegliche Behandlung zahlte sich ganz nach Williams Absicht aus. Die Künstler standen treu zu Steinway und waren bereit, das auch öffentlich zu bekunden. Steinway machte diese Testimonials, diese Gutachten, zum Dreh- und Angelpunkt seiner Werbung und festigte über Generationen seinen Mythos als Instrument der Unsterblichen.
3: Bei mir waren es vorwiegend solche Fotos von Pianisten mit handschriftlicher Widmung drunter, die beispielsweise in Hannover im Klavierhaus Döll aufgehängt waren. Das war für mich schon ein Grund, auch an diesen Mythos zu glauben. Wenn so viele berühmte Pianisten sagen, das ist das beste Instrument, was ich haben kann, da muss doch was dran sein. Damit bin ich groß geworden, ja.
0: Michael Schäfer spielt in seiner Freizeit Klavier. Seine Frau Barbara ist Klavierlehrerin. Beide haben sich vor 3 Jahren einen kleinen Steinway-Flügel gekauft.
4: Es fing damit an, dass wir hier in unser Haus gezogen sind. Dadurch erst habe ich nämlich die Möglichkeit bekommen, viel mehr zu unterrichten als vorher, verdiene also auch ein bisschen besser und hatte mir überlegt, jetzt kann ich ungefähr 500 Mark im Monat abzweigen, um so einen Flügel abzuzahlen. Außerdem, weil wir das Haus haben, war die Bank bereit, uns einen Kredit zu gewähren.
0: Laut Preisliste vom Januar 2003 kosten die Steinway-Klaviere zwischen 19.790 und 22.990 Euro und die Flügel zwischen 43.720 und 97.790 Euro.
4: Bar bezahlen hätten wir das niemals können, beziehungsweise vielleicht hätten wir dann so lange sparen müssen, dass wir schon alt und grau sind, gar nicht mehr spielen können und dann hätte uns der Flügel auch nichts mehr genützt. Wir wollten ihn also jetzt haben und dann haben wir einen Ausflug nach Hamburg gemacht und hatten dort drei Instrumente stehen, die waren für uns vorbereitet, waren für uns gestimmt worden. Und wir hatten ein Packen Noten mitgenommen und haben immer umschichtig an diesen Instrumenten gespielt und daneben gestanden und haben versucht, Unterschiede zu hören. Das war ziemlich aufregend, weil wir auch das Gefühl hatten, wir haben jetzt eine Verantwortung für das, was wir in den nächsten 30 Jahren zu Hause machen werden und hören werden. Aber es war auch sehr schön.
3: Zwischendurch bin ich dann auch natürlich noch an die D-Flügel gegangen und habe ein bisschen gedonnert und ein bisschen geträumt, wie es denn wäre mit einem solchen Instrument. Aber dann habe ich mir wieder die Dimensionen unseres Musikzimmers vorgestellt, was so klein ja auch nicht ist. Aber das hätte dann doch sowohl den finanziellen wie den akustischen Rahmen gesprengt.
0: Ein anderer Steinway-Kunde hatte 100 Jahre zuvor seine Kaufentscheidung an Steinway & Sons noch telegrafiert.
1: Ich habe mich entschieden, ihren Flügel zu behalten. Aus mir unerfindlichen Gründen klingt er besser als jeder zuvor von mir getestete. Bitte um Rechnung mit niedrigstmöglichem Preis. Ihr Thomas A. Edison.
0: Unerfindliche Gründe. Kann man sie nicht vielleicht doch ergründen?
3: Ja, das Spielerlebnis kann man ganz kurz und einfach so beschreiben, dass ich auf dem Steinway das, was ich mir vorstelle, sofort zu hören bekomme. Auf anderen Instrumenten muss ich erst mal Widerstände überwinden, muss ich kleine Tricks anwenden.
4: Ganz lustig war es, als ich das Instrument gerade bekommen hatte. Meine Schüler wussten vorher, dass das kommen würde. Und die erste Schülerin sah, dass der Flügel da stand und sagte, Scheiße, der ist schon da. Ausgerechnet diese Woche habe ich kaum geübt. Wir haben wirklich Hochachtung davor, dass ich so ein Instrument habe. Oh, Steinway. Und das trägt schon mit dazu bei, dass sie gern hierher kommen. Das ist natürlich nicht alles, aber das bedeutet ihnen was.
5: But today, when they play, I could hiss them. Every bar is a jar to my system. But there's one musical instrument that I call my own. I love the piano, I love the piano, I love to hear some.
0: Mit William und Theodore waren zur Jahrhundertwende die beiden letzten Söhne der Gründergeneration von Steinway & Sons gestorben. Es übernahmen die Neffen Charles und Fred Steinway und führten das Unternehmen durch prosperierende Jahre. Doch 1927 zeigten sich erste Vorboten einer später weltweiten Rezession. Dazu kam, die Amerikaner waren dem Klavier untreu geworden. Sie wollten eher Musik hören, als sie zu machen. Schallplatte, Tonfilm und Radio setzten den Klavierbauern stark zu. Anfang der 30er Jahre besitzen zwei Drittel aller Haushalte ein Radio. Mehr als drei Viertel der Bevölkerung geht mindestens einmal wöchentlich ins Kino. Auch als gesellschaftliches Statussymbol taugt das Klavier immer weniger. Luxus wird nun öffentlich zur Schau gestellt, nicht mehr im abgeschlossenen häuslichen Salon. Zum direkten Konkurrenten bei der Verplanung des Familienbudgets wird mehr und mehr das Automobil, das darüber hinaus nur die Hälfte von dem kostet, was für das billigste Steinway-Modell zu zahlen ist.
6: The business just sort of fell apart. Nobody wanted to buy pianos, they wanted to sell pianos.
7: Niemand wollte Klaviere kaufen, alle wollten nur verkaufen. Und dann kam der Börsenkrach von 1929 und es wurde immer schlechter bis in die 30er Jahre hinein. Viele Händler gaben auf. Mein Vater musste zunächst die Löhne kürzen und dann die Fabrik sogar für 1,5 Jahre schließen.
0: Nach dem plötzlichen Tod von Fred Steinway übernahm Theodore E., der Vater von Henry Ziegler Steinway, die Präsidentschaft der Firma.
6: Theodore, you have the name, you are younger, you have to do it. And so that's what my father said, and he did it. And he was not particularly equipped for that, if I may say.
7: Mein Vater brachte nicht gerade die besten Voraussetzungen für den Posten des Präsidenten mit. Er war ein künstlerischer Mensch. Er mochte Klaviere, er war Sammler. Und er hatte gehofft, sich mit 50 zur Ruhe setzen zu können, Bücher zu sammeln und solche Sachen. Stattdessen stand er nun plötzlich an der Spitze der Firma.
8: Es war tragisch. Sowohl für die Firma als auch für Theodore. Er versuchte sein Bestes, aber es waren die 30er. Und ich glaube nicht, dass überhaupt jemand die Firma aus den Problemen hätte raushalten können. Geschweige denn dieser arme Kerl, der weder für den Job vorbereitet war, noch sich selbst als Geschäftsmann sah. Steinway hatte in den 30ern zwei Hauptprobleme. Zum einen die Folgen der Weltwirtschaftskrise. Das heißt, der Nachfragemangel nach Luxusgütern wie Steinway-Flügeln. Und zum anderen das Fehlen einer starken Führungspersönlichkeit an der Spitze der Firma.
0: Und dann kam der Zweite Weltkrieg. Ab 1942 musste Steinway seine Instrumentenproduktion fast völlig zurückfahren. Man überbrückte die Zeit mit der Herstellung von Gewehrschäften, Stockbetten und baute im Regierungsauftrag hölzerne Lastensegler.
1: Wings by Steinway. Flügel von Steinway. Dieser Schriftzug zierte nun den Firmenbriefkopf und eine Abbildung zeigte einen unter dem geöffneten Deckel eines Konzertflügels hervorfliegenden Holzsegler. Give me a P-I-E-N-O-O-O.
0: Für eine teilweise Rückkehr ins Klaviergeschäft sorgte die Bestellung der US-Regierung von 2500 Feldklavieren, den sogenannten GI-Pianos. Steinway baute und lieferte an alle Fronten, von Westeuropa bis Neuguinea. Von den Tropen bis zum arktischen Kreis bewiesen die Instrumente ihre Robustheit unter extrem unterschiedlichen klimatischen Bedingungen.

0: Deutschland lief es für Steinway in dieser Zeit noch schlechter. Seit 1880 war man in Hamburg mit einer eigenen Fabrik vertreten. Nachdem der amerikanische Markt bis in die 1870er Jahre fast gänzlich erobert worden war, besann sich Steinway seiner europäischen Wurzeln.
1: Their inventions were so fabulous here in New York that for the first time high culture, meaning piano music, meaning a musical instrument, for the first time information.
2: Zum ersten Mal in der Geschichte der Hochkultur, der Klaviermusik, des Instrumentenbaus, zum ersten Mal wanderten Informationen von der neuen Welt zurück nach Europa. Die Information nämlich, dass in Amerika ein großartiges Klavier gebaut wird.
1: I would say what they knew was that I would say remains true today. That the image of great music and the image of high culture.
2: Das Image war und ist bis heute, dass große Musik und hohe Kultur aus Europa kommen. Aus Amerika kommt vielleicht der Film. Immer noch gibt es diese Voreingenommenheit gegen die amerikanische Kultur. Vielleicht können wir gute Hamburger machen oder einen guten Film, aber können wir große Opern, große Musik schreiben? Da schaut man dann doch wieder auf Europa. Und ich denke, die Steinways wussten das und wollten deshalb ihre Verbindung nach Europa aufrechterhalten. Gerade auch als wichtigen Bestandteil des Firmenimages.
3: Was hier in Hamburg passierte, war ein Spiegelbild von dem, was in New York 30 Jahre vorher passiert war. Ein relativ kleiner Anfang und dann aber relativ schnell eine große Firma, eine große Fabrik, eine große Produktion und auch schnell steigende Absatzzahlen.
0: Thomas Kurra ist der Geschäftsführer von Steinway & Sons in Hamburg.
3: Obwohl ja hier bei Null angefangen wurde, aber schon 1880 war die Entscheidung der Familie, dass das Werk in Hamburg nicht nur für Europa zuständig ist, sondern, was wir heute nennen, immer noch nennen, den Rest der Welt. Sprich, alles, was nicht Nord- und Südamerika ist, wurde gesagt, mit der Gründung Hamburg wird von Hamburg aus beliefert.
0: Und in den 30er Jahren?
3: Es gab ja eine sehr enge Verbindung zwischen einem Wettbewerber seinerzeit, der Firma Bechstein, und den Nationalsozialisten. Die Eigentümer oder die Familie Bechstein zu der Zeit war hoch angesehen bei den Nazis, hatte ganz frühe Parteimitgliedsausweise, also nicht einstellig, aber ich würde sagen zwei- oder dreistellige Mitgliedsnummern damals noch. Und insofern galt im Dritten Reich der Bechstein als der Flügel des Führers. Und alles andere gab es im Grunde genommen nicht und damit war auch in dieser Zeit Steinway weg vom Fenster. Ohne sich genau schlau zu machen, wurde gesagt, Steinway ist gleich Steinweg und Steinweg muss jüdisch sein, was ja nicht der Fall war. Es wurden dann aber umfangreiche Dokumentationen eben beigebracht über die Familiengeschichte und über Seesen im Harz und den Ursprung der Familie. Ich glaube, wie es in sehr vielen Fällen oder in viel zu vielen Fällen leider nötig war in den 30er Jahren, einfach zumindest die Fakten richtig zu stellen. Aber so ganz ausräumen konnte man den Verdacht in Anführungsstrichen natürlich nicht.
0: Und mit Ausbruch des Zweiten Weltkrieges?
3: Wir waren schlichtweg einfach Feindesvermögen, wir waren unter Kuratel und das war's. Mit allen Auswirkungen, die dieses hatte. Letztendlich ist Steinway in Deutschland zwischen 1940, 41 bis 1946 praktisch zum Erliegen gekommen.
0: Galten die Steinways in Deutschland als amerikanische Juden, waren sie in New York dem genau entgegengesetzten Verdacht ausgesetzt. Sie galten als Deutsche und damit als verdächtig. Einige Konkurrenten versuchten gar daraus Profit zu schlagen und forderten zum Boykott auf.
4: Kauft nicht bei diesen Nazis.
1: And so Steinway was hanging American flags in their windows. The Sons of Theodore were all.
2: Steinway hängte amerikanische Flaggen ins Schaufenster und Bilder der Söhne von Theodore, die in der US-Armee dienten.
0: Nach dem Krieg war es dann die Hamburger Niederlassung, die zum Wiederaufbau und Überleben von Steinway & Sons am meisten beitrug.
3: Natürlich, wenn etwas zerstört ist, wird es neu aufgebaut, es sind neue Maschinen. Das hat sicherlich auch eine Rolle gespielt. Dann darf man nicht vergessen, durch einen Krieg werden natürlich enorm viele Instrumente auch zerstört. Und davon hat man natürlich profitiert in den 50er und 60er Jahren, dass einfach einhergehend mit dem Wirtschaftswunder hier in Deutschland und in Europa der Klavierabsatz ganz gewaltig war. Neuanschaffungen, neue Konzerthäuser, neue Musikschulen etc. etc. Das hat natürlich die USA nicht, weil dort nie etwas zerstört worden war.
0: In New York hatte 1955 Henry Z. Steinway die Präsidentschaft der Firma von seinem Vater übernommen. Er sollte der letzte Mr. Steinway an der Spitze von Steinway & Sons werden. Nach Konsolidierungsversuchen und Zusammenlegung der Produktionsstätten musste Henry Z. Ende der 60er Jahre einsehen, dass es eines Jüngeren für diesen Posten bedurft hätte. Und innerhalb der Familie bot sich kein Nachfolger an.
1: He was there by himself and it's very lonely. I think that it started to get to him as a lifestyle that
2: es war sehr einsam, so allein an der Spitze der Firma.
1: Do I want to do this for the rest of my life?
2: Er fragte sich wahrscheinlich, soll ich das für den Rest meines Lebens weitermachen oder will ich hier raus? Dazu kam der Druck der Familie, die ja die Hauptanteile an Steinway besaß. Und jeder verließ sich darauf, dass er den Laden schon am Laufen halten würde.
5: And so then when the opportunity came in the 70s, CBS was anxious to expand.
6: Als Anfang der 70er Jahre die Gelegenheit zum Verkauf an CBS kam, sagten viele in der Familie, ja, warum nicht? Lasst uns das Familienvermögen da rausholen.
5: And so a deal was made for a tax-free exchange of our Steinway shares.
6: Und so kam es zum Aktientausch von nicht handelbaren Steinway-Anteilen in CBS-Anteile, die jeder sofort flüssig machen konnte.
0: CBS zahlte damals rund 20 Millionen Dollar für das Familienunternehmen. Jeder Aktionär konnte durch den Verkauf den Wert seiner Anteile annähernd verdreifachen. Doch nicht nur der Druck der Familienaktionäre beförderte Henry Z.'s Entscheidung. Das abschreckende Beispiel seines Vaters, der, getrieben von einem überwältigenden Pflichtgefühl dem Familienunternehmen gegenüber, mehr und mehr verzweifelte, in seiner Verzweiflung dann anfing zu trinken und schließlich zum Alkoholiker wurde, stützte Henry Z.'s persönlichen Entschluss, aufzuhören. So wie sein Vater wollte er nicht enden.
6: Ich denke oft an das Leben meines Vaters und wie schwer er es hatte. Er hatte wirklich keine Freude. Ich dagegen eine Menge und ich habe jede Phase meines Lebens genossen, einschließlich des Verkaufs der Firma, die Auszahlung der Familie, bessere finanzielle Absicherung der Arbeiter. Und es lief alles gut. Ich bin sehr glücklich damit.
0: Dem Mythos der Marke hat der Rückzug der Familie nicht geschadet. Und auch heute noch besteht ein Steinway-Flügel aus 12.000 Einzelteilen. Sind 80% der Arbeiten in der Produktion reines Handwerk. Und nach wie vor werden für den Bau ausschließlich Massivhölzer verwendet, die durchschnittlich 2 Jahre trocknen, bevor sie verarbeitet werden. Nur dort, wo höchste Präzision erforderlich ist und computergesteuerte Maschinen genauer als Menschen arbeiten können, werden diese eingesetzt. Einen Steinway von der Stange gibt es nicht, und bis er fertiggestellt ist, vergeht mehr als ein Jahr.
7: Also Steinway hat meine Klangästhetik verändert.
0: Michael Naurer, Jazzpianist.
7: In den 60er Jahren war Jazz ja mehr oder weniger eine Underdog-Kultur. Also in Kellern, wo wüste Schabracken von Flügeln rumstanden, die, sagen wir mal, es waren Karikaturen von Flügeln. Mit denen kann man auch Musik machen, aber eine ganz andere. Mit denen kann man Sounds machen. Man kann Handtücher auf die Seiten legen oder Ziegel und so irres Zeug. Das würde ich einem Steinway-Flügel nie zumuten. Der inspiriert einen zu einer gewissen, ja, ich möchte sagen, zu einer gewissen Schönheit. Obwohl man natürlich auch, sozusagen, man kann natürlich auch mit dem Ellbogen Steinway spielen. Man kann auch da was reinlegen. Das war nie so mein Ding. Sie sind zu eindrucksvoll. Also einer schönen Frau, der setze ich auch nicht irgendwas auf den Kopf, irgendwie einen Blumentopf oder so, das tut man nicht.
8: Und das wird einem am deutlichsten bewusst, wenn man Bach spielt beispielsweise. Bach auf einem Steinway bringt die Transparenz der Klangmuster hervor, die man eigentlich auf anderen Instrumenten... Der Steinway ist für mich eben das Instrument, in dem die Spiritualität der Musik am stärksten dann auch möglich ist. Und deshalb glaube ich auch, die meisten großen Pianisten den Steinway bevorzugen.
0: Mehr als 1000 in aller Welt konzertierende Pianistinnen und Pianisten führt die börsennotierte Steinway AG in ihrer offiziellen Künstlerliste. Und auch bei Hobbypianisten, wie zum Beispiel dem Politiker Otto Schily, steht der Steinway unangefochten hoch im Kurs.
8: Sie könnten mich mit verbundenen Augen an meinem Berliner Flügel setzen und an den italienischen, also der in Italien ist, und ich würde Ihnen genau sagen, mit welchem Flügel ich jetzt spiele. Das kann ich so genau heraushören. Und wenn Sie mich an den dritten Flügel setzen würden, dann würde ich Ihnen auch sagen, das ist noch ein dritter Flügel. Das höre ich nicht nur, das spüre ich sogar an den Händen.
9: Es gibt natürlich auch, und das darf man nicht verschweigen, Steinway-Klaviere, die in einem katastrophalen Zustand sind. Das liegt aber nicht an der Firma, das liegt einfach an der Art, wie man sie gehegt und gepflegt, beziehungsweise nicht gehegt und gepflegt hat.
0: Götz Alsmann, Unterhaltungskünstler.
9: Aber wenn er gepflegt ist und wenn er gestimmt ist, dann gibt es nichts, was einen Steinway toppen kann. Der hat dieses besonders perlende und hat dazu noch eine benutzerfreundliche Technik. Beim, ich muss es populär ausdrücken, beim Steinway tut die Hand nicht so schnell weh.
0: All jenen aber, auf die zu Hause kein Steinway wartet und die auch niemals in ihrem Leben Gelegenheit haben werden, auf einem zu spielen, bleibt als Trost, ausgleichende Gerechtigkeit gibt es im nächsten Leben. Vorausgesetzt, man glaubt der kleinen Geschichte, die einer der ganz Großen unter den Pianisten so gerne erzählt hat.
6: Ich war gestorben, und als ich am Himmelstor ankam, bat ich den heiligen Petrus, der den Eingang zum Himmel bewachte, mich einzulassen. »Wer bist du?«, fragte er mich. »Ich bin Arthur Rubinstein, der Pianist«, antwortete ich. »Welches Instrument hast du auf Erden gespielt?«, fragte daraufhin der heilige Petrus. »Einen Steinway, natürlich«, meinte ich. »Kein Einlass«, sagte der heilige Petrus. Ich war natürlich überrascht und sehr unglücklich. Als ich ratlos am Himmelstor stand, kam auch mein Kollege Herr X, der berühmte Pianist, zum Himmelstor. Der heilige Petrus stellte ihm dieselbe Frage wie mir, doch als mein Kollege erzählte, dass er keinen Steinway gespielt habe, sondern ein anderes Fabrikat, öffnete der heilige Petrus das Tor und sagte, komm nur herein, du verdienst es, in den Himmel zu kommen. Du hast die Hölle auf Erden erlebt.
0: Nachtrag. Der Steinway Nummer 83712 von Ursula Himstedt wurde um 1890 der Produktion in Hamburg entnommen. Wie er dann seinen Weg nach Seesen fand, bleibt unbekannt. Bekannt ist, dass William Steinway regelmäßig seine Geburtsstadt besucht hat und dort als großzügiger Spender galt, der nicht nur die Armen der Stadt unterstützte und einen Kurpark finanzierte, sondern bisweilen auch schon mal ein Klavier verschenkte. Rund 100 Jahre später brachte Williams Enkel Henry Z. Steinway wieder ein Klavier in die Stadt seiner Vorfahren. Im Heimatmuseum steht das Tafelklavier mit der Nummer 483. Es ist das erste Instrument, das die Steinwegs in New York bauten und das den Schriftzug Steinway & Sons trägt.
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0: Herzlich willkommen zum Podcast Global Groove mit Nora Thiele. Heute bin ich hier live im Groove, dem Zentrum für Percussion in Berlin. Und dementsprechend haben wir hier auch Hintergrundmusik, wie es sich gehört. Und ich freue mich sehr heute auf meinen Gast. Ich bin hier zusammen mit Janosch Grzelius. Er ist Perkussionist und wird uns erzählen über sein Leben und seine Musik. Und freue mich sehr, dass du da bist. Hallo Janosch.
1: Hallo Nora. Ja, ich freue mich auch sehr, dass du mich hier eingeladen hast und dich mal wiederzusehen.
0: Ja, genau. Und wir legen gleich los. Du hast Musik mitgebracht. Und als Einstimmung hören wir David Moss.
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0: ganz kurz was zu David Moss erzählen oder so. Den habe ich hier in Berlin live gesehen. Ich glaube, es war so 1990. Und was mir bei ihm sehr gut gefallen hat, ist er so seine innersten Gefühle irgendwie in Form von Perkussion, aber auch mit dem Gesang, dass er das so auf seine ganz persönliche Art interpretiert hat. Und die Art, wie die Percussion bei ihm, von was sie erzählt, das genau hat mich irgendwie sehr berührt.
1: Schön.
0: Ich kann das gar nicht so.
1: Toll, du kannst vielleicht ganz kurz auch beschreiben, was dein Lieblingsinstrument ist oder womit du dich hauptsächlich beschäftigst oder auch spezialisiert hast.
0: Okay, also ich bin selber Djembe-Spieler hauptsächlich. Also das ist quasi diese afrikanische Trommel, die bekannteste afrikanische Trommel ist im Prinzip wie eine Membran. Also ich könnte auch sagen, ich bin Membranophonist. genau, und warum ich jetzt Djembe-Spieler geworden bin, ist mir gar nicht so klar. Aber also, weil du mich ja gefragt hast nach meinem Lieblingsinstrument oder so. Genau, also ich mag ganz viele Instrumente gerne und oft auch sind es die Instrumente, die im Prinzip ganz einfach sind. Also wie zum Beispiel eine Bansuri-Flöte oder auch Gitarren- oder Saiteninstrumente, auch die afrikanischen Saiteninstrumente, also Kora oder Goni oder auch die Djeligoni. Also mein Herz ist groß.
1: Schön. Ja. Und also man kann, glaube ich, schon sagen, die Djembe gehört zum westafrikanischen Kultur- und Musikkomplex.
0: Oder? Genau. Die Djembe ist ein Instrument der Malinke, also Völker der Mande. Das ist aus dem Kulturkreis. Und die hat sich halt über die ganze Welt verbreitet. Also auch in Westafrika wird die mittlerweile von ganz vielen Ethnien gespielt, die eigentlich traditionell keine Djembe spielen. Und hat sich halt durch das Nationalballett in Guinea im Prinzip ist es um die Welt gereist mit Famodou Konaté und hat und mittlerweile gibt es überall auf der ganzen Welt Djembe-Szenen, also egal, ob man in Australien, in China, in Skandinavien, in Südamerika, also überall.
1: Ist vielleicht so ähnlich wie quasi die Bekanntheitsgrad von Cajon viel später, ne? Also ich denke auch erst seit den Nullerjahren gab es dann Cajons überall und jetzt wird sie ja auch überall gespielt.
0: Ja, kann sein.
1: Also zumindest so ein Instrument, was einfach um die ganze Welt nochmal reist und so bekannt wird.
0: Ja.
1: Und würdest du sagen, verbindest du dich jetzt mal rein mit dieser, wenn du dich mit dieser Tradition beschäftigst, mit einem bestimmten Land oder warst du in einem Land öfter und hast dort gelernt?
0: Ja, also ich war das erste Mal in Guinea. Also Guinea ist auf jeden Fall das Djembe-Land. und habe auch hier in Berlin dann auch Famodou Konaté recht früh getroffen. Und Famodou ist wirklich so einer der für mich auch beeindruckendsten und tollsten Djembe-Spieler. Aber ich habe auch, bin gleichermaßen und in der gleichen Zeit habe ich zum Beispiel Adama Dramé mir angehört, der kommt aus Burkina Faso, den ich auch sehr verehre. Oder Ibrahim Sarr aus Mali. Also ich könnte gar nicht so genau sagen, bei mir ist es nicht so, dass ich nur die Djembe-Musik einer Region toll finde, sondern im Gegenteil eigentlich auch Ethnien oder Gegenden Westafrikas toll finde, wo sich ganz vieles mischt, zum Beispiel in Burkina Faso, in Bobo Dioulasso. Ja, also es ist eigentlich so meine, das finde ich eigentlich so am, für mich persönlich am ansprechendsten, die Musik Burkinas.
1: Ja, schön. Lass uns doch noch eine Musik hören. Du hast mitgebracht noch das Silent Jazz Ensemble. Magst du dazu noch was sagen?
0: Ja, auf jeden Fall. Also das Silent Jazz Ensemble habe ich mitgebracht, weil ich mit 16,5 oder so habe ich angefangen, Querflöte zu spielen und hatte das Glück, Helmut Engel zu treffen in der Musikschule Wedding und bei ihm 5 Jahre Unterricht zu nehmen. Und deswegen habe ich ein Stück von ihm mitgebracht, von der CD

0: Sehr schön, das war Helmut Enger an der Flöte mit dem Silent Jazz Orchestra. Und natürlich gleich die Frage, wer hat denn da getrommelt?
1: Ja, also der Trommler ist Uli Moritz, den habe ich dann auch kennenlernen dürfen beim Konzert, damals im FNAC, hatte ich so, irgendwie so eine Präsentation von ihrer CD. Und ja, genau. Und Helmut Engel ist halt der, der mich eingeführt hat in die Welt der Musik, kann ich so sagen, also mit der Querflöte damals. Und bei dem ich ganz viel über so Systeme auch gelernt habe, also das Kirchentonartensystem, die Blues-Skalen, Halbton-, Ganzton-Skalen, diese ganze so in Richtung Jazz, genau, und Skalen und Harmonien. Und und Helmut hat dann auch irgendwann mich zum Trommeln geschickt, weil so meine melancholischen Melodien ganz schön waren und die hat er mich auch gelobt und das ein oder andere Mal, genau, aber immer mein Rhythmus war irgendwie so ein bisschen das Problem und ich konnte mir auch keinen Rhythmus merken und für mich war Rhythmus wirklich so ein bisschen, also dass ich gar nicht wusste, wie ich das im Körper finden kann und so. Und ja.
0: Super, also ist quasi aus einer vermeintlichen Schwachstelle deine große Stärke gewachsen.
1: So könnte man das sagen.
0: Ja. Und cool. Und dann bist du zum Trommeln gegangen und wohin, zu wem und was hast du gemacht?
1: Genau, und dann bin ich durch eine gute Freundin damals, also ich habe damals in einer Töpferei gearbeitet und hatte eine Freundin, die wollte in einer Töpferei anfangen und diese Freundin ist in so eine Trommelgruppe gegangen bei der Sabine Wagner, ihr Künstlername war Conga Mama Sabina und die hat so Ende der 80er, Anfang der 90er hier in Berlin solo performt viel, also mit Congas und so Fußrasseln und afrikanischen Liedern und hat oft bei den afrikanischen Festivals quasi so als Vorband ist sie dann alleine aufgetreten und genau, und Sabine, mit Sabine war das so ganz anders wie mit Helmut, nämlich Helmut hatte mir die Musik so groß und weit und es war fast wie ein Überhang, wo ich dachte, wie soll ich das alles irgendwie lernen oder verinnerlichen. Und bei Sabine war das wirklich so, dass es ging um ganz kleine Patterns, die man im Prinzip eine Stunde lang durchspielen sollte und das mit einem, mit all dem, was du hast, also sie hat alles abverlangt von einem. Mhm. Und ich bin da mit meinem besten Freund Benno, haben wir da angefangen, sozusagen in den Trommelkurs zu gehen und sind dann völlig Feuer gefangen. Und oft, wenn wir dann zurückkamen nach dem Trommeln, war das Einzige, was trocken war, noch in unseren von unseren Klamotten, waren quasi so rechts und links die Nähte an den Jeanshosen, die waren noch trocken. Ansonsten war die Jeans komplett durchgeschwitzt und so. Und und durch dieses Training von der Sabine, also ohne Sabine wäre ich heute kein Trommler, kein Djembe-Spieler, genau, hat sie uns quasi so innerhalb von 2 Jahren auf so ein semi-professionelles Level gepusht, so dass wir zumindest Begleitung spielen konnten. Und die viele Afrikaner hier in Berlin waren damals schon beeindruckt von sozusagen dieser Fertigkeit, die wir damals bei Sabine gelernt haben.
0: Also diese Ausdauer eben, Accompaniment heißt das glaube ich auch, also dieses, dass man wirklich ein Pattern durchspielt und jemand anderes kann zum Beispiel drüber solieren, oder? Also aber eben diese Zähigkeit und diese Ausdauer, das meinst du, oder?
1: Ja, genau, genau.
0: Genau, klingt nach ja auch sehr minimalistischem Spiel, halt, ne? Weniger ist mehr und das ist um diese

0: Qualität von Durchhalten oder ja immer wieder erneuern geht, das ist ja ein Urelement von Rhythmus auch, dass man das wirklich immer wieder bekräftigt sozusagen.
1: Genau, also Sabine wollte, dass man zu dem Pattern wird und es dann immer wieder neu wird, die ganze Zeit immer wieder neu. Und deswegen auch so anders wie das, was ich von meinem Flötenlehrer gelernt hatte, weil bei Sabine hatte ich das Gefühl, es verdichtet sich alles auf einen stecknadelgroßen Kopf und das ist jetzt, darum geht es, das machst du jetzt bitte. Genau, und so war das, genau, und da bin ich dann, da habe ich Feuer gefangen. Das fand ich irgendwie toll.
0: Toll, faszinierend. Elefanten. Toll, wir hören jetzt Sakato von den Elefanten.
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0: Genau, das war das Stück von den Elefanten Staccato Ho, und das ist ein Stück gewesen von einem der Musiker, einem der Trommler dort. Es gab drei Trommler, und es gab da Uli Moritz eben und Andreas Weiser und eben auch Klaus Staffer, der dieses Stück komponiert hat. Und genau, die Elefanten waren eine absolute Live-Band, also die Aufnahme, die wir jetzt gehört haben, die gibt nur so, naja, live ist es auf jeden Fall noch mal viel lustiger gewesen, weil die das auch immer mit einer Choreografie performt hatten. Und ja, genau, und hier mit diesen elektronischen Sounds, so wie ich das live kenne, ist es irgendwie doch ganz anders jetzt. Wie
1: ja, das verstehe ich. Ich will ganz kurz noch den Bogen schlagen, auch weil Uli Moritz und Klaus Staffer jetzt gefallen sind, die Namen. Ja. Die sind für uns beide wichtig, eben wie du gerade erzählst, für dich, weil es so der Anfang war von dieser Percussion- und Rhythmuswelt. Und auch für mich, ja, also ich bin in den, wie sagt man das, ich glaube 2008 nach Berlin gezogen und habe eigentlich seit den 10er Jahren, wenn man das so sagt, angefangen in Berlin Percussion, also Rahmentrommeln, aber auch Rhythmus, Solkatu zu unterrichten, und war sehr lange im Groove tätig. Und deswegen ist das so toll, dass wir heute auch im Groove in neuen Räumlichkeiten sitzen. Aber da haben wir uns eigentlich auch kennengelernt, damals noch in Kreuzberg in Berlin. Also könnt ihr auch mal schauen, was das Groove so macht. Es ist ein Zentrum für Perkussion immer noch und war eben für dich auch ein wichtiger Impuls, denke ich.
0: Aber die haben mich sehr, sehr, genau, sehr beeindruckt, und auch Klaus Staffer mit seinem bisschen punkigen Punk-Percussion, könnte man fast sagen. Genau, hat mich irgendwie, weil ich auch als Jugendlicher war ich auch ein bisschen Punk und so, und dann genau, fand ich das irgendwie toll, ihn da zu sehen und auch so diese Performance, die man machen kann mit zum Beispiel Töpfen oder Pfannen und all möglichen Alltagsgegenständen.
1: Genau, ich habe Klaus Staffer damals, als wir beide auch im Groove waren, habe ich ihn kennengelernt mit diesen Metallfässern, so dass er da viel gemacht hat.
0: Ja, Big Drums.
1: Groß und laut.
0: Genau.
1: Genau. Und du hast jetzt auch noch ein Stück mitgebracht von einem Percussion-Ensemble. Wer
0: ja,
1: ist das?
0: Also genau, wir gehen jetzt mal sozusagen, weil ich habe dann also ja diese Leute auch alle kennengelernt und war dann auch in so einem sehr so kreativen, in so einer Gruppe von sehr kreativen Leuten, auch durch Klaus Staffer. Und da gab es noch jemand anderes, Christoph Renner, der auch viel gemacht hat, auch für dieses Groove, dieses Percussion-Zentrum, in dem wir hier sitzen und in dem ich auch schon seit über 25 Jahren arbeite. Genau, die haben, das war so eine Fantasy-Weltmusik-Szene, ja, die wahnsinnig kreativ waren, und das hat mir total Spaß gemacht. So, aber ich habe ja Djembe gespielt und habe auch angefangen in dieser Zeit so für afrikanische Tanzkurse zu begleiten und habe ich dann so das gefunden, was ich, also meine größte Leidenschaft, nämlich die Tanzbegleitung oder Musik für Tänzer. Und genau, und dann habe ich eine CD entdeckt von jemand, der ist Louis César Evondé, den habe ich dann später auch kennengelernt und auch bei dem Unterricht genommen, so 4 Wochen, recht intensiv.
1: Wo war das?
0: Das war in Tschechien, in den Bergen. Also wir haben den nach Tschechien eingeladen mit so einer ganz kleinen Gruppe. Ich glaube, wir waren 4 Schüler und er. Und wir haben 4x1 Woche uns quasi dort in den Bergen mit so 2 Monaten Pausen immer dazwischen getroffen. Und genau, dann hatte ich die Gelegenheit, mal zu sehen, wie er das so macht mit der Djembe.

0: Das war Louis Saint-Vendée's Percussion Ensemble. Die Aufnahme hat Janosch Grzelius mitgebracht und wir sind heute hier im Groove in Berlin und sprechen über deine Musik, über dein Musikleben und vielleicht auch, wie du Musik liebst und wahrnimmst und weiterentwickelst. Du hast gerade erzählt von diesem Perkussionisten, dass ihr ein paar Mal intensive Studienwochen hatten. Mhm. Und vielleicht kannst du noch was sagen, was ihn ausmacht zu dem oder was dich vielleicht auch beeindruckt hat.
1: Ja, sehr gerne. Ja, also was ich bei Louis ganz toll finde, ist seine Technik im Prinzip und wie emotional und wie mit wie viel Bewegung er das Ganze macht und dass er benutzt die Ellbogen, die ganzen Arme. Er hat ganz viele so kleine Zwischensounds oder Sachen, die eigentlich automatisch passieren. Die hat er quasi kultiviert. Und also bestimmte Bewegungen oder Geräusche, die man vielleicht andere Musiker eher probieren dann zu vermeiden, aus denen hat er im Prinzip, da hat er sein Gold gefunden. Ich weiß nicht, wie ich das sagen kann. Ja,
0: er hat es kultiviert.
1: Er hat es kultiviert,
0: oder
1: genau.
0: Vielleicht auch bewusst gemacht einfach, oder?
1: Ja, ja. Genau,
0: also wie Nebengeräusche wirklich als Sound mitzunehmen. Auch in diesem Stück, was wir gerade gehört haben, es war ja sehr soundaffin, also einfach ne, bewusste Klangeffekte und so damit gespielt oder bewusst eingesetzt als Farbe.
1: Ja, genau. Und ich finde auch das sehr toll, wie kreativ er damit ist und dass er so da auch sucht, quasi so nach so einer eigenen... nochmal in anderen Räumen, ja, also dass er aufbricht quasi in irgendwie in etwas, was dann entsteht. Und von daher war ich sehr froh, ihn dann quasi 15 Jahre später, nachdem ich mir seine CD gekauft hatte als 20-Jähriger, ihn dann zu treffen und dann mit ihm bei ihm diese Workshops besuchen zu können und ihn auch so ein bisschen kennenzulernen. Und ich kann sagen, auf jeden Fall, also Louis César, also wenn ich einen Meister, einen Djembe-Meister hätte, dann würde ich ihn nehmen. Und ich habe ihn auch, aber wir sehen uns halt nicht so oft. Er wohnt in der Nähe von Nîmes in Südfrankreich und ich hier in Berlin. Mhm. Aber
0: toll.
1: Ich bin sehr, sehr, sehr dankbar.
0: Super. Ich habe noch, vielleicht ist die Frage ein bisschen, weiß nicht, ob sie irgendwie komisch ist, aber weil du ja jetzt hast schon gesagt, das ist eine große Leidenschaft von dir, zum Tanz zu spielen. Mhm. Würdest du sagen, Djembe-Musik allgemein ist immer mit Tanz verbunden oder gibt es auch Djembe-Traditionen oder afrikanische Rhythmustraditionen, die gar nicht so viel mit Tanz zu tun haben? Also das ist ja das, wir kennen das ja eigentlich, diese Tanzbewegung oder halt Tanzschritte und dass die Trommelmusik damit verknüpft ist. Das können wir erstmal so sagen, das ist definitiv so, das ist eigentlich auch bei den Rahmentrommeln so, dass es immer mit Bewegung und mit Tanz zu tun hat. Ist das so oder gibt es da auch schon immer oder mittlerweile auch andere Strömungen?
1: Ja, also wie kann ich das jetzt? Also einmal ist es so, dass zum Beispiel auch das, was wir gerade gehört haben, ist ja eine Musik, die kann man sich auch einfach nur anhören. Also und es gibt auch Djembe-Artisten wie zum Beispiel Adamat Dramé, da werden wir auch später noch ein Stück von ihm hören, der aus Burkina Faso kommt, der auch quasi probiert hat aus dieser Djembe-Musik und auch mit dem Instrument, wie so eine, dass es so was Eigenständiges ist, dass man sich das auch anhören kann, ohne dazu zu tanzen. Mhm. Aber für mich auf jeden Fall ist es so, dass die ich könnte mal so generell über Afrika, also für mich die afrikanische Musik oder westafrikanische Musik dass die im Prinzip wir Menschen, wir laufen ja auf diesem Planeten rum, wir haben unsere beiden Beine, wir laufen immer rechts, links und und das ist ja auch eine Art von Timing, was wir dann erleben beim Laufen, und Laufen hat ja auch eine bestimmte Dynamik, weil wir haben ein Becken und wir haben einen Oberkörper und wir haben einen Kopf und wir haben die Arme und alles fängt irgendwie so an zu wabern und ist im Prinzip auch nicht straight, also wir laufen ja nicht 1, 2, 3, 4, sondern es eiert irgendwie. Und dieses Eiern, das haben quasi die, in Westafrika, das menschliche Laufen haben die übersetzt in das im Prinzip in das Mikro-Timing. Also mit jedem Beat, den man innerhalb dieses eine Beats eiert, das die haben quasi das Uneven, das Ungerade nicht in längeren Rhythmen so kultiviert, weil die meisten afrikanischen Rhythmen haben 4 Beats oder 3, aber sie haben das Uneven quasi innerhalb eines Beats kultiviert. Und deswegen hat die Djembe-Musik natürlich was mit Tanz zu tun, und ich würde auch sagen, alle Rhythmen, die es gibt, also wahrscheinlich sind Tanzrhythmen. Ja,
0: ja. Genau. Ich würde das sogar noch weiterziehen. Du sprichst jetzt für diese westafrikanischen Rhythmuskulturen, oder wir können es sogar umdrehen in ein Negativ sozusagen, dass eigentlich nur sehr spät und in der westlichen Klassik dieses 1-2, wie du es gerade gesagt hast, dieses vielleicht auch metronomische, dieses mathematisch präzise, das ist ja eigentlich eine künstliche Guideline oder halt eine Erfindung, ne? Dieses Wackeln oder Wabern, wie du es gesagt hast, was ja im Körper und in der Natur, glaube ich, selbstverständlich ist und auch natürlich, finden wir, glaube ich, in allen möglichen Rhythmuskulturen. Und genauso wie du es gesagt hast, es gibt dieses Laufen rechts, links und dann jede Gliedmaße wackelt ein bisschen anders dazu, aber irgendwie sind die ja ausbalanciert, ne, und treffen sich immer wieder wie so ein Rhythmus. Das erinnert mich auch daran, dass wir immer mehrere Pulsebenen haben. Wir haben das Laufen, das ist vielleicht ein langsamer Puls, und dann gibt es zum Beispiel Sprechen, könntest du ja dazu erzählen. Dann steht das in einem anderen Puls, aber in einem bestimmten Verhältnis eben zu diesen verschiedenen Wackelgeschwindigkeiten.
1: Okay. Ja.
0: Also das finde ich super spannend, und da sind wir natürlich auch ein bisschen Rhythmus-Nerds für beide. Ja, spannend. Jetzt haben wir noch ein Stück, das heißt, glaube ich, Abu Naye.
1: Genau, also wir gehen jetzt mal, ich reise mit euch jetzt nach Westafrika und stelle euch mal zwei ganz tolle Djembe-Spieler vor. Einmal Adama Dramé, das ist das erste Stück. Und das ist eine Aufnahme irgendwo draußen. Das ist eigentlich auch ein bisschen untypisch für ihn, weil er wahnsinnig viele CDs gemacht hat, wahnsinnig viele Solo-CDs. Es gibt, glaube ich, keinen Djembe-Spieler, der so viele Djembe-Solo-CDs rausgegeben hat wie er. Aber auch ganz viele Popularmusik. Und das ist aber so eine

0: Konfetti.
1: Ja, also genau, ich weiß es ja nicht, weil ich war nicht dabei bei der Aufnahme und was klingt nach einem Fest, also es könnte eine Hochzeit sein, aber es könnte auch ein Erntedankfest sein. Genau, es ist so ganz typisch, dieser so ein Gesang, dass es zwei, drei Frauen oder Menschen gibt, die singen und dann die, so wie die Djembe auch das spielt, ist es so, dass es anzunehmen ist, dass der Tänzer sozusagen reinspringt in diesen Kreis und er dann kurz für sie spielt, für die Tänzer und genau. Die man so kurze Einlagen.
0: Ja, so Impulse sozusagen. So Impulse, genau. Und dann geht es wieder zurück in diesen Grundbeat sozusagen. Genau. Ja,
1: aber ich finde diese Aufnahme sehr schön und ist auch ungewöhnlich mit der Sabah und der Djembe. Also die Instrumentierung ist so ein bisschen ungewöhnlich. Was aber in Burkina Faso öfter mal vorkommt, dass da verschiedene Trommeln sich mischen aus unterschiedlichen Kulturkreisen.
0: Gut. Du hast noch ein Stück, ich weiß nicht, Sunu Mbai?
1: Ja, genau. Also ich habe noch ein Stück mitgebracht aus Westafrika von einem Musiker, der heißt Ibrahim Sarr. Ibrahim Sarr kommt aus Mali, aus Bamako, aus der Hauptstadt. Und Ibrahim Sarr ist ein ganz, ganz beeindruckender Djembe-Spieler, weil der unheimlich stark mit diesen Phrasierungen arbeitet, also mit, dass es nicht ganz im Timing ist oder dass es nicht wirklich 16 oder nicht rühren. Also, und das werdet ihr auch gleich hören, es ist sehr beeindruckend. Und Sunu ist ein Rhythmus von den Kasonke aus der Stadt, aus der Region Kaye. Und so was ich darüber weiß, ist, dass das quasi so eine Art Tanzwettbewerb auch ist unter Männern, aber auch eigentlich auch, wo Frauen auch tanzen, die auch irgendwas vorbereiten. Und genau, und das ist auch ein Rhythmus, der sehr populär geworden ist, wo es mittlerweile ganz viele Ensembles gibt, die eine Interpretation von quasi kreiert haben. Und das, was wir jetzt hören, ist die Interpretation von Ibrahim Sarr und seinem Ensemble.

0: ist Suno bei, wenn ich das richtig sage, ist das ein traditioneller Rhythmus, würdest du das sagen, oder ist das eine Innovation?
1: Tja, das ist, ich bin überfragt. Also von den Kasonke. Die Kasonke haben auch nochmal eigene Instrumente. Und es hat sich aber so, dass, glaube ich, seit den 60er Jahren, also 1960, die Djembe auch quasi sich auch in Mali immer mehr verbreitet hat und das vielleicht auch eine Adaption ist von anderen Ursprüngen, genau, also Suno ist ein Rhythmus, der quasi nach der Kolonialzeit, sehr bekannt geworden ist. Und ich glaube auch dann mit der Djembe halt, also der ist auch mit durch das Djembe, dadurch, dass er auf der Djembe gespielt wurde, genau, berühmt geworden.
0: Ja. Was würdest du sagen? Du hast ja schon erzählt jetzt von deinem, quasi, ich sag's mal, von deinem Weg von der Flöte oder von der Melodie und vielleicht auch, du hast selber gesagt, melancholische Weisen zur Percussion über deine Lehrerin, die wirklich sehr auf dieses Minimalistische und vielleicht auch Tranceige oder zumindest auf jeden Fall diese Hingabe an Minimale, du hast es Stecknadel genannt. Und jetzt hast du dich so viel mit eben auch westafrikanischer Trommelmusik beschäftigt. Was würdest du sagen, was hat das mit dir gemacht? Was ist so die Essenz oder wie hat dich das geformt als musizierender Mensch?
1: Okay, also erstmal will ich nochmal ganz kurz sagen, dass ich Rhythmus überhaupt dann, also weil ich es ja am Anfang mir das so schwer fiel, das zu lernen auch und zu verstehen und mich dann auch zu erinnern und zu differenzieren, also zu unterscheiden. Genau, das habe ich dann mit Laufen und Klatschen und Sprechen und so. Ich musste mich dazu bewegen, ich musste hören, ich musste erleben, wo ist der Beat, wie fühlt sich der Puls hinterm Beat an. Ich musste das alles körperlich erleben. Ja, also ich habe das quasi durch die Bewegungen gelernt und auch durch das Sprechen der Rhythmen und dem dazu den Beat zu laufen. Was mich bei der afrikanischen Musik halt so auch dann fasziniert, ist halt dieses Eiern, ja, es gibt ganz spezielle Arten zu eiern. Ja, das ist so, und die machen das zusammen und es gibt beatbezogenes Eiern, in Anführungsstrichen, ich nenne es jetzt einfach mal so, aber es gibt auch patternbezogenes Eiern. Also ich kann es auch sozusagen auf ein Pattern. Ich kann auch ein Pattern ganz breit spielen oder ganz eng, ja. Das hat dann ein anderes Muster, was sich quasi über den Beat verschiebt, so. Und das, was mich da tatsächlich so, für mich einmal ist die Erfahrung Puls eine sehr imposante. Und auch philosophisch. Also ich habe mir da auch wieder Gedanken drum gemacht, weil ein Puls ist ja auch etwas, was anfängt und dann ist der Puls da und dann irgendwann geht er wieder weg und dann ist vielleicht auch nichts oder so. Und dann kommt der nächste Puls. Also wenn man das jetzt in sozusagen in Zeitlupe erleben würde. Und für mich ist, was ist Puls? Ja, also Puls ist ja nicht materiell, aber Puls ist auf eine andere Art ganz klar erlebbar und auch sehr konkret. Und für mich ist halt der Puls auch so, in der, wie ich die über die afrikanische Musik kennengelernt habe, der Puls, wie ist sowas wie das Abbild der Erde im Nichtmateriellen oder auch vielleicht sogar das Abbild des Universums oder irgendein Abbild, was einem quasi Energie, wo man sich mit verbinden kann mit einer Pulsation und dann kann ich Energie kriegen durch diese Pulsation.
0: Schön, super. Also das, ich habe mich sehr gefreut, dass du mit mir hier diesen Podcast zusammen gemacht hast, Janosch.
1: Ja, danke
0: noch. Und bevor wir jetzt das letzte Stück hören, hast du noch einen Wunsch oder etwas, ja, was du gerne noch musikalisch machen würdest oder woran du gerade bist oder was dich gerade beschäftigt oder irgendwas, genau, dann.
1: Genau, also im Prinzip ich habe nach wie vor großen Spaß daran, mit Tänzern zu arbeiten und mich interessiert tatsächlich diese Dynamik von Puls, also und Pulsation, das ist ein Thema, mit was mich nach wie vor fest im Griff hat.
0: Super. Und genau. Schön, dann wünsche ich uns allen und dir auch, dass wir alle am Puls des Lebens bleiben. Und ja, vielen Dank für das Gespräch bei Global Groove. Und wir hören jetzt noch zum Abschluss ein, ich glaube auch, westafrikanisches Kinderlied. Ja.
1: Ja.
0: Danke.
1: Danke dir, Nora.
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Sie sind bei Radio Lotte, Sie hören das Sektfrühstück. Am Mikrofon begrüßt Sie Svea Geeske. Schönen guten Morgen. Am kommenden Samstag, den 5. September, gibt es in der Zeit von 11 bis 18 Uhr auf dem Herderplatz einen großen Genossenschaftstag. Und mit einem Teil der dort anwesenden Genossenschaftlern bin ich ganz kurz im Gespräch gewesen, sodass Sie sich vorstellen konnten.

0: Am Samstag, den 5. September, da wird der gesamte Herderplatz in Anspruch genommen von vielen, vielen, konkret gesagt 20 Genossenschaften. Und diejenige, die, glaube ich, hauptamtlich dafür verantwortlich ist, dass das überhaupt zu einem solchen Genossenschaftstag kommt, das ist Ulla. Magst du dich kurz mal vorstellen?
1: Ja, hallo, ich bin die Ulla Schauber. Ich bin unter anderem die Vorsitzende des Aufsichtsrates der Erzeuger-Verbrauchergemeinschaft, die die beiden Bioläden in Weimar betreibt. Und da muss ich dich schon korrigieren. Ich bin nicht hauptamtlich, sondern ich bin ehrenamtlich für die Organisation auch des Tages zuständig.
0: Ach so, und unter hauptamtlich hättest du verstanden, dass du dafür Geld kriegst?
1: Ja, genau. Also ich habe ein Amt, genau. Ich bin Aufsichtsrätin.
0: Okay. Ja, aber du machst das Ganze ja mit Herzblut. Ja. Warum begeisterst du dich und engagierst du dich so für Genossenschaften?
1: Na, ich könnte mich, glaube ich, fast als Genossenschafts-Junkie bezeichnen, da ich in 5 der 12 Genossenschaften, die hier tatsächlich teilnimmt, am 5.9. Mitglied bin und eben unter anderem bei der EVG dann in einem Amt bin. Mhm. Und mich alle Themen von der Energie über die Mobilität, über die Lebensmittel, über die Landwirtschaft dermaßen berühren und mir ein großes Anliegen sind, dass das gut und nachhaltig alles passiert. Deswegen, mein ganzes Herzblut hängt da drin, dass wir das hier in Weimar gut zusammen meistern.
0: Was ist dir denn an Genossenschaften so wichtig? Ich meine, wir haben ja genügend andere Unternehmungen auch.
1: Na, Genossenschaften sind für mich ein ziemlich demokratisches Konstrukt, also Unternehmensform auch, wo alle sich beteiligen können, teilhaben können und egal mit welchen Anteilen die gleiche Stimme haben. Also egal, ob ich da 5000 Anteile gezeichnet habe oder 3, ich habe eine Stimme und ich kann mich egal wie einbringen mit der gleichen Kraft. Also es ist sehr demokratisch für mich, weil man einfach diese verschiedenen Gremien hat, eben von der Generalversammlung oder den Vertretern über den Aufsichtsrat, über den Vorstand. Und das alles ziemlich gut geklärt ist, wer wie was zu sagen hat. Und wie gesagt, es ist für mich sehr demokratisch und deswegen finde ich das eigentlich eine tolle Unternehmens- und auch Rechtsform.
0: Hm. Die Genossenschaften, die präsent sein werden, die sind zum Teil, einige jedenfalls, thematisch doch sehr dicht beieinander.
1: Och, ich denke, sie decken eigentlich unser ganzes Leben ab. Also es geht ja von der Lebensmittelherstellung und Produktion, also Landwirtschaft und Bodenpolitik ist auch dabei, über die Mobilität, es geht übers Wohnen. Also es ist, wie wohne ich, wie bewege ich mich fort, wo kaufe ich ein, wo kann ich mich kulturell betätigen, ist eigentlich alles dabei. Deswegen sind sie inhaltlich nicht sehr nah zusammen, aber ich denke, vom Ideal sehr nah zusammen.
0: Am Nachmittag um 16 Uhr, da ist dann Harald Lesch in der Herderkirche zu erleben. Was hat der mit diesem Genossenschaftstag zu tun?
1: Harald Lesch ist unter anderem ein Mitglied unserer Ilmtal EG, das ist die Bürgerenergiegenossenschaft in Weimar. Er engagiert sich ja ohnehin sehr, sehr stark für das Thema Energie, Energiewende, Klimaschutz und so weiter. Und wir konnten ihn jetzt aber gewinnen und ich denke, er steht eben nicht nur für das Thema Energie zur nachhaltigen Entwicklung, sondern allgemein auch für Gemeinschaften. Und ich denke, er ist überzeugt davon, dass man in Gemeinschaften mehr bewirken kann, als wenn man einzelne Person ist oder wenn man es nur auf Rendite abgesehen hat, dann würde man eine andere Unternehmensform gründen oder betreiben. Und ich denke, das verbindet ihn mit Weimar, mit der Bürgerenergiegenossenschaft Ilmtal ganz besonders, aber mit allen Genossenschaften, die, glaube ich, hier jetzt teilnehmen werden.
0: Hm. Er wird um 16 Uhr sprechen. Ihr beginnt morgens oder vormittags um 11 Uhr und vorher baut ihr.
1: Genau, wir werden um 8 Uhr beginnen, den Platz zu sichern, muss man leider heutzutage aufzubauen. Die ganzen Infostände, die ganzen Mitmachen, die ganzen Infostände, die ganzen Mitmachen.

0: präsentieren, wo wir alle Fragen beantworten, die die Gäste und Besucher haben. Wie ticken wir? Warum machen wir das? Was steckt hinter uns? Wer ist dabei? Also es können uns Löcher in den Bauch gefragt werden. Und dann gibt es noch einen kleinen Rahmen, das ist unser Genossenschaftsquiz. Also da sind ganz viele Fragen zu Genossenschaften allgemein, aber dann auch zu allen beteiligten Genossenschaften. Und da kann man sein Wissen sozusagen erweitern. Da muss man sich durchfragen durch die Informationsstände. Und dann gibt es auch ganz viele tolle Preise zu gewinnen, nämlich von jeder Genossenschaft, die hat was ganz Besonderes quasi aus ihrem Handlungsfeld oder Tätigkeitsfeld mitgebracht. Und das wird dann abends um 17.30 Uhr nach dem Vortrag von Herrn Lesch und nach der Gesprächsrunde mit Herrn Lesch und noch Genossenschaftsvertretern, wird dann um 17.30 Uhr auf der Bühne wird eine kleine Losfee stehen und die Gewinner des Tages für den Genossenschaftsquiz ziehen.
1: So, und wenn du sagst, eine kleine Losfee, das klingt ja alles, als ist das vorwiegend für die Er- und Verwachsenen. Wie ist es denn mit einem Angebot für Kinder? Habt ihr da etwas?
0: Ja, also ich glaube, die Sparda-Bank bringt ein schönes Planschbecken mit. Da kann man irgendwas angeln. Wir haben einen Bobby-Car-Parcours. Wir haben einen Stand von Ökoherz, wo man Kräutersalz selber herstellen kann. Wie gesagt, der Zuckerbäckermeister, der wird irgendwie so kleine Leckereien, ich weiß nicht, ob es Schokolade oder was anderes ist, mit Kindern auch gemeinsam herstellen. Fällt gar nicht alles ein.
1: Also die werden sich nicht langweilen.
0: Nein.
1: Und da müssen die Eltern auch nicht immer daneben stehen. Es gibt einen Menschen, der dann sagt, geht ihr mal zu den Ständen und wir hüten
0: eure Kinder. Genau, bei Ökoherz, die betreuen das immer ganz toll. Und dann haben wir ja auch noch ganz viel Musik, Live-Musik. Und Radio Lotte steht auch auf dem Platz, da kann man ja auch der anderen Musik lauschen manchmal. Und dadurch, dass der Platz wirklich komplett abgesperrt ist, ist auch ungefährlich sozusagen. Die Kinder können da rumspringen, wie sie wollen. Wir haben keinen Fahrverkehr dazwischen. Und man kann sich hinsetzen. Man bekommt auch ein paar Leckereien. Wir werden natürlich dafür sorgen, dass die Menschen auf dem Platz nicht verhungern und verdursten. Von daher kann man sich da gut aufhalten. Wichtig ist natürlich, dass gutes Wetter ist. Und dafür sind alle zuständig, alle die Suppe ausessen.
1: Richtig.
0: Und dann wird es gutes Wetter und dann kann da gar nichts mehr schiefgehen.
1: Die Suppe auslöffeln, die man sich selber eingebrockt hat.
0: Genau.
1: Ich danke dir ganz herzlich. So, und jetzt Harald Lesch. Am 5. September werden Sie einen Vortrag halten. Und das bei einem Genossenschaftstag. Was haben Sie mit Genossenschaften am Hut? Warum engagieren Sie sich da?
2: Ich bin ein Genosse. Also ich bin schon seit etlichen Jahren Mitglied in der Energiegenossenschaft Ilmtal. Und ich glaube, dass das der einzige Weg ist, wie wir die Energiewende hinkriegen, indem sie nämlich in Bürgerhände kommt. Und das heißt, die Bürger können davon profitieren. Und das geht am besten in Genossenschaften. Da hat jeder eine Stimme. Das ist also auch noch eine sehr gerechte und klare Verteilung. Und ich denke, das ist der Weg, wie wir es hinkriegen werden. Ich finde im Übrigen den Genossenschaftsgedanken eigentlich als den idealen dritten Weg zwischen dem reinen Kapitalismus und dem reinen Sozialismus, halte ich den Genossenschaftsgedanken für den fruchtbarsten. Und da ich schon so lange in Genossenschaften, in verschiedenen Genossenschaften Mitglied bin und weiß, wie gut das funktioniert, komme ich natürlich hierher und bin gerne dabei.
1: Und dann spekuliere ich jetzt mal, dass Sie genau darüber auch in Ihrem Vortrag sprechen werden.
2: Also das Überraschende ist ja immer, wenn man davon anfängt zu sprechen, gibt es jede Menge Gesichter, die fragen, wie? Es gibt Energiegenossenschaften, das ist das Erste, was ich höre. Daran merkt man schon, dass wir in den letzten Jahren offenbar, was den Genossenschaftsidee betrifft, nicht so richtig gut im Marketing waren und in der Public Relation, wie es so schön heißt. Und da ich als Kommunikator das jetzt schon eine ganze Weile mache, bin ich da genauso tätig wie für viele andere Sachen, die ich in der Wissenschaft mache. Halte ich den Genossenschaftsgedanken für etwas, was man unbedingt erzählen muss. Und wenn ich ein paar Leute dazu anregen kann, Mitglied zu werden. Ich bin zum Beispiel mit einer Gruppe von Musikern unterwegs. Da geht es um die vier Jahreszeiten im Klimawandel. Und das spielen wir in den großen Häusern dieser Republik. Also richtig so Elbphilharmonie, Kölner Philharmonie, also wirklich in Dresden im Kulturpalast war. Und da haben wir immer mindestens eine Energiegenossenschaft, die draußen im Foyer steht und die dann ihre Flyer zeigen kann. Und die sind immer weg. Und es gibt immer ständig neue Mitgliederinnen und Mitglieder. Also, was soll ich sagen? Natürlich werde ich genau darüber reden, dass ich das für die absolut fruchtbringendste und fruchtbarste Idee halte, was das Thema betrifft.
1: So, gucken wir nochmal trotzdem en Detail auf diesen Genossenschaftsgedanken. Ja. Was kann denn eine Genossenschaft bewirken? Was kann das genossenschaftliche Handeln?

0: Bewirken.
1: Also wir sind ja unter uns, da können wir ja mal offen reden. Man kann das ja mal so richtig wissenschaftlich auseinandernehmen. Eine Genossenschaft ist eine Struktur, die dem Gemeinwohl verpflichtet ist, der Würde des Menschen natürlich auch, aber dann solidarisch subsidiär agiert, wie es so schön heißt. Das heißt, zunächst einmal sind die Genossinnen und Genossen natürlich solidarisch, weil sie gemeinsam was zusammen, ein gemeinsames Ziel haben. Und subsidiär heißt einfach von unten nach oben. Auf Englisch würde man sagen Bottom-up, also Graswurzelbewegung. Ja? Mhm. Diese ganzen Graswurzelbewegungen, die sind subsidiär. Die verlangen erstmal gar nicht, dass Politik schon gleich die richtigen, perfekten Rahmenbedingungen liefert, damit irgendwas funktioniert, sondern die sagen, wir machen was, damit es danach besser wird und vielleicht, wenn es gut läuft, werden auch die Rahmenbedingungen irgendwann schaffen und dann wird es noch besser werden und dann wird es noch schneller blühen. Also es ist ein bisschen tatsächlich immer auch ein Anfang. Es hat ein bisschen was von Geburt. Jede Gründung von einer Genossenschaft ist eine Geburt. Und jedes Mal wieder, wenn Menschen sich zusammentun und sagen, Mensch, wir gründen eine Genossenschaft, wir machen was zusammen, dann kommen all diese wunderbaren Ideen zur Wirkung, die wir jeden Tag aufs Neue zur Verfügung haben. Wir könnten ja jeden Tag was Neues, richtig Gutes anfangen und könnten den ganzen Mist, über den wir natürlich stundenlang reden können in dieser Welt, einfach verbessern. Und ich glaube, da steckt der Genossenschaftsgedanke, das ist einfach die Geburt von was Neuem, was gedeihen kann. Und darüber werde ich demnächst also hier dann auch sprechen.
0: Dankeschön.
1: Gerne.
0: Am kommenden Samstag, den 5. September, gibt es auf dem Herderplatz in der Zeit von 11 bis 18 Uhr einen großen Genossenschaftstag. Und um 16 Uhr spricht, Sie haben ihn eben gehört, Harald Lesch in der Herderkirche. Yeah.

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1: Sie sind bei Radio Lotte, Sie hören das Sektfrühstück und Sie bekommen heute unterschiedliche Teilnehmer des Genossenschaftstages am 5. September von 11 bis 18 Uhr auf dem Herderplatz zu erleben, vorgestellt.
2: Ja, also ich bin Melanie und arbeite für die Bürgermolkerei Weimar EG hier in Weimar und bin für die Öffentlichkeitsarbeit unter anderem zuständig.
1: Was ist denn eine Bürgermolkerei?
2: Also die Bürgermolkerei, also wir bauen hier mitten in Weimar im Quartier Alte Feuerwache eine Biomolkerei. Und wir nennen sie Bürgermolkerei, weil wir eine Genossenschaft sind, von Bürgern für Bürger.
1: Jetzt geht eine Molkerei nicht ohne das liebe Vieh, Kühe, Schafe, Ziegen. Habt ihr die auch in der alten Wache stehen, in der alten Feuerwache stehen?
2: Nein, das ist tatsächlich nicht. Allerdings haben wir Kühe, und zwar 8 Kilometer weiter von Weimar entfernt, in Schoppendorf. Das ist die Landgut Weimar Bio GmbH. Und das ist ein Bio-Viehbetrieb mit diesen Kühen.
1: Und wie viele Tiere haben die dort?
2: Circa 150 sind es aktuell.
1: Und alles Kühe oder auch?
2: Alles Kühe, genau.
1: Okay. Das heißt, damit die Kühe Milch geben können, brauchen die auch Kälbchen, damit das überhaupt erstmal angeschoben
2: das
1: wird.
2: Das gehört tatsächlich dazu, genau.
1: Und was wird mit diesen Tieren, wenn sie als Anschub für die Milchproduktion nicht mehr gebraucht werden?
2: Also die Kälbchen werden erstmal eine ganze Weile noch mit im Stall sein. Natürlich voneinander schon getrennt ab ein paar Tagen. Und werden dann aber in einem Partnerschaftsbetrieb auch weitergehalten.
1: So, was geschieht mit dieser Milch? Wer bringt die zu euch? Habt ihr da auch eine Genossenschaft, die dann die Milch zu euch bringt?
2: Aktuell ist es ja so, dass diese Milch 300 Kilometer weiter weg transportiert wird.
1: Und genau normalerweise?
2: Normalerweise, aktuell. Aber wenn wir dann aufhaben, das ist ja unser Ziel, dass die Milch zu uns kommt. Also quasi den kürzesten Weg, den man nehmen kann. Und da verarbeiten wir dann diese Biomilch, genau.
1: Was plant ihr? Flasche, Tetrapack oder kommt man da mit seiner kleinen Milchkanne?
2: Genau, das ist auch ein sehr guter Punkt. Und zwar kann man bei uns die Milch tatsächlich an einer Milchtankstelle tanken. Also mit einer eigenen Flasche oder mit größeren Verpackungen für den Großhandel.
1: Wird dann eure Molkerei nur Milch anbieten oder auch Käse? Ich habe das schöne Foto gesehen, wo ich gedacht habe, ja, würde ich sofort Käse kaufen?
2: Ja, tatsächlich wird es nicht nur Milch geben, sondern auch Hartkäse, Weichkäse, Schnittkäse, Frischkäse, Joghurt, all diese ganzen Sachen wird es geben.
1: Das heißt, ihr werdet auch zertifizierte Käse,
2: ja.
1: Käse heißen die, glaube ich.
2: Eine Biomolkerei, tatsächlich eine Biomolkerei.
1: Ja, aber die Menschen, die da arbeiten, die müssen ja ein Zertifikat haben.
2: Haben wir auch, genau. Also wir haben sogar einen Käser, das ist der Produktionsleiter bei uns, das ist der Kevin. Der war auch schon mehrere Jahre auf der Alm und hat da wirklich weitreichend Erfahrung, die er bei uns mitbringt.
1: Was denkst du, wann es losgeht bei euch?
2: Wir planen in dem zweiten Quartal nächsten Jahres tatsächlich zu öffnen, wirklich mit Laden und allem drum und dran.
1: Und eine ganz wichtige Geschichte, braucht ihr noch Leute, die euch unterstützen? Ideell, finanziell?
2: Ja, also eine Genossenschaft lebt ja davon, dass es eine Gemeinschaft ist, die auch wächst. Und dazu laden wir natürlich immer Leute ein, auch mit dabei zu sein, etwas für Weimar, für die Region zu tun. Es geht ja um handwerklich hergestellte Lebensmittel. Und das ist doch das Beste, wenn man mit ein Teil dessen ist, sowas zu erhalten und mitzumachen. Also unterstützt uns auch gerne mit Anteilen. Werdet selber Anteilseigner.
1: So, am 5. September werdet ihr alle viele, viele Genossenschaften auf dem Herderplatz präsent sein. Womit werdet ihr dort stehen? Mit einer Kuh und einem großen Schild drum, wir öffnen demnächst, oder?
2: Die Kuh, die lassen wir lieber auf der Weide, da wo sie auch hingehört und wo sie sich wohlfühlt. Wir werden allerdings mit einem Stand dabei sein und man kann natürlich auch schon einen Vorgeschmack bekommen von Käse, den wir gerade auch in der Testkäserei mitentwickeln und auch da weiter dran arbeiten. Und da werden wir natürlich Käse mit dabei haben. Und wir freuen uns natürlich auch über zahlreiche Gespräche.
1: Dann wünsche ich euch viel Erfolg und wir sehen uns am 5. September. Dankeschön.
2: Ganz herzlichen Dank.
3: Mein Name ist Marcel Schwalbach und ich bin einer von 4 Vorständen bei der Energiegenossenschaft Ilmtal.
1: Was ist denn die Energiegenossenschaft Ilmtal?
3: Genau, die Energiegenossenschaft Ilmtal, das ist ein Zusammenschluss von mittlerweile mehr als 550 Menschen aus Weimar und der Region Weimar, hauptsächlich aus diesen Landkreisen, die sich zusammengeschlossen haben, um die regionale Energiewende voranzubringen und das eben in dieser genossenschaftlichen Form, demokratisch. Und wir bauen gemeinsam PV-Anlagen, beteiligen uns auch an Windkraftanlagen, haben auch ein bisschen Ladeinfrastruktur. Genau, also sind in dem Bereich Energie vielfältig unterwegs und versuchen da eben die regionale Energiewende voranzubringen.
1: Mhm. Und wo habt ihr euren Sitz?
3: Wir haben unseren Sitz in Weimar, ganz konkret in der Stolbenstraße 22. Da haben wir ein Büro. Da sind alle auch immer gerne herzlich willkommen, vorbeizuschauen, sich zu informieren oder einfach auch ein so Gespräch zu suchen. Also da sind wir natürlich immer offen für alle Anliegen.
1: Und wo sind eure Anteilseigner, diese 500, über 500 Menschen? Wie groß ist euer Wirkungsgrad, euer Zirkel?
3: Ja, genau. Also wir haben den Kern sozusagen in Weimar und dem Weimarer Land, in den beiden Landkreisen, haben aber auch aus angrenzenden Landkreisen einige Mitglieder und wir verwehren uns auch nicht, wenn Leute von außerhalb sogar Mitglied werden wollen und einen Bezug zu Weimar haben. Die sind natürlich auch immer herzlich willkommen und gern gesehen bei uns im Mitgliederkreis. Aber der Kern ist tatsächlich Weimar und Weimarer Land.
1: Und was heißt, ein Mitglied bei euch zu sein? Ist das nur Spenden oder sind das Leute, die aktiv, was weiß ich, ihr eigenes Windrad bauen oder ja, was auch immer, ihren eigenen Wasserfall haben?
3: Genau, das ist ganz unterschiedlich. Wir haben einige Mitglieder, die werden bei uns Mitglied, die zeichnen einen Anteil. Also die Zeichnung eines Anteils ist gleichbedeutend mit der Mitgliedschaft bei uns als Energiegenossenschaft. Es gibt natürlich auch welche, die mehr zeichnen, das ist bei uns auch immer gerne gesehen, und die dann im Prinzip damit die Anlagen einfach nur finanzieren, die gebaut werden. Wir machen einmal im Jahr eine Generalversammlung, informieren natürlich in der Zwischenzeit immer über unsere neuen Projekte oder andere Entwicklungen bei Projekten. Und auf der Generalversammlung wird dann entschieden, ob es irgendwie eine Ausschüttung gibt, beispielsweise an die Mitglieder. Das ist dann immer so eine finanzielle Möglichkeit zu profitieren. Aber ansonsten haben wir auch Mitglieder, die tatsächlich sich ehrenamtlich einbringen. Also wir geben da die Möglichkeit, entweder Wissen zur Energiewende zu bekommen oder das zu verbreiten auch, oder sich in Projekte mit einzubringen oder auch in eine Öffentlichkeitsarbeit und Kommunikation. Also das ist ganz verschieden, was wir da an Angeboten haben. Und da kann man sich eben auch ehrenamtlich engagieren.
1: Gibt es denn hier in Weimar Objekte, Projekte, die Interessierte so mal unverbindlich sich angucken können, außer vielleicht den sogenannten Balkonkraftwerken?
3: Ohne Anmeldung geht es nicht, weil natürlich unsere Anlagen, die PV-Anlagen, die wir in Weimar haben, alle auf den Dächern sind. Aber wir haben durchaus auch Möglichkeiten und Zugang zu solchen Dächern, beispielsweise auf der alten Notenbank. Da haben wir eine PV-Anlage schon seit vielen Jahren. Und wenn man sich da mit uns abspricht, kann man die sich natürlich auch angucken. Also wir haben das auch schon Schulklassen angeboten, waren mit denen da mal oben, um mal zu sehen, wie so eine PV-Anlage funktioniert, was für Komponenten hat die. Genau, also das ist tatsächlich eine Anlaufstelle, die man mit Voranmeldung bei uns dann gerne auch mal sich anschauen kann.
1: Wenn ihr am 5. September auf dem Herderplatz mit einem Infostand steht, mit welchen Informationen oder mit welchen Kompetenzen tretet ihr denn dort an?
3: Das ganze Thema zur Genossenschaft informieren wir natürlich dann gerne, wie funktioniert das, was machen wir, was haben wir auch noch vor. Wir können natürlich auch Informationen zur Energiewende teilen, zu PV-Anlagen, Balkonkraftwerken und solchen Sachen. Das sind natürlich dann unverbindliche Beratungen, nenne ich es jetzt mal. Das heißt natürlich nicht rechtsverbindlich oder so, aber das dann im Ehrenamt machen. Aber da können gerne auch Fragen gestellt werden rund um dieses ganz große Thema Energiewende, sei es im Wärmebereich, Mobilitätsbereich oder eben auch im Strombereich. Da sind wir immer gerne bereit, die Fragen zu beantworten, insofern wir das eben können.
1: Wunderbar. Und die Interessenten müssen nicht ihr eigenes Windrad mitbringen, sondern die können mit ihren Fragen zu euch kommen. Und wenn sie nur Fördermitglied werden wollen, dann seid ihr auch dafür offen.
3: Ja, total, genau. Also es ist keine Pflicht, eine eigene Anlage mit in die Genossenschaft mit einzubringen, sondern es ist eher so diese Idee, was wir alleine nicht schaffen, das schaffen wir zusammen. Und viele können es eben ja nicht leisten, mal 100.000 Euro für eine große PV-Anlage auf einer Turnhalle auszugeben. Und dafür haben wir eben diese Energiegenossenschaft als Vehikel gegründet. Und kommt gerne vorbei, informiert euch. Wir sind da am 5.9. gerne vertreten und ja, geben auch gerne Antworten zu den Fragen oder Anliegen.
1: Wunderbar, dann sehen wir uns am 5. September auf dem Herderplatz. Dankeschön.
3: Sehr, sehr gerne. Danke für die Einladung.
4: Also, ich heiße Erika Bohn, ich bin 40 Jahre alt und lebe in Weimar und arbeite seit 2023 für die Konsumgenossenschaft Weimar EG.
1: Magst du zwei Sätze mal zum Konsum sagen? Der ist ja, glaube ich, über 100 Jahre alt.
4: Ich glaube tatsächlich, das war 2024, als wir unser 150-jähriges Jubiläum gefeiert haben, sodass wir sagen können, ja, wir sind eine sehr, sehr alteingesessene Genossenschaft.
1: Und warum beteiligt ihr euch jetzt an diesem Genossenschaftstag? Nur weil ihr eine Genossenschaft seid oder gibt es da noch so ein Herzensanliegen?
4: Es gibt tatsächlich ein Herzensanliegen. Wir wissen ja, dass der Genossenschaftstag eigentlich im Juli stattfindet. Es wurde ja auch international sozusagen auch als, meine mich zu erinnern, Cooperative International Day eingeführt. Und wir hatten schon vor einigen Jahren immer wieder das Thema, dass wir das gemeinsam mit unseren Mitgliedern und auch mit anderen Menschen in der Stadt feiern möchten. Aber natürlich muss man auch die Nach-Corona-Zeit betrachten. Ich lasse es einfach so im Raum stehen, sodass wir dann 2025, also letztes Jahr, auch diesen Genossenschaftstag mit anderen Genossenschaften, ich glaube mit weiteren 7 Genossenschaften aus Weimar, in der Schillerstraße als Pop-Up-Store gefeiert haben, ja.
1: Wie viele Geschäfte habt ihr denn in Weimar? Wie viel gehören zum Konsum?
4: Genau, vielleicht zähle ich es einfach mal auf. Na, wir haben ja die Antilope in der Schillerstraße. Dann haben wir in der Schillerstraße vis-à-vis den The Comfy Club und das Schillerkaufhaus und das Goethe-Kaufhaus. Genau, die sind etwas größer.
1: Wie werdet ihr euch am 5. September an diesem Genossenschaftstag beteiligen? Mit einem Stand oder gibt es da auch eine Einladung in sämtliche Geschäfte? Wie haltet ihr das?
4: Also geplant war jetzt erstmal, dass wir einen Stand haben, direkt am Herderplatz und mehr so Familien ansprechen, etwas über das Goethe-Kaufhaus erzählen, weil natürlich auch das Goethe-Kaufhaus mit der Label-Lounge exquisit sehr die Kinderabteilung anspricht und natürlich auch die neue DHL-Station, die morgen eröffnet wird.
1: Spätestens bei der DHL-Station zuckig, was hat die mit euch zu tun? Bietet ihr denn nur den Raum oder entsteht eine neue Poststation?
4: Das ist korrekt, da entsteht tatsächlich eine neue Poststation. Die wird auch morgen 10 Uhr von unserem Bürgermeister Herrn Kleine eröffnet.
1: Wirst du selbst auch am 5. September mit auf dem Herderplatz stehen?
4: Das ist richtig. Also ich werde definitiv persönlich mit dabei sein, mit noch 2 weiteren Kolleginnen. Genau, wir werden etwas für die Kinder anbieten, Popcorn und ein paar Spielereien. Und werden auch ein bisschen präsentieren, was wir an Marken, also Kindermarken sozusagen, im Goethe-Kaufhaus anbieten.
1: Dann bedanke ich mich ganz herzlich, freue mich auf die Begegnung und wünsche euch viel Erfolg. Dankeschön.
4: Ja, vielen lieben Dank.
1: So. Die nächste Genossenschaft, Carina vom Schauspielhaus EG Erfurt. Was ist das?
5: Die Kulturquartier Schauspielhaus EG ist eine Kulturgenossenschaft mit Sitz in Erfurt und wir haben sozusagen als Inhalt, dass wir das ehemalige Schauspielhaus der Stadt wieder zu einem belebten Kulturort entwickeln, nicht als Schauspielhaus, aber mit ganz vielen anderen Kulturakteuren und vor allen Dingen eben ganz vielen beteiligten BürgerInnen, die Teil der Genossenschaft sind und eben auch ganz viel ehrenamtlich aktiv sind und dabei helfen, dieses Vorhaben in die Zukunft zu führen sozusagen.
1: Mhm. Und welche Rolle spielst du dabei? Was machst du da?
5: Ich bin im Vorstand von der Genossenschaft und bin Teil praktisch vor allen Dingen auch dieses Zukunftsprozesses. Also ich sag mal, vor allen Dingen auch, als es darum ging, als dass wir das Haus kaufen, die Bankkredite mit zu verhandeln, die Strukturen jetzt vorzubereiten für die Zukunft, also auch sowas, auch dann Richtung Festanstellung, das alles sich mit zu erdenken, aber immer, im Mitmachen, ne? Also nie ganz alleine, das ist irgendwie auch bei uns, glaube ich, so das Grundprinzip, dass einfach ganz viele Akteure da an unterschiedlichen Stellen einfach mitmachen und ich bin vor allen Dingen in diesen Zukunftsprozessen, dabei.
1: Hm. Und warum ist es notwendig, dieses Haus, ich sage jetzt mal ganz simpel und auch brutal, zu erhalten und da noch was zu machen?
5: Grundsätzlich ist es so, dass es einfach einen Bedarf nach Kulturraum in Erfurt gab und gibt, Und tatsächlich war die ursprüngliche Idee von dem Kulturquartier, das woanders zu machen, nämlich in der Defensionskaserne auf dem Petersberg in Erfurt. Das kam dann alles etwas anders, Es wurde damals entschieden, dass nicht die Genossenschaft oder damals noch der Verein nur das entwickeln kann oder soll, sondern jemand anders. Und dann war so ein bisschen die Frage, okay, wollen wir trotzdem uns einen anderen Ort suchen? Braucht es sozusagen oder gibt es ein leerstehendes Gebäude, was genauso ein Bedarf hat? Und dann kam man relativ schnell eigentlich auf das leerstehende Schauspielhaus, was seit 2003 schon leer steht. Und wo es irgendwie scheinbar auch nicht so richtig, eine Idee gab oder eine Möglichkeit, diesen doch nicht ganz so einfachen Raum, weil es eben Theater ist mit immer 80% Nebenflächen, zu entwickeln. Und wir haben uns zusammengetan und eine Überlegung, auch die Ideen angepasst so ein bisschen und Überlegungen angestellt, wie man das wieder zu einem Kulturort der eben, wie gesagt, nicht nur auch Schauspiel da stattfinden lassen wird, aber eben auch Radio und Konzerte und Tanztheater und Kino. das sind nämlich die auch Akteure, die mit uns einziehen. Dass es dann stattfindet und dass überhaupt dieser Ort mitten in der Stadt eigentlich erhalten bleibt. Denn der hatte sich tatsächlich, glaube ich, auch bei vielen schon so ein bisschen, obwohl er so zentral gelegen ist, weggeguckt. Das ist so ein bisschen, wir sagen immer eigentlich, das war so ein bisschen die letzte Chance für diese alte Diva, die sich aber ganz gut gehalten hat, da auch wieder belebt zu werden.
1: Womit werdet ihr denn dann am 5. September auf dem Herderplatz beim Tag der Genossenschaften präsent sein? Ihr könnt ja nicht das ganze Theater mitschleppen.
5: Schauspielhaus haben wir nicht dabei. Ja, aber ich glaube, einfach von unserer Idee zu erzählen, also so, dass einfach viele Menschen zusammen praktisch sowas leisten können und damit auch zeigen, ne, dass man so Stadt selber auch mitgestalten kann und auch Teil davon immer noch werden kann. Also wir sind auch konstant immer, auch bei all diesen Aktionen immer dabei, auch immer noch für unsere Genossenschaft zu werben und einfach dafür zu werben, auch Teil von der Kulturgenossenschaft zu sein und so ein bisschen auch manchmal auch Inspiration zu geben für andere, auch gerade Kulturorte, aber auch nicht nur, dass das auch ein Prinzip sein kann, wie man zum Beispiel auch Leerstand auch in diese, also praktisch in dieser Form der Genossenschaft auch wieder beleben kann. Und davon werden wir einfach erzählen. Und wir haben natürlich einen Infostand, wo ganz vieles Verschiedenes irgendwie zu finden sein wird. Und damit kommen wir nach Weimar.
1: Und wirst da nur du da sein? Oder weil du sagst, wir sind da auch von den anderen Partnern, Kollegen dabei?
5: Da werden auf jeden Fall auch andere Kollegen dabei sein, vor allen Dingen aus der sogenannten AG Ehrenamt. Also wir strukturieren und organisieren uns so ein Stück weit in verschiedenen Arbeitsgruppen. Und es gibt eine Arbeitsgruppe, die vor allen Dingen auch sich um diese Thematik Ehrenamt vor allen Dingen auch bemüht und ganz viel eben auch auf so Infoveranstaltungen mit unterwegs ist und eben auch dafür wirbt, sich bei uns mit zu engagieren. Und die sind vor allen Dingen da auch mit vor Ort und ich werde aber auch da sein und mal schauen, wer alles noch mitkommt.
1: Fein. Dann sehen wir uns am 5. September und Ich wünsche euch viel Zuspruch. Danke.
5: Vielen Dank.
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0: 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Heute stelle ich Ihnen einige der Teilnehmer des Genossenschaftstages am 5. September auf dem Herderplatz vor. Und die nächste Genossenschaft, das ist die Roh 70.
1: Ich bin Rosemarie Kaiser und ich arbeite in der AG Koordination. Das heißt, wir sind sozusagen die Poststelle. Wir beantworten die eingehenden E-Mails oder Telefonanrufe und verteilen sie weiter oder kümmern uns um Neubelegungen, wenn mal eine Wohnung frei wird.
0: Das heißt, du bist ehrenamtlich in dieser Position.
1: Ich bin Rentnerin und habe von daher recht viel Zeit für dieses Ehrenamt.
2: Ja, ich bin Matthias Opatz. Ich bin in der Gruppe Öffentlichkeitsarbeit und in verschiedenen technischen Gruppen, Gemeinschaftsraumbelegung oder Getränkebeschaffung und sowas.
0: Was hat's denn mit der Roh 70 auf sich? Die gibt's ja nun schon einige Jahre.
1: Ja, wir hatten voriges Jahr unser 10-jähriges Genossenschaftsjubiläum. Es wurde eine Genossenschaft gegründet und danach die Planung gemacht und die Belegung dieses großen Anwesens organisiert.
2: Es ist das ehemalige Krankenhaus in der Rosenthalstraße, muss man dazu sagen.
1: Genau, was ja lange leer stand. Ne?
0: So. Das heißt, ihr habt sehr klug eine Nachnutzung organisiert und die eigenhändig bewältigt.
1: Genau, eine Gruppe hat sich gefunden und hat sich um dieses Anwesen gekümmert, was 15 Jahre wirklich verlottert war, hat dann die Genossenschaft gegründet und nun ist es ein 200-Personen-Wohnprojekt von 0 bis 83 Jahre.
0: 200
1: Menschen.
0: Seid ihr ja fast ein kleines Dorf.
1: Wir sind ein Dorf am Rande der Stadt.
2: Ja, wir nennen es auch das Dorf in der Stadt. Und die Genossenschaftsidee hat den Charme, erstens ist sie nicht profitorientiert, zweitens ist sie sehr demokratisch, alle können mitreden und drittens ist es gemeinschaftliches Eigentum. Also mir gehört alles, aber nur mit und nicht allein.
0: Wie ist es dazu gekommen? Ich meine, man muss ja dann doch erstmal Leute dazu animieren, sich auf so einen Irrsinn einzulassen.
1: Es war am Anfang natürlich noch nicht klar, was wird aus dieser Idee. Es war ja erstmal eine Utopie, eine Vision, eine Idee. Und dann brauchte es Leute, die daran glaubten und das Vertrauen hatten. Und dadurch ist eine Anfangsgruppe sehr stark zusammengewachsen. Und die Menschen haben gesagt, ja, wir machen das. Wir geben Zeit rein, wir geben Geld rein und wir vertrauen. Und so ist es entstanden und wuchs dann immer mehr.
2: Ja, und wer das Gelände gesehen hat vor 12 Jahren, der brauchte wirklich viel Fantasie, um sich vorstellen zu können, dass daraus was wird. Es war wirklich eine Ruine, ein Abenteuerspielplatz für die jungen Leute. Es war alles zugewuchert mit Pflanzen. Man kam auf keinem Weg mehr durch. Und dafür jetzt noch Geld zu investieren, in der Hoffnung, dass es klappt, das war schon ein bisschen mutig.
0: Das heißt, es war ein Dornröschenschloss, was freigeschlagen werden musste. Und ihr habt dann die Roh wach geküsst und wie ist es denn mit denen, die da jetzt wohnen? Ist das noch die Anfangscrew, die das Ganze gestemmt hat oder gab es da schon, warum auch immer, einen großen Wechsel?
1: Es gab Wechsel, ja. Aber von denen, die am Anfang dabei sind, wohnen auch jetzt noch recht viele da und es sind natürlich viele andere dazugekommen.
0: Ja. Wie ist das? An vielen Ecken sieht man, dass wunderschöne Wohnsiedlungen entstanden sind. Aber was immer weniger wird, sind die Kinder. Wie ist das bei euch in der Roh 70?
2: Also wir hatten gerade vorgestern ein Schulanfangsfest und wir hatten in unseren bescheidenen 70 Wohneinheiten, 76 Wohneinheiten, 7 Schulanfänger.
0: Schön. Schauen wir auf den 5. September. Womit werdet ihr präsent sein? Wir kommen ja nicht zu euch hoch in die Roh 70, sondern ihr kommt mit auf den Herderplatz. Womit seid ihr präsent?
2: Naja, wir werden einen Stand haben, auf dem wir unser Wohnprojekt vorstellen. Nicht mit dem Fokus, neue Mieter zu werben, denn wir sind ausgebucht und haben auch für jede frei werdende Wohnung schon Menschen auf der Warteliste. Aber was wir wollen, ist unsere Erfahrung weiterzugeben. Wie macht man so ein Wohnprojekt von null bis angenehm drin wohnen?
1: Ja, und vor allen Dingen, wenn erstmal der Bezug, der Erstbezug da ist, dann geht ja nach dieser Bauphase der Bau des Gemeinschaftsgebäudes nach, zieht sich nach. Und die Gemeinschaft muss entstehen, die es zwar vorher auch schon gab, aber im Zusammenwohnen und im Alltag fühlt sich das dann nochmal anders an. Das war dann nochmal eine ganz andere Phase und auch davon können wir dann beim Genossenschaftstag erzählen. Wie geht eine Gemeinschaft mit 200 Menschen? Wie werden Entscheidungen getroffen? Wie gehen wir mit Konflikten um? Wie feiern wir? Also nicht nur die Schulanfangsfeiern, sondern Sommerfest und was es alles zu feiern gibt. Aber wie arbeiten wir auch? Auch das würden wir gerne weitergeben. Ne? Denn wir sind ja ein selbstorganisiertes Wohnprojekt, was auf gut Deutsch heißt, es ist viel Arbeit zu tun.
2: Genau, andere Projekte dieser Größe mit 200 Leuten und Park und Gelände, die haben mindestens einen Geschäftsführer, einen Sachbearbeiter, einen halben Gärtner und einen halben Hausmeister. Wir haben das alles nicht, wir machen das alles ehrenamtlich irgendwie mit Gruppen und Gremien.
0: Dann bin ich sehr gespannt auf den 5. September, wünsche euch viel Zuspruch und ich werde mich zu euch gesellen und dann auch nochmal mit dem Mikrofon, um euch da nochmal Fragen zu stellen. Gerne. Dankeschön.
2: Ja, danke auch. Ja,
1: danke auch.
0: So, das nächste, was es vorzustellen gibt, ist die Erzeugergenossenschaft Weimar-Kromsdorf. Mit wem spreche ich jetzt?
3: Genau, das ist richtig. Mein Name ist Florian Grobe. Ich bin Vorstand der Erzeugergenossenschaft Weimar-Kromsdorf. Wie der Name schon sagt, mit Sitz in Kromsdorf, also vor den Toren Weimars.
0: Und was erzeugt ihr?
3: Wir sind ein landwirtschaftlicher Betrieb. Das heißt, zu DDR-Zeiten gab es die LPGs, die landwirtschaftlichen Produktionsgenossenschaften. Und aus so einem Betrieb sind wir hervorgegangen und uns gibt es seit 1991. Und wir sind ein klassischer landwirtschaftlicher Betrieb. Das heißt, wir produzieren Weizen, Gerste, Raps, Körnererbsen für die Tierernährung, aber auch Silomais und Zuckerrüben. Und haben als Besonderheit noch die Erdbeeren im Programm, die doch regional bekannt sind. Und das ist noch auch ein Überbleibsel aus DDR-Zeiten, weil diese LPG früher mal eine Gemüseproduktions-LPG war und diese ganz viele Gewächshäuser hatte mit verschiedenen Früchten wie Tomaten und Paprika und aber auch Kohl und so weiter. Und von diesem Ganzen ist die Erdbeere noch übrig geblieben und bei uns heute noch im Anbau.
0: Und ich weiß, dass ich oft in diesen Erdbeerfeldern gesessen habe und bis zum Anschlag mich an Erdbeeren satt gefressen habe. Wie ist denn das Größenverhältnis? Wie groß war die Genossenschaft zu DDR-Zeiten und was ist davon flächenmäßig übrig geblieben? Hast du da eine Ahnung?
3: Also es gibt die Zahlen, die ich im Kopf habe, sind um die Wendezeit. Da waren es etwa 2600 Hektar und jetzt bewirtschaften wir 2200 Hektar.
0: Also ist es nicht ganz so klein geworden? Okay.
3: Es ist zurückgegangen. Das hat aber auch mit Kooperationen und so weiter zu tun gehabt. Und auf diesem Stand sitzen wir jetzt schon eine Weile und ich hoffe auch, dass das so bleibt. Weil, wie gesagt, die äußeren Einflüsse mit Flächenfraß und so weiter, dass Gebiete bebaut werden oder Straßen gebaut und so, das haben wir nach wie vor, aber es ist zurzeit auf einem erträglichen Maß.
0: Wie viele Menschen arbeiten denn bei euch?
3: Ja, das ist ein ganz interessanter Aspekt. Also, wenn ich die Zahlen richtig im Kopf habe, war es zu Höchstzeiten in Kromsdorf 500 Leute zu DDR-Zeiten. Jetzt sind wir aktuell 14.
0: Sicherheitshalber, 14.
3: Ja, genau, richtig.
0: Wie macht ihr das?
3: Technischer Fortschritt.
0: Hex, oder?
3: Nee, technischer Fortschritt. Große Maschinen, Computertechnik und so weiter, ja.
0: Und was sagen die Erdbeeren dazu, wenn dann plötzlich so große Maschinen kommen?
3: Na, bei den Erdbeeren, das ist wieder das andere. Also da ist schon ein bisschen mehr Handarbeit noch erfordert. Aber auch da haben wir mittlerweile moderne Bewässerungstechnik und so weiter, die uns das Leben einfacher macht.
0: Auch wenn ich diese Frage euch eigentlich am kommenden Sonntag, also am 5. September erstmal stellen möchte, trotzdem jetzt schon mal, wie bekommt euch denn das Klima zurzeit, das Wetter?
3: Also ich bin noch nicht so lange in der Landwirtschaft. Ich bin 38 Jahre alt. Ich habe schon einiges miterlebt. Da gab es auch Dürresommer, die 2018. Ich kenne aber auch noch den Sommer von 2003. Da war ich zwar noch relativ jung, aber das ist mir auch in Erinnerung geblieben. Und ich stelle fest, es ändert sich. Also es ist immer mal, wir haben nasse Jahre, wir haben trockene Jahre. Dieses Jahr ist natürlich auch wieder speziell. Dass es war, eigentlich im Frühjahr doch relativ kühl war und dann irgendjemand hat einen Schalter umgelegt und zwar mit einmal Sommer mit 38 Grad. Sehr einzigartig. Wir müssen damit zurechtkommen. Wir kommen da schon länger damit zurecht. Es gab ja schon immer diese Wetterereignisse. Aber es fällt uns natürlich auch schwer. Was jetzt die finanziellen Auswirkungen sind, bin ich gerade dabei.
0: Mir geht es eher darum, es gibt ja Pflanzen, die zu bestimmten Zeiten unbedingt viel Wasser brauchen.
3: Ja.
0: Was weiß ich, die Erdbeere ohne Wasser kriegt nicht solche Früchte. Wenn es Wasser fehlt, dann sind da eben nur Knorpelchen dran. Und andere sind ganz glücklich, wenn es nicht zu bestimmten Zeiten so nass ist. Macht sich das bei euch in dem, was ihr erntet, bemerkbar?
3: Ja, also dieses Jahr haben wir das insbesondere beim Winterraps sehr deutlich gespürt. Also da haben wir deutlich weniger geerntet. Bei den anderen Fruchtarten war es durchschnittlich, würde ich jetzt mal so sagen. Das ist aber auch die Entwicklung in der Landwirtschaft geht auch weiter. Also man hat das ja in der Landwirtschaft erkannt, dass weniger Wasser zur Verfügung steht. Die Züchtung der Sorten geht dahin, Sorten zu nehmen, die resistenter gegenüber Trockenheit sind. Da spielen auch auf einmal Sorten eine Rolle, die aus dem Balkanraum oder aus Russland kommen, die eben eine ganz andere Struktur haben und Trockenheit besser vertragen können als vielleicht unsere Sorten, die wir hier hatten und eben mit der Trockenheit nicht so gut zurechtgekommen sind.
0: Schauen wir auf den 5. September. Ihr könnt nicht eure ganzen Äcker mit auf den Herderplatz bringen. Womit werdet ihr präsent sein?
3: Ich will natürlich nicht zu viel verraten, aber wir bauen immer, auch das hatten wir beim letzten Genossenschaftstag schon, natürlich immer was für die Kinder auf. Das ist uns ganz wichtig. Wir werden Technik da haben, aber wir werden natürlich auch was da haben, dass wir uns unsere Erntefrüchte mal anschauen kann und anfassen kann. Das ist uns immer ganz wichtig, dass das jeder erleben kann, was eigentlich draußen bei uns auf dem Feld wächst und gedeiht.
0: Da bin ich sehr gespannt. Dankeschön.
3: Bitteschön.
0: So, jetzt kommen wir zu der Institution, die, glaube ich, überhaupt für diesen Genossenschaftstag verantwortlich, zuständig, daran schuld ist, dass der überhaupt stattfindet. Wir sprechen über die EVG. Hallo David.
4: Hallo Svea.
0: Magst du dich bitte erstmal vorstellen, wer du bist und warum du das bist?
4: Sehr gern. Ich bin David Hildebrand, einer von zwei geschäftsführenden Vorständen von der Erzeuger-Verbrauchergemeinschaft EG Weimar.
0: Und was hat es mit der auf sich? Ich kann mich nämlich daran erinnern, vor Jahren war sozusagen die Keimzelle dessen auf der Rückseite vom Konservatorium. Dann ging man durch den schönen Torbogen in diesem wunderschönen Renaissancebau, den Resten davon. Und da war man in einem winzig kleinen Laden, der aber immerhin noch einen etwas größeren Hof dazu hatte.
4: Ja, das war wirklich ein schönes Haus, schöner Laden. Es gibt noch tolle Bilder davon, weit vor meiner Zeit damals, aus diesem kleinen, schnuckeligen Laden ist inzwischen was richtig Großes geworden. Es war 1999, als das
0: so
4: losging.
0: Lange her?
4: Ja. Wir haben ja 2024 unser 25-jähriges Jubiläum gefeiert und das war schon wieder vor 2 Jahren. Inzwischen gibt es uns ja an 2 Orten hier in Weimar. Einmal den Bioladen Rosmarin, den die meisten kennen in der Innenstadt und die Suppenbar, die da mit dran ist. Und dann den Biomarkt Kirschberg, ein bisschen weiter am Rand.
0: Und der am Herderplatz ist für meine Begriffe einer der wichtigsten sozialen Treffpunkte in Weimar. Was hat es mit der EVG auf sich?
4: Wir sind damals, weit vor meiner Zeit, da war ich noch recht klein, aber hat sich eine Gruppe von Weimarer Menschen zusammengetan, um einfach regionale Bio-Lebensmittel verfügbar zu machen. Und was klein angefangen hat, ist immer größer geworden. Unser Ansatz hat sich aber nicht geändert. Wir versuchen täglich an den beiden Orten, Bioladen Rosmarin und im Kirschberg, regionale Bio-Lebensmittel für die Menschen aus Weimar verfügbar zu machen, mit einer sehr guten Qualität anzubieten, auch alles drumherum. Ich sage so von der Gurke und dem Apfel über das Brot bis hin zur Milch, die Lebensmittel des täglichen Bedarfs anzubieten und gleichzeitig regionalen Biolandbau zu fördern. Und das mit einem nicht gewinnorientierten, sondern gemeinschaftsorientierten Ansatz.
0: Und wenn es heißt Erzeuger- und Verbrauchergemeinschaft, das heißt, ihr habt beide ins Boot geholt, einmal die, denen die Hühner gehören, die die Eier legen, und denen, die sie dann auf dem Frühstückstisch haben.
4: Genau, das ist das Ideal, dass da beide beteiligt sind. Bei uns ist es ganz konkret vielleicht, um das greifbar zu machen, so, dass in der Genossenschaft ja Menschen Mitglied werden können. Das können sowohl die Produzenten sein, das ist bei uns zum Beispiel das Sonnengut Gerster, wo auch Gerhard selber mit dem Aufsichtsrat sitzt. Das heißt quasi auf einer übergeordneten Ebene mit die Arbeit von uns als Vorstand begleitet. Und zum anderen sind das auf der Produzentenseite und zum anderen sind es auf der Konsumentenseite eben die Mitglieder, die auch Teil der Genossenschaft sein können, werden können und dann eben auch im täglichen Einkauf, im Gespräch mit uns, aber natürlich auch in Form der Teilnahme an der Generalversammlung und in der Mitarbeit im Aufsichtsrat mitgestalten können bei der Entwicklung der EVG.
0: Hm. Ein bisschen ketzerisch gefragt, ihr habt trotzdem auch Sachen, wo ich immer denke, die kommen nicht aus der unmittelbaren Nähe.
4: Das stimmt auf jeden Fall. Also wir versuchen einen sehr, sehr hohen regionalen Anteil zu haben und gerade jetzt im Sommer, man sieht es ja bei uns in den Läden an den Schildern, zum Beispiel im Obst-Gemüse. Also alles, was aus der Region kommt, hat ein grünes Schild. Und wenn man jetzt mal reinguckt, ist da der Großteil einfach grün. Also nicht nur das Gemüse, sondern auch die Preisschilder, um zu zeigen, wo das herkommt. Da ist auch immer der Produzent angegeben, die Entfernung zum Hof. Und alles, was wir hier aus der näheren Umgebung bekommen können, holen wir auch ran. Und wir haben da auch im Einkauf immer quasi so Prioritäten. Regional ist ganz, ganz weit oben. Und dann schauen wir natürlich auch, wir wollen eine Bandbreite für die Menschen anbieten, für die tägliche Versorgung, die wir auch vertreten können. Wenn das nicht aus der Region verfügbar ist, dann gehen wir natürlich auch weiter. Dann suchen wir zuerst, gibt es was aus Deutschland, was Verbandsware ist, Bioland, Demeter, Naturland. Wenn das dann nicht mehr möglich ist, guck mal weiter ins europäische Ausland und so weiter. Bis dann irgendwann eine Grenze erreicht ist, wo wir dann sagen, okay, es ist nicht die Jahreszeit dafür, es kommt zu weit weg. Wir entscheiden uns bewusst dagegen. Aber in einem bestimmten Rahmen versuchen wir eben so schon auch eine große Bandbreite zu bieten, damit jeder bei uns im Laden glücklich wird.
0: Hm. Hast du eine Größenordnung zur Verfügung? Wie viel seid ihr auf eurer Seite, beim E? Und auf der anderen Seite, wie viele Mitglieder oder du hast eine Gesamtzahl, wie viel ihr da seid?
4: Also Erzeuger, sagen wir so, circa 35 direkt, also die uns direkt beliefern, was eine ziemlich große Nummer ist für die Größe der Läden.
0: Ja.
4: So. Und auf der Verbraucherseite so circa 1000 Mitglieder, genau.
0: Schön. Schauen wir auf den 5. September. Ihr seid ja am Herderplatz mit dem Laden präsent. Womit werdet ihr dann euren Stand haben?
4: Wir werden an dem Tag mit zwei Ständen präsent sein. Zum einen kümmern wir uns um die kulinarische Versorgung von allen Gästen. Auch ein Standbein, was wir in den letzten Jahren weiter ausgebaut haben. Und zum anderen werden wir einen eigenen Info- und Gesprächsstand haben, wo man ins Gespräch kann mit unseren Mitgliedern und mit unserem Aufsichtsrat. Es wird ja auch ein Quiz geben, wo ein paar Fragen bei uns beantwortet werden können. Und um einfach auch ein besseres Gefühl und Eindruck von der EVG zu bekommen, die beiden Dinge.
0: Dann wünsche ich euch für den 5. September viel Erfolg. Ich bin sehr gespannt und werde mich zwischen all den Ständen herumtreiben. Dankeschön.
4: Danke dir auch.
5: Ich bin Christian Vollrath, ich bin Regionalleiter für Thüringen bei der Teilauto EG.
0: Und EG heißt tatsächlich eine eingetragene Genossenschaft?
5: Ganz genau.
0: Spannend. Genossenschaft heißt immer viele Leute. Wie viele Leute sind das?
5: Aktuell haben wir 3500 Mitglieder etwa.
0: Das heißt, das sind alles im Prinzip die Eigentümer?
5: Das sind alles Eigentümer der Firma, genau.
0: Hm. Darf ich indiskret fragen, wie viele Autos habt ihr in der Zwischenzeit?
5: Das ist nicht indiskret, das kommunizieren wir auch regelmäßig nach außen. Aktuell sind es etwa 2500 Fahrzeuge.
0: Und die sind wo, in welchen Bundesländern, in welchen Städten stationiert?
5: Verteilt ist es in Mitteldeutschland, das ist unser Geschäftsgebiet und da wollen wir auch nicht drüber hinaus. Und das bedeutet Sachsen, Sachsen-Anhalt und Thüringen. In Thüringen sind es etwa 340 Fahrzeuge, verteilt auf die Städte Erfurt, Weimar und Jena. Und ansonsten sind wir in vielen Städten in den drei Bundesländern unterwegs. Sachsen ist es Leipzig und Dresden hauptsächlich und Chemnitz und auch sehr viele kleinere Städte noch. Und dann haben wir Fahrzeuge in Sachsen-Anhalt, in Magdeburg und Halle und auch da noch in kleineren Städten. Und in Thüringen gibt es auch noch mal ein paar kleinere Städte. Gotha, Gera, Ilmenau kommt dann da auch noch mal dazu. Mhm.
0: Und wie ist die Reaktion auf dieses Angebot?
5: Das ist sehr gut. Das befreit vom eigenen Autobesitz. Also die Menschen nehmen das sehr gern an, dass sie ihre eigene Abhängigkeit vom Auto reduzieren können und dann immer nur das Auto nehmen, was sie gerade brauchen. Also wenn man eine kurze Fahrt in der Stadt hat, nimmt man vielleicht eher ein kleineres Auto, oder wenn man was transportiert, dann kann man auch ganz leicht ein größeres Auto bekommen oder ein Transportfahrzeug. Und das kommt sehr gut an. Und was wir immer mitbringen und was natürlich auch sehr nervig ist, wenn man ein eigenes Auto hat, ist der eigene Stellplatz. Unsere Fahrzeuge haben immer einen fest zugeordneten Stellplatz. Das heißt, man spart sich auch gleich noch die Stellplatzsuche und kann das dann genießen und hat mehr Zeit.
0: Ich kann da jetzt nicht einfach hinkommen und sagen, ich brauche jetzt mal ein Auto. Ich muss bei euch Mitglied sein. Und dann muss ich, denke ich mal, wenigstens einen Tag vorher anfragen, ob ein Auto frei ist bei mir in der Stadt, damit ich für 3 Tage das haben kann.
5: Es ist sehr viel einfacher. Also wir müssen es erstmal trennen. Niemand muss Mitglied sein, um Teilautos zu nutzen.
0: Okay.
5: Wir trennen die Dienstleistung von der Genossenschaftsmitgliedschaft relativ stark, genau aus dem Grund. Wer Genossenschaftsmitglied werden möchte, kann das natürlich und gewinnt dadurch in seiner Nutzung oder in der Nutzung von Teilauto, kann man durch die Genossenschaftsanteile ein paar Vorteile gewinnen. Also zum Beispiel gibt es einen monatlichen Betrag, den man bezahlt, den zahlt man ab einer bestimmten Anzahl von Anteilen dann nicht mehr. Man zahlt keine Kaution und so weiter. Aber das ist keine zwingende Voraussetzung. Man kann sich auch einfach so, ohne Genossenschaftsmitglied zu sein, bei Teileauto anmelden. Und das geht online ganz einfach und geht auch ganz schnell. Also das ist innerhalb von wenigen Minuten erledigt. Und dann kann man ein Fahrzeug in der App einfach buchen. Und das braucht man auch keinen Vorlauf. Man kann, sofern das Fahrzeug natürlich frei ist und es niemand anderes gerade nutzt, kann man im Prinzip sofort ein Fahrzeug nutzen oder auch mit ganz viel Vorlauf. Wenn man den Sommerurlaub für 2027 plant oder auch darüber hinaus, kann man das auch jetzt schon buchen und einplanen.
0: Das heißt, ich kann damit auch in den Urlaub fahren und damit ist dieses Auto dann für, sagen wir, 2 Wochen nicht verfügbar, sondern für andere, sondern das hat dann eben diese eine Familie, die damit an die Ostsee gefahren ist, zum Beispiel.
5: Genau, also es geht, die Grundidee bei einem Angebot ist es, einen adäquaten Ersatz für das private Fahrzeug zu schaffen. Und es geht nun mal auch nur, wenn ich dann auch für solche Fahrten, für die Urlaubsfahrten, eine Möglichkeit schaffe. Und deswegen ist es auch möglich, Fahrzeuge länger zu buchen, weit im Voraus zu buchen und damit im Zweifel im Urlaub zu fahren. Und natürlich, wenn ich gerade persönlich ein Auto habe oder jemand ein Auto nutzt, ist das dann auch nicht buchbar für jemanden anderen. Das ist dann sozusagen in der Zeit nur exklusiv für mich.
0: Wenn ihr dann Samstag, den 5. September, auf dem Herderplatz steht, dann habt ihr sicherlich kein Teilauto neben euch. Aber womit tretet ihr an und welche Informationen, welchen Service könnt ihr dann Interessierten geben?
5: Doch, wir haben ein Teilauto neben uns.
0: Okay.
5: Also das ist zumindest so angefragt. Wir werden einen kleinen Stand aufbauen. Da steht ein Fahrzeug daneben, was man sich auch mal angucken kann. In dem Fall ist es ein Elektroauto. Auch das ist, glaube ich, immer ganz spannend, dass man so ein bisschen mal an die Elektrofahrzeugtechnologie herantreten kann. Und was wir bieten, ist Informationen über die Genossenschaft, Informationen über Teilautos. Ich habe ja gesagt, das sind zwei verschiedene Paar Schuhe im Prinzip, die ganz eng miteinander aber zusammengehören. Deswegen bringen wir auch Informationen zu beiden mit. Und was wir noch haben, wird eine Karte sein mit allen Stationen in Weimar, weil wir sind ja dann in Weimar, und wo wir dann auch gemeinsam über neue Stationen reden können, die man sich eventuell wünscht oder die Nutzende als sinnvoll erachten.
0: Ich bin sehr gespannt auf euren Stand. Ich freue mich erstmal, euch zu sehen, und wünsche euch großen Zuspruch. Dankeschön.
5: Dankeschön.

0: So, der Nächste, der für ein Projekt am 5. September auf dem Herderplatz hier zu Gast ist, ist wer?
1: Ich bin der Sebastian Kirschner.
0: Und für welche Einrichtung stehst du?
1: Ich werde beim Tag der Genossenschaften mit zwei Hüten dabei sein. Einmal als Mitglied der Stadtverwicklung GmbH und einmal als Vorstand im Quartiere für alle e.V.
0: Und was muss ich mir sowohl unter dem einen als auch unter dem anderen vorstellen?
1: Die Stadtverwicklung ist eine Beratungsagentur für Menschen, die in ihrer Stadt, in ihrem Dorf aktiv was auf die Beine stellen wollen und dafür Netzwerk, Hilfe, Beratung und Gemeinschaft suchen. Und der Quartiere für alle e.V., das ist die Thüringer Regionalvertretung des Forums Gemeinschaftliches Wohnen. Das ist ein zentraler Ansprechpartner für alle Menschen, die sich neu mit dem Thema gemeinschaftliche Wohnform befassen wollen.
0: Nun bist du ja schon seit vielen, vielen Jahren mit diesen Projekten, mit diesen Ideen des gemeinschaftlichen Wohnens vertraut und setzt dich dafür ein. Wie ist es zur Entstehung dieser beiden Beratungsstellen gekommen? Sind hier die Projekte, die du hier vorher in Weimar mit betreut hast, schon alle fertig?
1: Ein Wohnprojekt wird nie fertig sein. Das ist immer im Wandel und im Fluss und passt sich den Bedarfen der Bewohnenden an. Deswegen gibt es auch immer Beratungsbedarf bei Konflikten, bei Bewohnerwechsel, bei Neuausrichtungen, bei Zukunftsfragen. Die von den beiden Institutionen ist die aktive Seite, wo ich wirklich arbeite jetzt, auch dank Fördermittel des Bundes. Das ist die Stadtverwicklung. Ich bin dort nicht alleine. Wir sind aktuell 10 Mitglieder, Mitarbeitende. Das Unternehmen gehört auch sich selbst. Das ist sehr spannend. Das heißt, wir haben die Rechtsform aus dem Mietshäuser-Syndikat. Ist vielleicht den Begriff, die Feuerwache kennen. Das ist das größte Mietshaus-Syndikatsprojekt in Thüringen. Haben wir angewandt für eine Firma. Wir haben also gemeinsam eine Firma gegründet, die uns gemeinsam gehört auch. Und dort können wir dank erwähnter Fördermittel eben kostenfreie oder sehr kostengünstige Beratungsangebote, Webinare, Workshops veranstalten für Menschen, die in der Stadt, eben auf dem Dorf, Schwerpunkt Thüringen, etwas bewirken wollen. Sei es von einer Dorfbäckerei über ein Hausprojekt, einen Kulturladen, einen Initiativentreff. Also kann alles Mögliche sein und das sind fast immer Laien und wir

0: helfen diesen Menschen dabei, das Wissen am Anfang zu generieren. Wie gründen sie? Was ist die passende Rechtsform? Die Herausforderung, Geld zu akquirieren, Fördermittel. Und wie kann die Gruppe wachsen? Wie bewerben wir das? All diese Themen greifen wir ab in unserem laufenden Beratungsprogramm, nennt sich Gemeinsam Gemeinwohl. Und das wollen wir zum Tag der Genossenschaften auch vorstellen. Einmal den Genossenschaften, die selber dort sind, falls sie noch weiteren Beratungsbedarf haben. Aber wir freuen uns auch auf Gäste und Passantinnen, die vielleicht eine ganz neue Idee haben, und die wollen wir dort auch sammeln. Das ist eins unserer großen Ziele an unserem Stand während des Tags der Genossenschaften.
1: Seit wann gibt es diese beiden Projekte?
0: Also den Quartiere für alle e.V., der ist lange vor meiner Zeit entstanden. Der Verein ist gerade, ist ein kleiner Verein. Wir haben dort, arbeiten dort rein ehrenamtlich. Das heißt, viel Ressourcen können wir da nicht reinstecken, aber es gibt die Website, es gibt die E-Mail-Adresse. Das heißt, wir können Menschen zusammenbringen, die sich für das Thema interessieren. Und wir können damit jederzeit auch neue Fördermittel ranholen. Und der Verein gibt es seit über 20 Jahren. Der hieß bei seiner Gründung Wohnstrategen e.V. Das haben Menschen gegründet, die, bevor ich nach Weimar gezogen bin, die Ulla, die Schauber, die ist ein Gründungsmitglied, und ihre Kollegin, die Ulrike Jurak. Von denen habe ich super viel gelernt, als ich 2012 nach Weimar gekommen bin. Und dank denen gäbe es auch die ganzen Projekte nicht. Also das sind wirklich Wegbereiterinnen. Und der Verein wurde, wann war das? Vor 4, 5 Jahren haben die beiden gesagt, so, wir würden gerne den Staffelstab abgeben, und haben Menschen gesucht, die das weiterführen wollen. Und da sind sie auf mich und meine Kolleginnen zugekommen. Und wir haben gesagt, ja, wir machen das. Wir fänden es schade, wenn diese regionale Beratungsstelle für gemeinschaftliche Wohnform ausstirbt, und haben dann in einer Umfrage gesagt, wollen wir ihn weiter so nennen? Oder ich glaube sogar, Ulla hat gesagt, könnt ihr den neuen Namen finden dafür, weil Wohnstrategen stark verbunden ist mit ihrer Agentur Stadtstrategen. Also haben wir die Mitglieder gefragt, wie wollen wir heißen? Und daher kommt der Name Quartiere für alle e.V. Und genau. Also er gibt ihn seit 20 Jahren. Und zur Stadtverwicklung hast du gefragt. 2023 war Gründungsjahr.
1: Hm. Und wie werdet ihr in Anspruch genommen? Von wem? Sind das tatsächlich nur Leute, die dann eben bei der Stadtverwicklung per E-Mail sich da melden? Oder werden Leute richtig bei euch vorstellig?
0: Also wir bieten in unserem Beratungsprogramm, hat mehrere Bausteine. Eins ist Erstkontakt meistens über eine kostenfreie Orientierungsberatung. Das kommt aus ganz Deutschland. Das heißt, wenn die Leute aus der Region kommen, können wir das auch bei uns im Büro machen. Unser Büro ist, natürlich bleiben wir uns treu, in einem der Häuser der alten Feuerwache in der Erfurter Straße. Aber wir bieten die auch online an. Und in dieser Stunde klären wir eben den Bedarf, was ist das aktuelle Thema der Initiative und welches unserer Webinare, zweiter Baustein, passt denn gut dazu. Und wir empfehlen, schaut euch jetzt das Webinar zum Thema Visionsfindung bitte zuerst an. So. Und erwähnte Webinare, das Programm findet man auf unserer Website. Das sind alles kostenfreie YouTube-Videos. Die bauen wir laufend aus. Wir haben jetzt am 2.9. das nächste Webinar noch vor dem Tag der Genossenschaften zum Thema Ehrenamt und Hauptamt. Also wie schafft man es, aus einer rein ehrenamtlichen Organisation die erste hauptamtliche Stelle zu schaffen? Und dann der dritte Baustein sind Live-Workshops. Also wirklich, dann laden wir Menschen ein, mit ihren Initiativen nach Weimar zu kommen. Da haben wir einen tollen Ort in der Feuerwache geschaffen, die Urbanothek. Auf 200 Quadratmeter können wir dort, haben wir alle Technik, alle Voraussetzungen, um dort sehr konzentriert in Gruppen bis zu 20 Menschen zu arbeiten. Das haben wir auch schon 4-mal gemacht in den letzten 1,5 Jahren. Jetzt die kommenden 2 Wochenenden sind wieder 2 Workshops geplant. Die sind auch gut besucht, gibt aber auch noch Plätze frei. Alles auf unserer Website, und das Programm hoffen wir, die nächsten 2, 3 Jahre fortzusetzen, auch dank Fördermittel des Bundes, wie gesagt.
1: Färbt eure Arbeit auf andere Bundesländer ab?
0: Abfärben, das würde ich nicht sagen, aber es gibt starke Vernetzung, und natürlich lernen wir voneinander. Also wir sind gerade in Mitteldeutschland gut vernetzt, vor allem mit den Sachsen. Die dezentrale Sachsen ist die Beratungsstelle für gemeinschaftliche Wohnform, was der Quartiere für alle in Thüringen ist. Wir hatten zum Beispiel am 5. Juli eine Delegation von Menschen aus Dresden, Leipzig und sächsischem Umland in Weimar, die sich hier die Wohnprojekte-Szene angeschaut haben, um in den Austausch zu treten. Und dann haben wir auch regelmäßig Vernetzungstreffen deutschlandweit mit dem, das ist der runde Tisch der Regionalstellen, und auch da tauschen wir uns aus. Also wir sind wirklich gut eingebunden in die deutsche Szene für nachhaltige Stadtentwicklung.
1: Mhm. Ja. Am 5. September, womit werdet ihr präsent sein?
0: Also wir haben einen Stand. Wir überlegen noch, ob wir unseren Wagen mitbringen, unseren Streetfighter. Und wir werden mit Spielen vor allen Dingen präsent sein. Wir wollen auch die Familien dazu anlocken, in unseren Stand zu kommen, dass auch Kinder mitmachen können. So kleine kreative Spiele, die zum Nachdenken anregen. Zum Beispiel, was ist Würde? Und wir machen dann verschiedene Limonaden, kann man sich selber einen Cocktail zusammenstellen und jeder Saft steht für einen anderen Wert, den man hat. Oder Wert, nicht Würde, Werte. Wertecocktail. Hm. Und dann kann man sich seinen eigenen Wertecocktail mischen. Oder wir planen eine Ideenwand. Also mit den Genossenschaften, die anwesend sind, also sehr viele Bereiche des Lebens sind ja schon durch Genossenschaften abgedeckt in Weimar. Wir sind ja das Mekka der Genossenschaften in Thüringen. Und aber vielleicht gibt es noch andere Ideen, für die es noch keine Organisation selbst in Weimar gibt. Und das wollen wir sammeln. Das heißt, wir werden die Passantinnen fragen, wenn du eine Genossenschaft gründen würdest, zu welchem Thema wäre das? Und vielleicht finden sich ja an unserem Stand dann am Ende des Tages 4, 5, 6 Leute, die sagen, hey, wir haben dieselbe Idee, lass uns das gemeinsam machen und dann bleiben wir gerne im Austausch, weil wir würden gerne helfen dann bei der Gründung.
1: Wunderbar. Ein weiterer Baustein für den 5. September auf dem Herderplatz. Sebastian Kirschner von der Stadtverwicklung GmbH und Quartiere für alle e.V. Dankeschön.

Das war's, der Sektfrühstück auf Radio Lotte. Heute zum Thema Genossenschaftstag auf dem Herderplatz am 5. September in der Zeit von 11 bis 18 Uhr sind die Stände. Und ansonsten geht's bis Ultimo noch mit Musik. Um 16 Uhr spricht Harald Lesch in der Herderkirche. Und Ihnen bleibt nur eines, kommen Sie. Herzlich willkommen. Die Wiederholung der Sendung gibt's am kommenden Donnerstag um 16 Uhr. Am Mikrofon verabschiedet sich, danksagend für Ihre Aufmerksamkeit, Svea Geeske.

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2: Stadtwerke Weimar dürfen nach Erdwärme suchen. Fahrradklimatest gestartet und Genius Loki Festival rückt näher. Die Stadtwerke Weimar GmbH hat die Erlaubnis erhalten, nach Erdwärme zu suchen. Erteilt hat sie das Thüringer Landesamt für Umwelt, Bergbau und Naturschutz. Das städtische Unternehmen darf nun erkunden, ob sich Geothermie ab einer Tiefe von 400 Metern für eine spätere Nutzung finden lässt. Gesucht werden darf in einem ca. 495 Quadratkilometer großen Erlaubnisfeld. Das erstreckt sich auf Weimar und den zentralen Bereich des Weimarer Lands. Gleichfalls bezieht es auch die nördlich bzw. westlich angrenzenden Bereiche des Landkreises Sömmerda und der Stadt Erfurt mit ein. Als Stadtwerkechefin Konstanze Repin wolle man unter anderem wissen, ob und wie viel Wärme sich gewinnen lässt und wie die Geothermie im Vergleich zu anderen Wärmequellen abschneidet. Die bis Juni 2031 erteilte Erlaubnis ermöglicht zunächst nur die Suche nach Erdwärme. Konkrete Maßnahmen wie seismische Messungen oder Probebohrungen erfordern weitere Genehmigungen. Wie fahrradfreundlich ist Weimar? Das können nun Radfahrer und Radfahrerinnen aus der Goethestadt erneut im Fahrradklimatest des ADFC angeben. Bis zum 30. November besteht davor die Möglichkeit. Rund 10 Minuten dauert die Befragung. Sie umfasst 27 Fragen zur Fahrradfreundlichkeit. Auch gibt es 5 Zusatzfragen, bei denen es diesmal um die Mobilität von Kindern und Jugendlichen geht. Darüber hinaus ist auch die Stadt gefragt. Sie kann angeben, wie sie den Radverkehr bereits fördert. Am Test vor 2 Jahren hatten sich 140 Weimarer beteiligt. Damals erreichte die Stadt im bundesweiten Vergleich mit einer Bewertung von 4,0 nur Platz 61 von 113. Die Teilnahme an der Umfrage ist online unter fkt.adfc.de möglich. Das bundesweite Ranking der fahrradfreundlichsten Orte wird dann im Frühjahr 2027 vorgestellt. Das Genius Loki Festival nähert sich mit großen Schritten. Vom 11. bis 13. September wird es ab 20 Uhr erneut ausgewählte Fassaden Weimars zum Leben erwecken. Laut der Veranstalter steht die mittlerweile 13. Ausgabe des Festivals unter dem Titel Democracy and Society. So widmet es sich den Fragen des demokratischen Zusammenlebens, der gesellschaftlichen Teilhabe und der Rolle von Kunst im öffentlichen Raum. An 3 historischen Orten werden die Gewinnerarbeiten des diesjährigen Videomapping-Wettbewerbs präsentiert. So ist am Nike-Tempel, dem Sitz von Radio Lotte, die Projektion Temple of Voices, an Unfinished Common Script von Ao Tu aus China zu sehen. Das Haus der Weimarer Republik wird von dem Werk Stratum zum Leuchten gebracht. Geschaffen hat es der iranische Künstler Amir Amadoglu. An Schillers Wohnhaus ist die Arbeit Fragiles von Rita Reis aus Portugal zu erleben. Die BesucherInnen des Festivals können darüber abstimmen, welche Projektion den mit 3.000 Euro dotierten Publikumspreis des Projection Mapping Wettbewerbs gewinnt. Die langjährige Koordinatorin der Kinderuni Weimar, Christine Schild, hat den Staffelstab übergeben. Wie die Thüringer Allgemeine berichtet, wurde sie nach 20 Jahren engagierter Arbeit in den Ruhestand verabschiedet. Übernommen hat ihr Amt Ivana Buhl. Der Trägerverbund der Kinderuni bedankte sich bei Christine Schild für ihren unermüdlichen Einsatz und wurde zum Abschied ihre prägende Rolle beim Aufbau und der Weiterentwicklung des einzigartigen Bildungsangebots für Kinder hervorgehoben. Das waren die Nachrichten auf Radio Lotte Weimar mit Michael Tuscher.

0: Wer hat dich geschickt?
1: Du warst es. Unter, Junge! Wenn du leben willst, komm mit mir. Hasta la vista, Baby. Geh jetzt!

Ja, 35 Jahre ist es inzwischen her, dass Arnold Schwarzenegger in Terminator 2 Tag der Abrechnung eine seiner wohl bekanntesten Rollen gespielt hat. Zum Jubiläum ist James Camerons Actionklassiker aus dem Jahr 1991 jetzt noch einmal auf der großen, jetzt

Um den menschlichen Widerstand endgültig zu brechen, schicken die Maschinen einen Terminator zurück ins Jahr 1995. Sein Ziel, der damals noch junge John Connor, der später einmal zum Anführer des Widerstands werden soll. Diesmal handelt es sich allerdings nicht um Arnold Schwarzenegger, sondern um den T-1000, gespielt von Robert Patrick. Einen nahezu unzerstörbaren Terminator aus flüssigem Metall, der seine Gestalt verändern und praktisch jeden Menschen imitieren kann. Doch John bekommt ebenfalls Unterstützung aus der Zukunft. Denn Arnold Schwarzenegger, im ersten Terminator noch die gnadenlose Killermaschine, steht diesmal auf der anderen Seite. Er soll John beschützen. Und diese einfache Umkehrung ist nur eine von vielen Ideen, mit denen Regisseur James Cameron aus einer vergleichsweise kleinen Science-Fiction-Fortsetzung einen der größten Actionfilme aller Zeiten gemacht hat. Dabei ist Terminator 2 vor allem eines: verdammt effizient. Cameron verschwendet erstaunlich wenig Zeit. Verfolgungsjagden, Schießereien und Explosionen treiben fast immer gleichzeitig die Handlung voran. Und obwohl der Film mehr als 2 Stunden dauert, fühlt er sich kaum so an. Vor allem die Action besitzt auch 35 Jahre später noch eine Wucht, die man bei vielen modernen Blockbustern einfach vermisst. Wenn ein Truck durch die Kanalisation von Los Angeles rast, Motorräder über Mauern springen oder ganze Gebäude in die Luft fliegen, dann hat das eine ganz eigene physische Präsenz, die sich nur schwer mit komplett computergenerierten Bildern nachbauen lässt. Und trotzdem war ausgerechnet Terminator 2 auch beim Einsatz von CGI seiner Zeit weit voraus.

0: Der C1000 war 1991 eine technische Sensation. Flüssiges Metall, Einschusslöcher, die sich wieder schließen, ein Körper, der durch Gitterstäbe fließt und sich innerhalb weniger Sekunden in einen anderen Menschen verwandelt. Heute haut einen das technisch natürlich nicht mehr auf dieselbe Weise um, wie ein Kinopublikum Anfang der 90er. Aber erstaunlich viel sieht davon noch immer richtig gut aus. Vielleicht gerade deshalb, weil Cameron die digitalen Effekte nicht zum Selbstzweck macht. CGI ist hier ein Werkzeug unter vielen, neben Stunts, Miniaturen, Make-up und praktischen Effekten. Ja, es fühlt sich hier alles wirklich echt an. Es ist ein Actionfeuerwerk, ein Filmklassiker. Und Terminator 2 stellt mal wieder unter Beweis, es gibt nur einen...
1: Schwarzenegger.

Ja, und das war die Filmkritik für diese Woche. Und aufgepasst, die Filmkritik hat ab jetzt einen neuen Sendeplatz. Und zwar immer donnerstags, also der Tag bleibt, aber dafür um 10 Uhr, also kurz nach unserem Live-Magazin, kommt dann wöchentlich eine neue Ausgabe der Filmkritik.

0: 250 Jahre. So lange gibt es die Weimarer Mal- und Zeichenschule mittlerweile. 1776 gegründet, sollte sie von Anfang an Menschen unterschiedlicher gesellschaftlicher Schichten zusammenbringen und ihnen den Zugang zu künstlerischer Bildung ermöglichen. Dieses besondere Jubiläum wird nun mit der Veranstaltungsreihe Oder kann das weg? Gefeiert. Dabei geht es nicht nur um die Geschichte der Schule, sondern auch um die Frage, welche Bedeutung sie heute noch hat. Darüber spreche ich jetzt mit Christoph Moni, Bildungsreferent der Weimarer Mal- und Zeichenschule. Schönen guten Morgen.
1: Ja, es freut mich, hier zu sein. Vielen Dank für die Einladung.
0: Ja, sehr, sehr gerne. Gehen wir einmal zurück ins Jahr 1776. Mit welcher Idee wurde die Mal- und Zeichenschule damals denn gegründet?
1: Ja, das ist eine Frage, die auch heute, glaube ich, eine Rolle spielt. Nämlich aus verschiedenen Gründen, die zusammengreifen. Also es ging darum, Kultur in den Mittelpunkt zu rücken, Kulturpolitik zu betreiben. Wir sind da ja noch in herzoglichen Zeiten, dann oder bald auch großherzoglichen Zeiten sozusagen, werden wir darüber reden. Und es ging darum, gleichzeitig Wirtschaft zu fördern, neue Impulse zu schaffen und die Aufklärung in die Breite zu bringen. Also wir sind noch mittendrin in Ideen der Aufklärung, auch der Volksaufklärung. Und das ist ein Zeitpunkt, als es dem Staat nicht so gut ging. Das Schloss war auch gerade abgebrannt, ja, der repräsentative Bau lag da nieder und Handwerk rieselte etc. Und die Idee von Friedrich Justin Bertuch war, das so aufzuziehen, dass man Kunst und Handwerk an einen Tisch bringt. Eigentlich so ein früher Bauhausgedanke, wenn man so will. Mhm. Also wirklich ein Durchdringen bis in den Alltag war da gemeint, dass man sich anhand einer ästhetischen Grundausbildung einen Geschmack anlernt sozusagen, um jetzt mit heutigen Worten zu sprechen, sich nicht den Vorgarten dazu schüttet und Gartenzwerge drauf tut, sondern dass man damals im klassizistischen Verständnis auf der Höhe der Zeit ist, was die Ästhetik angeht, aber auch was ein Durchdringen der Welt angeht. Ja, also es war so ganzheitlich gedacht. Und deswegen ist es auch ernst gemeint, dass der Glaube damals war, wenn wir jetzt voll auf die Kunst und die Kultur setzen und die Bevölkerung mitnehmen und die ernst nehmen, und zwar schon ab dem Kindesalter, dann schaffen wir hier einen Aufschwung. Und tatsächlich führte es dazu, dass im sogenannten Landesindustriekomptoir, also ein riesiges Verlagsunternehmen mit einzelnen Manufakturen, wo die Zeichenschule ein Rädchen war, gelang es hier, einen sehr hohen Anteil der Weimarer Bevölkerung in Arbeit zu bringen.
0: So hat es begonnen. Jetzt drehen wir mal am Rad der Zeit, 250 Jahre vor. Und was ist denn noch übrig an dieser Ursprungsidee? Was macht die Mal- und Zeichenschule denn heute?
1: Ich glaube, genau dieser Gedanke des Ursprungs, den macht es heute auch immer noch aus. Also damals ging es darum, wie Sie das richtig gesagt haben, dass es ein Ort für alle ist. Ursprünglich gegründet als fürstlich freie Zeichenschule. Frei meinte da kostenlos. Das können wir jetzt nicht mehr ganz so hinbekommen, weil wir nicht mehr so fürstlich gefördert sind, aber unter anderem vom Land Thüringen durch das Musik- und Jugendkunstschulgesetz seit 2022 eine sichere Basis haben. Und die Stadt Weimar ist auch mit im Topf. Und wir haben einen großen Eigenanteil, den wir erwirtschaften durch den laufenden Kursbetrieb, durch Workshops und so weiter. Ja, aber die Idee, alle zusammenzubringen, egal welche Klasse, welcher Stand, welches Alter, welche Vorbildung und auch egal welches Geschlecht. Ne? Damals nur zwei, heute gibt es da mehr Möglichkeiten. Das ist, glaube ich, immer noch erhalten. Also es ist nicht nur Kunst, es ist nicht nur Kunstvermittlung, sondern auch das Soziale, das Zueinanderfinden.
0: Mhm. Ein Ort für alle. Wer kommt denn heute zu Ihnen?
1: Na, tatsächlich alle. Wir beginnen im Vorschulalter, das heißt also vier, mit Ausnahmen gibt es auch mal Dreijährige. Wir haben Kunst-AGs mit Kindergärten, aber auch Kinderkurse, die wöchentlich stattfinden. Eins der schönsten Formate ist das Familienatelier. Da geht mir immer das Herz auf, wenn der Opa mit der Enkelin kommt und die Mutter mit der Tochter und so weiter. Und dann sieht man sich im Stadtbild wieder und grüßt sich so zwischen den Generationen. Das finde ich wunderbar. Ich glaube auch, dass das eine Zukunftsperspektive hat beim demografischen Wandel, den wir durchmachen, dass wir da zwischen den Generationen noch mehr Möglichkeiten schaffen, da zueinander zu kommen. Und das geht bis ins hohe Alter. Also die älteste aktuelle Malschülerin ist, ich will ja nicht zu nahe treten, aber über 90. Mhm. Ja, ich benenne sie jetzt ja auch nicht, aber wir holen alle ab, beziehungsweise alle kommen zu uns. Und seit wenigen Jahren haben wir intensiviert, auch rauszugehen. Mhm. Das heißt also in den Kreis Weimar, ins Weimarer Land, thüringweit mit besonderen Angeboten. Und auch bundesweit sind wir mit manchen Workshops und Formaten gefragt, weil wir gerade über die Schulen tatsächlich auch alle Sinusmilieus, wie man so schön sagt, erreichen können. Also gerade Jugendliche, die haben natürlich in der Pubertät noch was anderes zu tun. Aber die versuchen wir da abzuholen, wo sie da gerade sind mit ihren Gedanken und mit ihren Sorgen.
0: Ja, also alle sind herzlich willkommen. Ja. Das Jubiläum wird unter die etwas provokante Frage oder kann das weggestellt? Warum gerade dieser Titel?
1: Ja, es war ziemlich früh klar, dass wir jetzt keine historische Ausstellung machen wollen. Das können andere besser. Mhm. Das Stadtmuseum, mit dem wir hier zusammenarbeiten und wo wir Gast sein dürfen, übrigens das Bertuch-Haus, also dort hat jener Begründer der Malschule alle Fäden da zusammenführen lassen. Wenn das Stadtmuseum sich der Sache angenommen hätte, dann wäre das bestimmt eine tolle historische Ausstellung geworden. So haben sie einen Kabinettraum zur Gründungsphase bereitgestellt, der sich genauso lohnt. Und wir wollten in die Jetztzeit, wir wollen die Gegenwart, die Menschen, die hier gerade in Weimar leben, zu uns kommen und ja, gesellschaftliche Fragen stellen und Fragen der Zukunft. Also genau, die Frage ist provokant. Wir könnten doch sagen, 250 Jahre, ein Vierteljahrtausend, mhm, so eine schöne Zeit. Das reicht doch eigentlich. Ne? Das können wir doch jetzt so schön abschließen. Es ist eine Erfolgsgeschichte. Gab da zwischendurch vielleicht mal auch Ausbrüche, keine Kontinuität. In 1930 wurde die Einrichtung geschlossen aus verschiedenen, auch politischen, aber nicht nur politischen, auch wirtschaftlichen Gründen. Aber wir möchten mit der Stadtbevölkerung und gerne auch Gästen der Stadt ins Gespräch kommen durch diese Frage und wollen das, sagen wir mal, auf subtile Weise beantworten, indem wir das Stadtmuseum mit Kunst und Installationen und ungewöhnlichen Überraschungen füllen. Und dann kann sich jede und jeder so selber einen Eindruck machen, ein Bild machen, ob wir sowas noch brauchen in einer Zeit, wo öffentliche Mittel knapp werden, wo Hass und Angst und Überforderung kursieren. Merken wir auch die Rückmeldung von allen Altersklassen, selbst Jugendlichen, ist so ein Ort der Entschleunigung. Mhm. Nein, wir haben 14-, 15-Jährige, die sagen solche Sätze wie, hier kann ich mich konzentrieren. Mhm. Das erwartet mancher vielleicht nicht von Jugendlichen.
0: Eine gute Frage, die in unser Zeitalter ja hervorragend passt. Ne? Und ja, wie gesagt, also gerade hat es ja auch schon ein bisschen angeklungen. Mhm. Hinter dem Motto steht ja auch die Frage, welchen Stellenwert Kunst und kulturelle Bildung in Zeiten öffentlicher Kassen haben. Also müssen Einrichtungen wie Ihre heute stärker als früher begründen, warum sie gebraucht werden?
1: Wir stehen nicht unter Druck, da es das besagte Gesetz gibt. An dem Gesetz wird man nicht so einfach rütteln können. Das ist ja auch gewachsen. Man darf ja, ist egal aus welcher politischen Richtung man da kommt, doch vertrauen, was Generationen in 250 Jahren hier als erhaltenswert empfunden haben. Ja. Ja, und wie man in der Ausstellung im Stadtmuseum sieht oder auch wenn man in die Seifengasse geht oder ins Bilderhaus, das ist ein Ort, wo man sich wohlfühlt, wo man sich selber suchen und finden kann und mit anderen zusammenkommt.
0: Und lenken wir den Blick noch einmal auf die Ausstellung, die uns bevorsteht. Wie werden diese Fragen, die wir gerade schon ein bisschen erörtert haben, denn im Stadtmuseum dann eigentlich umgesetzt? Also was erwartet die BesucherInnen und Besucher dort?
1: Keine historische Ausstellung, aber durchaus auch wissenswerte Stellen. Mhm. Und es erwartet sie Kunstwerke vor allen Dingen von Schülerinnen und Schülern aller Altersgruppen und über mehrere Jahrzehnte. Also die jüngsten Werke stammen aus den letzten Wochen und die ältesten gehen in die 70er Jahre zurück und natürlich vereinzelt noch Archivalien, historische Geschichten, die das Stadtmuseum beisteuert. Aber das ist alles wirklich wunderschön. Es macht eine große Freude, sich diese Objekte anzugucken. Und man darf sich überraschen lassen. Also ich empfehle zum Beispiel unbedingt den Toilettengang. Ich sage es mal so, wir sind dankbar, wir haben sehr viel Vertrauen gespürt seitens der Museumsleitung. Herr Alf Rösner ist da zu nennen, dass wir uns da sehr frei bewegen konnten. Klar gab es natürlich den einen oder anderen Kompromiss. Aber wir haben da vor allen Dingen Installationen betrieben und jetzt nicht einfach nur Bilder aufgehängt. Mhm. Und durch unterschiedliche Genre kann man verschiedene sehen. Und eines der Highlights erwartet die BesucherInnen im letzten Raum. Das ist, sagen wir mal, so ein Raum, wo wir aus der Komfortzone unseres Zentrums, nämlich der bildenden Künste, sagen wir mal dieser klassischen bildenden Künste von Zeichnen, Malerei, Druckgrafik, Keramik und so weiter, was man auch alles sieht, da gehen wir mal raus und gucken, wo wir noch landen, wenn wir uns mit Technik und anderen Geschichten der New Media Art verbinden. Wir arbeiten nämlich dort zum Beispiel mit Genius Loci zusammen, die uns unterstützt haben. Alle kennen diese wunderbaren Fassadenprojektionen, das ist eine halbe Völkerwanderung mittlerweile in Weimar und alle sind fasziniert, auch alle Altersgruppen und viele auch außerhalb Weimars kommen daher, aber niemand versteht, wie es geht. Und wir sind denen zusammen mit Jugendlichen ein bisschen auf den Grund gegangen und arbeiten mit leitfähiger Farbe und haben eine interaktive Wand entwickelt, die die Besuchenden einlädt, durch Berührung etwas auszulösen.
0: Ja, das sagte Christoph Moni, Bildungsreferent der Weimarer Mal- und Zeichenschule. Anlass für unser Gespräch ist das 250-jährige Jubiläum und die Veranstaltungsreihe Oder kann das weg? Ja, herzlichen Glückwunsch erstmal zum Jubiläum und danke für die Einblicke.
1: Ja, da haben wir alle Geburtstag, ist ja wirklich eine Weimarer Einrichtung dann.
0: Absolut.
1: Glückwünsche gehen zurück. Danke für die Einladung.
0: Sehr, sehr gerne.

Heute kommt nach langem mal wieder eine Buchkritik und ich stelle euch den 2019 erschienenen Roman Bunny von Mona Awad vor. Bunny ist ein satirischer, verrückter und kluger Roman über Freundschaften zwischen Frauen und die Macht von Kunst und Fantasie. Sogenannte Weird Girl Fiction. Samantha studiert an der Elite-Kunstschule in Warren. An der Universität ist sie eine Außenseiterin. Sie gehört nicht zu den Rich Kids, sondern hat durch ein Stipendiat einen Platz dort bekommen. In Warren belegt sie einen Kurs für kreatives Schreiben, an dem noch 4 weitere Mädchen teilnehmen. Diese sind sehr eng miteinander befreundet und schließen Samantha aus. Zumindest anfangs. Caroline, Eleanor, Kira und Victoria nennen sich gegenseitig Bunny, geben sich ständig Küsschen auf die Wange und sprechen immer in einem süßlichen, schleimenden Ton. Überraschend erhält Samantha eine Einladung zu ihrem, so nennen die Bunnies ihn, Schundsalon. Trotz Warnung ihrer einzigen Freundin Ava geht sie hin und taucht in eine zuckersüße, aber auch bizarre Welt ein. Blutige Rituale, das Erschaffen von grotesken Kreaturen oder wie die Bunnies sie nennen, Darlings. Die Mädchen ziehen sich gegenseitig in den Wahn und die Schwelle zwischen Einbildung und Realität verschwimmt extrem. Bunny hat mich durch den interessanten Schreibstil und die vielen Ebenen der Geschichte wirklich abgeholt, obwohl vor allem der Schreibstil in Kritik steht oder anfangs zumindest etwas gewöhnungsbedürftig ist. Ich konnte gar nicht davon ablassen. Es passt auch gut zu mystischer und gruseliger Herbststimmung. Das Buch ist allgemein sehr umstritten. Die einen lieben es, die anderen nicht. Dazwischen gibt es wenig andere Meinungen. Aber würden Fight Club, The Craft, Mean Girls und Alice im Wunderland ein Kind bekommen, wäre es auf jeden Fall dieses Buch. Als ich Bunny damals gelesen habe, habe ich vor allem viele Songs von Sophia Isala gehört. Und passend dazu hören wir jetzt ihren Song The Doll People.

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1: Die alte Schmiede. Vor einer Woche hatten die beiden Kinder Petra und Jonas die alte Schmiede entdeckt. Viele Leute aus dem Dorf erinnerten sich daran, was in der Schmiede alles so gemacht wurde. Egal ob die Türangeln der Kirche oder das Beschlagen der Pferde. Jeder von den Erwachsenen wusste etwas zu erzählen. Alle fanden es schade, dass das Gebäude verfiel. Heute am Sonntag versammelten sich Petra, Jonas, Oma Erna, der Pfarrer, Marlene und einige andere Dorfbewohner vor der alten Schmiede. Es war Zeit, sich zu überlegen, was aus diesem alten Gebäude gemacht werden sollte.
2: Mir blutet das Herz, wenn ich sehe, dass die Schmiede verfällt. So ein schönes Gebäude, das bereits 100 Jahre überdauert hat. Ich fände es schön, wenn wir daraus etwas machen.
3: Vielleicht machen wir hier ein Gemeinschaftshaus. Es gibt ja keine Kneipen mehr. Und so haben wir wieder einen Ort, wo sich Jung und Alt treffen können. Oder vielleicht ein Ort, wo die Kinder spielen und lernen. Ein Spielplatz für drinnen, wenn es im Sommer draußen zu heiß ist.
2: Ein Laden mit lokalen Produkten wäre eine Idee. So helfen wir den Bauern.
1: Das sind alles tolle Vorschläge, aber was haltet ihr von einem Museum?
2: Ja, ein Museum, hier in der Schmiede, wo wir zeigen, wie früher gearbeitet wurde. So bleibt die Geschichte lebendig.
1: Alle waren von der Idee begeistert und fingen voller Enthusiasmus an zu planen.
2: Dann müssen wir die Schmiede erstmal von Staub und Schmutz befreien.
3: Und das Holz am Dach sieht ziemlich kaputt aus. Da müssen wir vorsichtig sein.
2: Vielleicht können wir die alten Werkzeuge und Fotos sammeln, die die Geschichte erzählen.
1: Petra und Jonas halfen überall mit. Doch der Weg zu einem schön funktionierenden Gebäude ist nun mal nicht einfach.
2: Oh nein, das Dach ist an einer Stelle undicht. Wir müssen ein paar Dachziegel ersetzen.
1: Und die neue Beleuchtung funktioniert noch nicht richtig. Da müssen wir noch mal nachschauen.
2: Ich habe schon mal einige Werkzeuge vom Rost befreit.
3: Aber jeder kleine Erfolg ist ein Grund zu feiern. Schaut, wie schön die Regale für die Ausstellung geworden sind.
2: Wenn alle mit anpacken, ist es für keinen zu viel. Und jeder kann etwas beitragen.
1: Nach einem langen Tag saßen alle zusammen und erzählten von ihren eigenen Erlebnissen.
2: Ich freue mich so sehr, wie das alles wächst.
1: Ja, auch wenn es anstrengend war, hat es richtig Spaß gemacht.
2: Gemeinsam schaffen wir was. Darauf kann das ganze Dorf stolz sein.
3: Die Geschichten der Schmiede werden noch lange weiterleben.
2: Nun aber ab ins Bett. Morgen wartet ein neuer Tag, voller Arbeit und Ideen.
1: Zufrieden und müde gingen alle nach Hause, träumten von der Zukunft des Museums und all den Abenteuern, die noch kommen würden. Gute Nacht und süße Träume.

Hallo und herzlich willkommen hier bei Radio Grammont. Hier im Studio sind Detlef und Nino und wir begrüßen euch gleich zu unserer Talkrunde mit Workaway. Also bleibt dran und hört gleich in das Interview rein.

Man kann durch die Welt reisen und diese bestaunen. Man kann aber auch reisen und dabei etwas den Orten und den Gemeinden, die man besucht, zurückgeben. Das heißt, man verweilt und hilft Projekten auf die Beine, unterstützt Familien bei der Restaurierung ihres Hauses und vieles, vieles mehr. Und ganz nebenbei lernt man die Leute und ihre Kultur vor Ort kennen, verbessert seine Sprache und seine Fähigkeiten. Viele denken jetzt an die Freiwilligen, an das freiwillige soziale Jahr, aber wir reden von Workaway. Und wenn wir darüber sprechen, dann deshalb, weil es auch in Apolda eine Anlaufstelle dafür gibt. Im Studio sind Finn und Mike Weber. Zuerst fragen wir unsere Gäste natürlich immer: Habt ihr schon ein Haus gebaut? Immer: Habt ihr schon ein

0: Wenn ja, könnt ihr uns den bildhaft beschreiben? Vielleicht fängt jetzt mal Finn an.
1: Einer meiner Lieblingsorte ist auf jeden Fall das Lichthaus in Weimar. Das ist ein Kino, was ich super gemütlich finde und das machen sie immer. Es ist einfach eine gute Atmosphäre und man findet immer wieder tolle Menschen dort und tolle Filme und ja, schöne Veranstaltungen dort. Das ist einer meiner Lieblingsorte, wo ich oft bin, wöchentlich.
2: Also hier in Apolda muss ich sagen, unsere Promenaden, die sind wirklich... gerade jetzt seit der Landesgartenschau ist da viel gemacht worden. Der Paulinenpark ist ja gleich bei uns um die Ecke. Das hätten wir uns gewünscht, wo unsere Kinder damals noch klein waren, mit den Spielplätzen.
0: Was macht ihr denn in eurem beruflichen, normalen Leben? Was macht ihr da so?
2: Ich bin Florist. Wir haben seit 27 Jahren das Blumengeschäft Löwenzahn in Apolda. Und das betreibe ich mit meiner Frau. Die ist die Chefin, also meine Frau mit mir. Ja, und sonst haben wir unseren Garten.
1: Und ich habe die vergangenen 3 Jahre mit Workaway gearbeitet und bin so rumgekommen, aber da werden wir ja später nochmal drüber reden. Und jetzt arbeite ich als Gärtner und werde bald als Schulbegleiter auch mal ein bisschen arbeiten. Und nebenbei studiere ich an der Fernuniversität Psychologie.
0: Nein, wie cool. Weil du gerade Workaway angesprochen hast, was ist das und wer kann das mal kurz von euch beiden erklären oder wollt ihr das zusammen machen?
1: Ich kann das gerne mal kurz zusammenfassen. Also Workaway an sich ist eine Plattform, die es online eben Leuten ermöglicht, miteinander in Kontakt zu treten. Da haben verschiedene Leute Profile, sowohl Reisende als auch Gastgeber. Und dort kann man sich eben miteinander in Verbindung setzen, jegliche Garten- oder Renovierungsprogramme quasi zusammen sich austauschen oder Communities finden und man schreibt sich eben untereinander und macht eben Pläne und trifft sich dann eben auch und dann ja gibt es da eben verschiedene Konzepte und verschiedene Möglichkeiten, da gemeinsam zusammen zu leben und an Projekten zu arbeiten.
0: Also verstehe ich das richtig? Eine Familie sucht Unterstützung für ihre Projekte, für ihr Haus, für ihren Garten und dann stellt man das auf diese Plattform Workaway und mit etwas Glück meldet sich dann jemand und man geht dann dort einfach hin oder wie läuft das Ganze ab? Wie kann ich mir das richtig krass vorstellen?
1: Okay, ja, also zum Beispiel so kann das aussehen, aber es gibt verschiedene Richtungen, in die das funktionieren kann. Also eine Gastgeberfamilie kann das in ihrem Profil so stehen haben und ich als Reisender könnte denen schreiben und mich eben bewerben. Und wenn wir beide glauben, dass das eben gut passt, können wir auch ein Telefonat vorher haben, um eben zu schauen, ob wir auch einander gut verstehen. Und dann würde ich dann eben dahin reisen und denen helfen. Es geht aber auch andersrum, dass ich als Reisender mir eben verschiedene Profile von verschiedenen Gastgebern anschaue, von verschiedenen Familien und die dann eben anschreibe und mich dort quasi bewerbe.
0: Und wie kann man, also ich habe mir das jetzt bildhaft vorgestellt und ich versetze mich jetzt in die Rolle der Gastfamilie. Was müsste ich dir bieten, damit du zu mir kommst und zum Beispiel meine Blumen neu anordnest?
1: Also Erfahrung ist natürlich was immer hilft, aber es gibt auch viele, die Workaway machen, einfach um eben Erfahrung zu sammeln, um praktische Erfahrung eben einfach auch Sachen auszuprobieren. Deshalb einfach auch Neugier und Offenheit, einfach auch neue Sachen auszuprobieren und ja auch eine Leidenschaft für zum Beispiel die Natur oder für Tiere mitzubringen. Genau.
0: Das klingt interessant. Wie lange macht ihr das schon? Oder vor allem Finn, wie lange hast du das jetzt schon gemacht? Und wie hat es dich in deinem Leben bereichert? Und Mike, wie hat es dich bereichert?
2: Da fange ich erstmal mit unserem Projekt an. Mhm. Und dann machen wir Finn, wie lange er das schon macht. Also wir haben, das ist unser erstes Jahr Workaway. Wir sind... Früher immer mit unseren Wohnwagen, unser alter Detlef, durch die Welt gereist. Und irgendwann, wir haben jetzt die Zeit auch nicht mehr und wollte ich ihn verkaufen. Und da hat meine Frau gesagt, den verkaufen wir nicht. Den stellen wir in den Garten. Vielleicht will ja auch einer aus der Welt mal unser schönes Apolda und auch Umland kennenlernen. Und so sind wir dann dazu gekommen, erst seit diesem Jahr. Und es ist erstmal schwierig, weil dass man erstmal jemanden bekommt. Weil man kriegt ja dann auch immer eine Beurteilung. Wenn man aber neu ist und noch nichts stehen hat, ist es schwer, einen Anfang zu finden. Aber Finn hat da ein gutes Händchen für.

0: Und deswegen hatten wir dieses Jahr in unserem ersten Jahr auch die ersten drei Besucher bei uns. Und es war eine sehr tolle Erfahrung in jede Richtung.
1: Und was haben die so bei euch gemacht so? Was hatten die für Aufgaben?
0: Also haben wir es auch in unserem Profil stehen, haben quasi auch wo sie untergebracht sind, Fotos alles drin und die füttern die Tiere, gießen früh und abends und dann was so anfallende Gartenarbeit, mal Rasen mähen oder mal hacken und Hecke verschneiden und so.
1: Eure Work-Aware kommen ja aus der ganzen Welt, also international. Wie macht ihr das mit der Verständigung? Nutzt ihr da Englisch oder Deutsch? Wie sieht das da aus?
0: Das ist der zweite positive Effekt. Man traut sich eher auch das Englisch zu sprechen, weil sonst, man kann Englisch lernen, aber das Sprechen, da hängt es dann immer. Und bei den Besuchern, sage ich jetzt mal, oder unseren Gästen, die ist ja Englisch auch nicht die Muttersprache. Somit ist unser Englisch von beiden Seiten auf einfache Worte begrenzt und da funktioniert die Verständigung soweit gut und in der Not haben wir ja dann immer noch unser Handy. Also wir lernen mit der kleinen grünen Eule Englisch und es wird besser.
1: Das ist sehr schön und was mich interessiert, welche Nation hattet ihr schon bei euch als Gäste zu Hause?
0: Also es war die Liz aus Taiwan da, dann Hafsa aus Marokko und Alejandro aus Argentinien.
1: Oh ja, das klingt sehr international.
0: Und das Tolle ja dran ist, das ist eigentlich, die sind angekommen und waren nicht wie Gäste, sondern wie Familie. Das so offen und lieb und mal haben die gekocht in ihrer Speisen oder wir haben gekocht, haben die Thüringer Bratwürste kennenlernen lassen. Doch, es ist toll.
1: So, mit diesen herzlichen Worten gehen wir erstmal ein bisschen Musik und danach kommen wir wieder.

0: Wenn einer eine Reise tut, dann hat er was zu erzählen. Einer, der auszog, um Erfahrung zu sammeln, ist Finn Weber. Er hat selber über einen längeren Workaway gemacht. Wie kam es bei dir dazu, Finn?
1: Also ich bin damals übers Internet darauf gekommen, auf die Idee, und habe dann einfach über ein paar Monate hinweg meinen Mut gesammelt und meine Sachen gepackt und bin dann vor 3 Jahren losgereist.
0: Warum hast du dich für Workaway entschieden und kannst du es mit einem freiwilligen sozialen Jahr vergleichen?
1: Also ich hatte selber kein freiwilliges soziales Jahr, also weiß ich es nicht, aber ich weiß von Leuten, die mir davon erzählt haben, Workaway ist mehr, man muss mehr selbstständig sein und das eben sich selber organisieren und planen und eben auch selber mit den Leuten kommunizieren und das eben miteinander verbinden alles. Ich denke, das ist der größte Unterschied daran. Genau.
0: Weißt du das, ob es für Workaway ein Mindestalter gibt? Muss man da 18 sein?
1: Ja.
0: Schade. Wo warst du schon überall auf der Welt und was hast du da alles so erlebt und gemacht?
1: Okay, also als ich angefangen habe, wollte ich erstmal in Europa bleiben, einfach erstmal klein anfangen quasi und erstmal schauen, wie es mir damit so geht. Deswegen bin ich erstmal in die Niederlande gegangen, da dachte ich, das ist relativ ähnlich, aber trotzdem was Neues. Also bin ich da dann erstmal hin, aber meine Gastfamilien waren tatsächlich gar nicht Niederländer. Mein erster Gastgeber kam aus Texas, dann aus Portugal, also es war dann trotzdem sehr, sehr international, aber ich habe trotzdem mich erstmal so langsam rantasten können. Und dann ging es weiter über die Schweiz nach Frankreich, in die französischen Pyrenäen. Und dann bin ich auch weiter weg nach Spanien und Griechenland und England geflogen und gefahren.
0: Und natürlich, jetzt kommt wieder, wie man sich verständigt. Hast du die Sprachen alle dort gelernt oder hast du dich mit deinem Englisch verständigt, was du in der Schule gelernt hast?
1: Nein, also ich habe fließend Englisch gesprochen und habe dort eben auch mein Englisch verbessert. Ich habe viel in Communities gelebt, wo ich eben verschiedene Leute aus verschiedenen Ländern kennengelernt habe und da eben auch ein bisschen was von allen Sprachen mit aufgeschnappt habe, aber mit Englisch kommt man eigentlich überall ziemlich gut voran. Ich habe auch angefangen, ein bisschen Französisch zu lernen von der Schule damals, aber das hat dann nicht so gut in dem Land an sich funktioniert, da mit den Leuten in Kontakt zu treten. Deswegen habe ich das dann irgendwann aufgegeben und jetzt ist meine nächste Mission, Spanisch zu lernen. Die sind dann ein bisschen offener.
0: Hast du bei deinem Englisch, du hast gesagt, du hast es fließend gesprochen, konntest du aber trotzdem deinen Wortschatz in dem Englischen noch mehr erweitern um viele Wörter, um, ja.
1: Ja, auf jeden Fall. Vor allem, was das Vokabular angeht, auf Arbeitsebene, also wie die ganzen Werkzeuge heißen oder die ganzen Arbeitsschritte und so, davon hatte ich ja gar keine Ahnung. Ich wusste beim meisten gar nicht, was es auf Deutsch heißt, weil ich es halt wirklich erst die Renovierungsarbeiten und so erst im Ausland gemacht habe. Also ja, da habe ich ganz, ganz viel noch dazugelernt. Und auch das Selbstbewusstsein, wirklich einfach drauf loszuprabbeln, lernt man dann erst, wenn man dazu gezwungen ist.
0: Gab es denn auch bei Workaway unangenehme Plätze, unangenehme Arbeiten, die dir jetzt nicht so gefallen haben? Und wenn ja, wie sah das aus? Was musstest du machen? Und in welchem Staateland war das?
1: Also unangenehm weiß ich jetzt nicht, aber ich hatte ein paar Erfahrungen, die ich jetzt so nicht nochmal weiterempfehlen würde oder nochmal hingehen wollen würde. Ich hatte auch ein paar Mal so Pech mit dem Wetter, weil ich bin wirklich für 3 Jahre lang durchgereist und im Winter ist es natürlich schwieriger. Ich habe zum Beispiel letzten Winter in Frankreich auf einer Baumfarm gearbeitet und es hat dauerhaft geregnet. Wir hatten auch Hochwasser und einfach allgemein keine guten Bedingungen, um zu arbeiten und eben draußen zu sein. Aber weil ich eben dort war zum Arbeiten, war ich eben trotzdem dazu gezwungen, im Regen da durch einen Matsch zu wadeln und irgendwelche Bäume zuzuschneiden. Also darauf hatte ich jetzt nicht so unbedingt Lust. Und ich hatte auch ein paar Gastfamilien, wo die Schlafzimmer und so nicht besonders toll waren. Also dann waren vielleicht es nicht besonders sauber oder es gab auch Mäuse ab und zu, was nicht so schön war. Also ja, da hat jeder so seinen eigenen Standard und wenn man da vor allem so mitten im Nirgendwo off-grid irgendwo lebt, da haben die manchmal verschiedene ja Standards.
0: Und wie hat die Institution Workaway dich dabei unterstützt oder zwischen den Gastfamilien geschlichtet und kommuniziert?
1: Also glücklicherweise war es bei mir noch nie so akut, dass ich wirklich um Hilfe gefragt habe. Also es waren immer alles Sachen, wo ich dann auch selber kommunizieren konnte und selber Lösungen finden konnte. Denn sowohl die Gastgeber als auch die Reisenden, die wollen alle eigentlich immer, dass jeder eine gute Erfahrung hat. Das heißt, man kann eigentlich auch gut kommunizieren, wenn man sich das selber zutraut. Aber ich weiß, dass Workaway an sich auch wie ein Notfallprogramm hat, wo man eben anrufen kann, um eben um Hilfe zu bitten, um eben andere Gastgeber kurzfristig auch zu finden, um eben darunter zu unterzukommen. Das gibt's auf jeden Fall, aber ich habe das glücklicherweise noch nie gebraucht.
0: Das ist sehr schön. Und wie ist gewährleistet, dass man sicher ist und nicht ausgebeutet wird, so wie Kinderarbeit damals und Zwangsarbeit?
1: Ja. Also wirklich gewährleistet ist es nicht. Man muss einfach selber gut Grenzen setzen können und eben gut kommunizieren können. Also an sich in Workaway ist es meistens das Konzept so, dass man 5 Tage, 5 Stunden die Woche arbeitet und das eben nicht bezahlt, aber dafür bekommt man eben ein Bett und Essen. Und dann gibt's aber manche Workaway-Gastgeber, die das so ein bisschen für sich anpassen, ein bisschen verändern. Und es ist halt wichtig, dass man das im Vorhinein schon abklärt. Und so wie ich es zum Beispiel immer gemacht habe, war ein Anruf, wo ich einfach klar gefragt habe, wie viele Stunden wird von mir erwartet, was für Arbeit und einfach, dass man vorher quasi schon weiß, auf was man sich einlässt. Und eben auch in die andere Richtung, dass die Gastgeber eben auch genau wissen, was ich mit an den Tisch bringe und was eben nicht. Also wenn man gut im Kommunizieren ist, dann ist das eigentlich kein Problem, dann wird man auch nicht ausgenutzt. Ich habe aber eben auch schon Geschichten gehört, wo Leute da ein bisschen Schwierigkeiten hatten und dann eben auch in Situationen waren, wo es ihnen dann nicht gefallen hat oder wo dann plötzlich anstatt 5 Stunden, 8 Stunden gearbeitet wurde. Ja, da gibt es auch solche Fälle leider.
0: Die Familien oder Vereine stellen ja Unterkunft und Essen. Gab es auch schon mal was, was du nicht essen wolltest?
1: Ja, also ich bin Vegetarier. Das heißt, wenn es um Fleisch geht, da bin ich raus. Und ich hatte ein paar Familien, die sehr, sehr gerne Fleisch gegessen haben. Aber dadurch, dass eben das auch wieder was ist, was ich von vornherein ziemlich klar kommuniziere, gab es dann meistens Alternativen. Also manchmal gab es dann halt nur einen Salat, aber dann irgendwann über die Zeit hat man sich aneinander gewöhnt und eine Lösung gefunden. Oder ich habe mir dann einfach selber meine Sachen gekocht oder dann auch vegetarisch für die Gastfamilie gekocht. Aber ansonsten hatte ich noch nie was, wo ich so dachte, nee, das geht gar nicht gerade.
0: Du hast ja viele schöne Erlebnisse gesammelt, aber kannst du uns eins nennen oder erzählen, was am meisten gestochen hat?
1: Also ich bin ein riesengroßer Fan von Community-Leben, also wenn wirklich viele Leute von überall auf der Welt mit verschiedenen Lebensgeschichten zusammenkommen und gemeinsam leben und den Alltag gestalten, weil man einfach so viel miteinander austauschen kann und so viel voneinander lernen kann. Und ich habe insgesamt in 3 Communities gelebt und in einer eben am längsten, das war in den französischen Pyrenäen. Und das war wirklich eine super internationale Community mit ganz, ganz vielen Tieren. Ich bin ein Riesenfan von Tieren. Also wir hatten zig Hunde und Katzen und Hühner und alles Mögliche. Und ja, wir haben eben nicht nur gemeinsam gearbeitet, das waren Renovierungs- und Gartenarbeiten und eben auch Tierpflege. Wir haben auch zusammen gekocht und Rezepte ausgetauscht und gebastelt und Yoga gemacht und meditiert und wir waren wandern und campen, alles Mögliche. Und ich habe so viele tolle Freundschaften dort geschlossen. Und das waren eben alles Workaway dort und es war eine ganz, ganz tolle Erfahrung.
0: Und hast du auch noch Kontakt zu diesen geschlossenen Freunden?
1: Mit ganz vielen, ja. Also wir versuchen, es ist natürlich schwierig, wenn ich jetzt überlege, wenn ich in meine Kontaktliste gucke, an meinem Handy sind da welche in ganz anderen Kontinenten und wahrscheinlich werden die erstmal nicht nach Europa zurückkommen oder manche sind eben in Europa, aber in ganz anderen Ländern und dann ist es manchmal sehr frustrierend zu wissen, dass man so viele Freunde hat, aber die alle so weit weg sind. Aber ja, wir versuchen oft Kontakt zu halten und eben auch sich mal zu besuchen. Also dann kann ich mal in den Niederlanden und all meine niederländischen Freunde dort besuchen. Das ist dann auch schön, mal wieder alle wiederzusehen, aber es kommt halt nicht so oft vor. Aber wir versuchen es.
0: Ich werde ja nächstes Jahr 18 und da möchte ich natürlich jetzt wissen, was man tun muss, um bei Workaway antreten zu können.
1: Du musst dir einfach nur ein Profil erstellen und wo du ein paar Bilder von dir hochlädst und ein paar Texte schreibst, wer du bist, was du so gerne machst, was deine Interessen sind und was dich interessiert. Also es hilft immer, wenn man gerne in der Natur ist, wenn man gerne auch mit den Händen arbeitet. Man muss nicht unbedingt viel Erfahrung haben, also das hatte ich am Anfang auch nicht unbedingt. Aber ich war eben super interessiert daran, zum Beispiel mit Holz zu arbeiten und Renovierungsarbeiten damit zu helfen, einfach um ein bisschen Erfahrung zu sammeln. Und ich hatte schon immer eine Leidenschaft für Tiere und kam auch immer gut mit denen zurecht und auch mit Kindern. Das heißt, sowas schreibst du einfach alles in dein Profil und dann fängst du einfach an, Leuten zu schreiben und dich vorzustellen und dann wünsche ich dir ganz viel Glück. Ich kann dir auch ein paar Kontakte empfehlen.
0: Und natürlich kommen wir jetzt zu unserer Abschlussfrage. Was wünscht ihr euch für die Zukunft? Vielleicht Mike, Finn hat jetzt lange gesprochen. Ich glaube, da braucht man eine kurze Redepause. Was wünschst du dir für die Zukunft?
2: In Richtung Workaway.
0: In alles. Ach, in für alles. Den Blumenladen, Workaway, Apolda, Thüringen, alles.
2: Wir sind wunschlos glücklich. Das Wichtigste, was man jetzt in meinem Alter sagen kann, ist Gesundheit für die ganze Familie. Und auf jeden Fall auch bei unseren Kindern, dass das so läuft, was sie sich vorgestellt haben. Ja, und dass wir unser Geschäft auch noch so lange wie möglich betreiben können. Aber sonst eigentlich, dass das Leben so perfekt weiterläuft, wie es momentan läuft, mehr brauchen wir gar nicht.
0: Jetzt zu dir, Finn, was wünschst du dir für die Zukunft?
1: Ich würde es gerne aufs Reisen ein bisschen beziehen. Ich würde mir wünschen, dass Menschen in meinem Umfeld und allgemein neugierig sind auf andere Kulturen und einfach auch voneinander lernen wollen und nicht nur verurteilen, was anders ist vielleicht, sei es Essen, sei es irgendwelche Traditionen, einfach ein bisschen Neugierde zu haben und einander als Bereicherung zu sehen und voneinander zu lernen. Das finde ich ganz toll, wenn das mehr wird.
0: Sehr tolle Wünsche für die Zukunft. Wir hoffen, dass sie in Erfüllung gehen. Wer also gerade nichts zu tun hat, sich die Welt anschauen will und bereit ist, sich andere Gemeinden oder Familien einzubringen und Kulturen zu erleben, der sollte ein Workaway machen. Infos finden Sie unter www.workaway.info. Euch beiden danken wir natürlich herzlich für das Interview und natürlich noch viel Erfolg mit Workaway.
1: Dankeschön.
2: Dankeschön.
0: Und natürlich, jetzt spielen wir ein bisschen Musik nach und spielen dann noch ein weiteres Interview.

0: An dieser Stelle haben wir einen Beitrag von Radio Frei aus Erfurt. Sergej Lochthofen ist der ehemalige Chefredakteur der Thüringer Allgemeinen Zeitung. Im Gespräch mit Carsten Rose gibt er wöchentlich im Espresso-Plausch seine politische Einschätzung ab. Diese Woche hat er sich zu den Wahlen in Sachsen-Anhalt geäußert. Die erste Frage von Radio Frei lautete, wie er die politische Stimmung in Sachsen-Anhalt einschätzt.
1: Sachsen-Anhalt, ich fange mal vorsichtig an. Also Sachsen-Anhalt war schon immer speziell. Natürlich zeigt sich da vieles, was im Osten passiert. Aber wenn wir die fast 40 Jahre nach dem Mauerfall sehen, da hat Sachsen-Anhalt immer wieder seltsam gewählt. Man muss auch sagen, bevor die AfD aufkam, jetzt sind wir schon bei der AfD schon wieder, gab es im Sachsen-Anhalt im Landtag schon Rechtsradikale, in Sachsen auch NPD und DVU. Das ist uns in Thüringen Gott sei Dank damals erspart geblieben. Aber es zeigt auch schon damals sozusagen ein wirres zum Teil Verhalten an der Wahlurne.
2: Ja, was wird denn entscheidend für die Wahl sein am kommenden Sonntag? Können Sie das orakeln?
1: Naja, wir müssen vorsichtig sein. Die Umfragen sind das eine. Ob die 20-25% der Unentschlossenen tatsächlich noch zur Wahlurne gehen und dann vielleicht doch noch mal nachdenken darüber, was passiert mit einem Land, das diese Entscheidung so trifft, wie es halt die vielen orakelnden Journalisten und auch Politiker vorhergesagt haben. Also es ist ja eine fast selbsterfüllende Prophezeiung, dass die Rechtsradikalen möglicherweise an die Macht kommen. Aber inzwischen sieht das ja nicht mehr ganz so aus. Die Wähler verhalten sich zum Teil taktisch. Man merkt ja plötzlich, sind die Grünen ziemlich stabil in den Umfragen im Parlament. Die SPD schwächelt, aber die ist noch da. Das heißt, die Linke ist dabei und da wird einfach, sage ich mal, so eine Sache projiziert, wie sie auch in Erfurt oder in Dresden jetzt im Augenblick funktioniert. Also ich habe noch nicht alles verloren. Gleichzeitig merkt man auch, wie sozusagen diese ganze Aufregung im Vorfeld dessen, Konzentration auf eine Person, einen Duftwasserverkäufer, der Selfies macht und vom Spiegel, von wir haben uns ja schon drüber unterhalten, von anderen ziemlich hochgejatzt wird. Die werden immer alle zurückweisen, nein, wir berichten ja nur, aber ich glaube, diese ganze Art und Weise, da muss ich unser Zunft auch mal fragen, ob sie denn so leicht beeinflussbar ist, dass sie so einen Unsinn macht. Insofern sage ich mal, ja, Parteiprogramme spielen heute eine geringere Rolle. Es ist das Charisma, das ist das Auftreten und auch die alten Maßstäbe gelten nicht mehr. Früher, so in den 60er, 70er Jahren, da hörte ich noch oft, ein guter Politiker muss wie ein Gebrauchtwarenhändler solide sein, von dem man wirklich auch ein Auto kauft. Und da ist ja gar keine Frage, man hätte eher von Scholz eingekauft, von Herrn Sigismund nicht, auf keinen Fall, weil man sich sicher ist, man kriegt einen Schrotterlaube angedreht. Aber die Menschen sind inzwischen so stark beeinflussbar von Äußerlichkeiten, es ist nichts ausgeschlossen, wenngleich ich nach wie vor relativ ruhig bin.
2: Die Programme der Parteien, die scheinen nicht die Rolle zu spielen, der Wahlkampf schon und über bessere Argumente zählen da gar nicht. Also das ist, wie Sie sagen, irgendwie eine Stimmung, oder?
1: Es ist etwas passiert, darüber haben wir uns ja schon wiederholt hier in unserer Runde unterhalten. Es ist ein Grundraunen in Deutschland, alles ist schlecht, alles ist schlimm, es fällt zusammen. Es wird natürlich auch befeuert, es gibt zum Teil hat es die Linke früher sehr stark gemacht, die hat sich jetzt staatstragender entwickelt, das ist erstmal sehr vernünftig an dieser Stelle. Auch die Frauen in dieser Partei spielen eine große Rolle, wie überhaupt Frauen auch bei dieser Wahl eine große Rolle spielen. Die sind ja eher nachdenklicher, eher besonnener. Es sind ja, wenn man so einen archetypischen AfD-Wähler nehmen kann, ist nicht gut gebildeter jüngerer Mann. Ja, das ist sozusagen der Kern dieser ganzen Geschichte. Die Rentner sind auch relativ vernünftig, auch in Sachsen-Anhalt. Wir werden sehen, wie sich diese Gruppen zueinander verhalten. Ich hoffe, dass die Frauen einen Einfluss auf die Dinge nehmen. Aber wir wissen ja natürlich, sind viele Kluge weggegangen in den letzten 30 Jahren. Das heißt also, das ist nicht ganz einfach an dieser Stelle. Und Programme tatsächlich, die spielen keine größere Rolle. Das ist richtig. Es wird diese Grundstimmung, alles ist Mist, die nimmt viele Menschen mit und steckt auch Leute an, denen es eigentlich, wenn man die fragt, geht es eigentlich gar nicht so schlecht, sogar gut. Ja, aber dann kommt das nächste Aber und so weiter und so weiter. Also das ist etwas, was der Parteien, ob CDU oder SPD oder auch Grünen nicht gelingt, sozusagen zu verändern. Das heißt also, diese Grundstimmung zu drehen, obwohl auch viele Daten darauf deuten, dass Deutschland gar nicht so schlecht durch diese sehr schweren internationalen wirtschaftlichen Zeiten läuft. Ich habe jetzt gerade als gute Nachricht vernommen, dass im letzten Jahr 50% mehr Investitionen aus dem Ausland nach Deutschland kommen. Da kann es ja gar nicht mit dieser Energiepreisen und den ganzen Dingen ja so entscheidend sein, wenn fast 100 Milliarden, vor allem auch die Briten investieren, die gehen von der Insel runter und gehen nach Europa und da gehen sie nach Deutschland. Das heißt, es ist Unsinn, was da uns alles eingeredet wird, aber alle sind aufgeregt, alle lieben die schlechten Nachrichten und die Folge dessen ist dann diese Grundstimmung, die dann Populisten in die Hand spielt.
2: Werden wir mal sehen nächste Woche, wie schlecht oder wie gut die Nachrichten sind.

0: Und nun die Veranstaltungstipps. Und natürlich ist wieder Bad Sulza, die Musikmuschel, die alte Dame vertreten. Und zwar das feurige Saisonfinale mit Rudy Tuesday. Morgen um 18 Uhr beginnt das Ganze. Das ist leider schon der letzte akustische Freitag für 2026. Aber wir möchten, dass ihr dort nochmal ein großes Feuerwerk-Finale seht und hört. Also schaut vorbei, akustischer Freitag, Musikmuschel, alte Dame am Gradierwerk in Bad Sulza. Auch in Apolda findet der offene Salon statt. Am 5.9. um 15 Uhr findet der offene Salon statt. Insgesamt geht diese Hutshow 15 Uhr los. Der offene Salon ist schon ab 13 Uhr bis spätestens 18 Uhr. Ihr könnt den ganzen Tag vorbeischauen. Wie gesagt, von 13 Uhr ist es offen an der Karlsquelle 699510 Apolda. Der Unkostenbeitrag liegt bei 5 Euro, aber für solche schöne Hutschmücke muss man das schon mal bezahlen, denn das ist der Hutschmuck von der Hutmacherin Sabine definitiv wert.
1: Summerpipes 2026 und jetzt auch schon in der Verlängerung beziehungsweise eben Abgesang in der Lutherkirche. Jetzt am Wochenende, am 4.9. gibt's einmal das Bataille de Jena. Die Schlacht von Jena-Auerstedt wird, ja, als einzigartiges Konzerterlebnis dargestellt. Am Freitag, 4.9. 19.30 in der Lutherkirche, Eintritt kostenlos. Und am Samstag, Jubelklinge, festliche Chormusik aus 5 Jahrhunderten. Es wird gespielt, natürlich Bach, Händel, Haydn und viele, viele mehr. Geht einfach hin. Am Samstag geht's aber bereits 17 Uhr los. Und wir sitzen hier schon wirklich im, noch nicht im Chaos, sondern in einer Workshop-Vorbereitung. Das Baukulturfestival geht morgen los. Hier im Eiermannbau. Kommt einfach vorbei. Hier ist schon alles geschmückt für Workshops vorbereitet. 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Und ganz wichtig für unsere Hörer, in Eckartsberger, Sachsen-Anhalt, am Sonntag, 6. zur Wahl gehen.

0: Zeit hat sich wieder mal gelohnt.
1: So, das war's heute auch schon wieder von Radio Cramont. Ich hoffe, Workaway hat euch gefallen. Also wer 18 ist und gerne reisen will und den Familien was zurückgeben will, der sollte Workaway ausprobieren. Und wir hoffen, es hat natürlich euch sehr gefallen. Und man hört sich nächste Woche Donnerstag Punkt 19 Uhr wieder an der gleichen Stelle. Also seid gespannt, schaltet nächste Woche unbedingt wieder ein. Und tschüss, schönen Abend noch.

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Herzlich willkommen zu Geheimrats Ecke, der Sendung für Eskimos und Räuchermännchen. Am Mikrofon DJ Geheimrat. Heute norwegischer Retro-Rock.

Guten Abend, liebes Publikum, und hereinspaziert zu Geheimratsecke, der Musiksendung Fernab vom Schuss, hier auf Radio Lotte an jedem ersten Donnerstag des Monats um 20 Uhr. Heute gibt es eine lockere Sendung mit progressivem Retro-Rock aus dem verwegen schönen Norwegen. Ja, genau, Norwegen. Reich an Land und karg an Einwohnern. Ja, in diesem Norwegen, das im Allgemeinen ja eher mit bösartiger Metalmusik und sonstiger Folklore verbunden wird, gibt es seit den 70er Jahren eine kleine und sehr feine Progressiv- bzw. Jazz-Rock-Szene. Und so möchte ich in der laufenden Stunde 7 Bands vorstellen, die meiner bescheidenen Meinung nach die letzten 20, 30 Jahre norwegischer Progressivmusik repräsentieren, dabei in Komposition und Ton immer mit deutlicher 70er-Jahre-Schlagseite agieren, also praktisch eine Art retrospektiven Progressiv-Jazz frönen. Und so eröffnen unseren heutigen Retro-Rock-Reigen zunächst die psychedelischen Klänge von Thys Mørke und Jurtsjö. Zwei Bands, deren Musik neben Block- und Querflöten unüberhörbar in den späten 1960er Jahren wurzelt und einen unweigerlich an Jethro Tull, aber durchaus auch Exception oder Elektra denken lässt. Den Anfang machen Thys Mørke aus Skien in der Region Telemark, eine 1994 unter dem Namen Le Fleur du Mal gegründeten Band um die beiden Brüder Benedikt und Christopher Momrak. Ab 2009 in Thys Mørke umbenannt und im sozusagen klassischen Line-Up mit Lars Frederik Freuli und Martin Nordrum Kneppen hören wir heute den Song Empathy for the Devil von der 2015 erschienenen Split-LP mit den Landsmännern von Spectral Haze. Die Platte trägt den hervorragenden Titel Elektriske Skrekrügler og Förhistorike Fremdesfabler, was übersetzt so viel heißt wie elektrische Dinosaurier und prähistorische Geschichten der Zukunft. Und so hört sich Empathy for the Devil auch an. Hier gibt es keine allzu offensichtliche Hommage-Parodie-Persiflage eines alten Stones-Klassikers, sondern eine pädagogisch wertvolle Geschichte über die blutrünstige Urzeit zu erleben. Das wird ein Spaß. Ich kann es kaum erwarten. Nach Thys Mørke erwartet uns dann ähnlich flötisiert das Studio-Duo Jurtsjö aus der Hauptstadt Oslo. Vielleicht eine Spur weniger psychedelikat und ausgelassen, dafür nicht minder akribisch ausgearbeitet und authentisch. Multiinstrumentalist Håkon Ufthung und Schlagwerker Christian Frølund bieten mit Skumring e Kari Suando eine eingängige Veranschaulichung ihrer Idee von Symphonic Progressive Folk Rock. Der Song findet sich auf Jurtsjös drittem Album Pastoralia von 2021 gleich als Eröffnung. Und jetzt geht es endlich los, liebe Zuhörer. Hier sind Thys Mørke mit Empathy for the Devil, Dinosaurier. Sie wissen schon. Viel Vergnügen.

Meine Damen und Herren, Sie vernahmen gerade Jurzschö mit Skymring i Korisuondu. Und wir verlassen jetzt das Gebiet folkloristischer Holzbläslichkeiten und begeben uns in eher schwerere Gefilde zu den 1997 gegründeten Arabs in Aspic. Bei der Truppe mit dem kontrovers anmutenden Namen gibt es keine Flötentrolle, sondern eher einen Skisprung-Weltmeister in Form von Tommy Ingebrigtsen sowie Musik, die stellenweise zum Beispiel an Black Sabbath erinnert. Kunststück könnte man sagen, starteten Arabs in Aspic doch ursprünglich als Black Sabbath Coverband. Shelob's Cave, The Great Shelob und Wizard in White heißen die Etappen oder meinetwegen auch Akte dieser epischen Einsong-Trilogie, die uns jetzt von Arabs in Aspic serviert wird. Bon Appetit!

Endlich ist sie wieder da, meine viel vermisste Rubrik mit der Coverversion des Monats. Und da habe ich auch heute bei den norwegischen Retro-Rockern was Passendes gefunden. Und zwar gibt es gleich den Song As We Used to Sing von Sonny Shamrock, dem alten Gitarristen von Pharaoh Sanders in den 60ern, aber auch von Miles Davis, Peter Brötzmann und anderen zu hören. Interpretiert wird die Nummer von dem 2003 in Oslo gegründeten Jazzrock-Trio Bushman's Revenge, die dem Song einen spielfreudigen 60er-Einschlag verpassen. As We Used to Sing erschien nämlich interessanterweise 1991 auf Shamrocks letzten regulären Album All the Ages. Die Version von Bushman's Revenge wurde als Opener auf dem live aufgenommenen Album A Little Bit of Big Bonanza von 2012 veröffentlicht, und zwar als eine Art Tribut an Sonny Shamrock, der 2010 an einem Herzinfarkt starb. Soweit so informativ. Wir genießen jetzt Sonny Shamrocks As We Used to Sing als Coverversion des Monats, bereitgestellt durch die sehr guten Bushman's Revenge. Und los.

Hallo, heurige Hörer, hier funkt nach wie vor DJ Geheimrat aus seiner Geheimratsecke hier auf Radio Lotte, heute zum Thema norwegischer Retro-Rock. Und ich hoffe, Sie haben das eben gehörte Riff- und Rhythmusfeuerwerk gut überstanden, denn wir durften gerade dem Spektakel der Jazz-Rock-Fusion-Formation Soft Fog beiwohnen und ich persönlich empfinde das jedes Mal als einen Hochgenuss. Das Quartett Soft Fog mit 2 F wurde ursprünglich als einmaliges Projekt für das 2016er Kongsberg Jazz Festival bestellt und rekrutiert sich aus Mitgliedern der Bands Krokophant, Red Kite und Wizard. 2022 erschien das erste selbstbetitelte Album mit 4 Songs, und zwar Chun-Li, Zangief, Ken und das eben gehörte Dalsim. Kenner und Kennerinnen haben den Wink mit der 90er Jahre Videospielkonsolenlatte natürlich sofort erkannt und sahen nun eventuell straßenkämpferisch dehnbare Gliedmaßen und feurige Sportmattenübungen vor dem geistigen Auge. Oh ja, das ist neu, liebes Publikum, ein brandneues Technik-Upgrade, das mich daran erinnert, die Zeit einzuhalten. Und so kommen wir jetzt auch schon zur letzten Band des Abends, und zwar zu Wobbler aus Hönefüß. Wobbler wurden 1999 explizit gegründet, um den typischen Progressiv-Rock-Sound der 1970er Jahre wieder auferstehen zu lassen. Das heißt im Fall von Wobbler neben obligat authentischem Songwriting auch nur vor 1975 gebaute Instrumente zu benutzen und generell auf modernen Schnickschnack wie MIDI und dergleichen zu verzichten. 2005 entbanden Wobbler nach 8-monatigem Laborieren ihren Erstling Hinterland und 2009 folgte mit Afterglow das sogenannte schwierige zweite Album der Band. Und genau hiervon wollen wir jetzt zum Sendungsabschluss den letzten Song mit dem selbsterläuternden Titel In Taberna hören. Dieses Werk wird die Herzen vieler höher schlagen lassen, bedient es doch wirklich alle Facetten des 70er Progressivrocks und Wobbler werden ihrem selbstgewählten Auftrag wirklich mehr als gerecht. Mal Emerson, Lake & Palmer, mal King Crimson. Okay, das war's dann wohl für heute. Mir obliegt es noch, Ihnen einen angenehmen Abend und eine gute Nacht zu wünschen. Auf Wiederhören. Hier sind Wobbler mit In Taberna.

0: 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Nur Skeletor und seine Bestien können es gewesen sein.
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3: 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And this isn't something that's going on far away. This isn't something that's happening places we can't do anything about it. It's happening right here.
5: Was ihr hier gehört habt, war ein Ausschnitt aus dem Film American History X von Tony Key aus dem Jahr 1998. Bevor eine Gruppe von Neonazis einen koreanischen Lebensmittelladen überfällt, hält darin die Hauptfigur Derek eine Rede. Diese Rede enthält klassische Elemente des Rassismus. Die Bedrohung des eigenen Landes durch ein Kollektiv von anderen, das gesichtslos bleibt, weil ihm nur wenige Eigenschaften zugeschrieben werden, kriminell und parasitär zu sein. Gleichzeitig wird der Staat adressiert, von dem man verlangt, dass er sich um die ethnisch definierte In-Group zu kümmern habe. Bemerkenswert an diesem Ausschnitt: Das, was im Jahr 1998 für den Auftritt eines Neonazis vorbehalten war, scheint heute mehrheitsfähig zu sein als zentrale Argumentationsfigur des Rechtspopulismus. Grund genug, sich mit dem Begriff des Rassismus auseinanderzusetzen.
6: Diese Radiosendung will einige Vorschläge machen, wie Rassismus analytisch und begrifflich zu fassen ist. Dabei ist klar, dass wir hier keine vollständige Definition von Rassismus geben können und dass wir das Thema nicht annähernd erschöpfend behandeln können. Es soll darum gehen, einige Motive einer kritischen Rassismusanalyse vorzustellen, die unseres Erachtens hilfreich sein können. Dazu haben wir für diese Sendung Lukas Egger mit ins Boot geholt. Lukas Egger lebt in Wien, hat Politikwissenschaft studiert, er hat über den Zusammenhang von Sklaverei und Rassismus promoviert und arbeitet zum Rassismus aus der Perspektive einer materialistischen Staatstheorie. Im August 2026 hat Lukas Egger ein Seminar in Chemnitz gegeben, das unter dem Titel stand: Negative Vergesellschaftung, Tagesseminar zu materialistischer Rassismusanalyse. Dieses Interview haben wir für diese Sendung bearbeitet, wobei wir selbst einige Überlegungen hinzugefügt haben.
5: Dies ist eine Radiosendung von Magdalena Freckmann und Lukas Hohlfeld. Herzlich willkommen zu einer Ausgabe der Sendereihe Wutpilger Streifzüge.
6: Rassismus scheint heute ein zentraler Baustein politischer Mobilisierung zu sein. Mit rassistischen Forderungen aktiviert die AfD große Teile der Öffentlichkeit und kann eine breite Wählerschaft ansprechen. Sie treibt damit aber auch die Parteien der sogenannten Mitte vor sich her. Wer diese Dynamik verstehen will, muss sich mit der Wirkungs- und Funktionsweise von Rassismus auseinandersetzen. Eine ähnliche Gemengelage war auch für Lukas Egger der Ausgangspunkt für seine Auseinandersetzung mit dem Rassismus.
7: Also ich glaube, die Hauptmotivation, mich mit dem Thema auseinanderzusetzen, war, dass ich in Österreich zu einer Zeit politisiert worden bin, wo die FPÖ nicht nur im Aufstieg war, sondern eigentlich schon eine etablierte Großpartei war, die auch schon Anfang der 2000er das erste Mal in eine Regierung gekommen ist, Das war eine ähnliche Situation, in der Deutschland sich gerade befindet, allerdings schon weiter fortgeschritten. Und es war für mich da relativ schnell klar, dass der Erfolg von dieser Partei maßgeblich auf Rassismus aufbaut. Der Begriff war auch damals schon in der Linken einigermaßen durchgesetzt, würde ich sagen. Also dass nur noch selten von Fremdenfeindlichkeit, Ausländerfeindlichkeit oder Xenophobie die Rede gewesen, sondern größtenteils schon dieser Begriff verwendet worden. Gleichzeitig fand ich aber die theoretische Herangehensweise an diesen Begriff meistens relativ dürftig. Also er wurde vor allem als moralischer Begriff verwendet, der halt eine gewisse Art Politik zu machen und eine gewisse Form von Ideologien verdammen hat sollen. Aber es war für mich nicht wirklich klar, was dieser Begriff genau meint, mit was für einer Theorie er verbunden ist. Und vor allem die marxistischen Rassismustheorien, also ich habe mich schon relativ früh angefangen, als Marxist zu verstehen, und gerade die marxistischen Rassismustheorien, die ich in diesem Zusammenhang dann vorgesetzt bekommen habe oder die ich in meinen Recherchen dann gefunden habe, fand ich relativ unbefriedigend, weil sie theoretisch unterentwickelt waren, historisch nicht sonderlich weitgreifend und auch schwer auf die Gegenwart übertragbar waren. Und das war so die Motivation, mich einmal in dieses Thema näher zu vertiefen.
5: Obwohl Rassismus in unserer Gegenwart omnipräsent ist, herrscht in der Rassismusforschung keineswegs Klarheit darüber, wie Rassismus zu definieren ist. So spricht der Soziologe Wulf de Hund von einem vorparadigmatischen Zustand der Rassismusforschung. In gängigen Ansätzen wird Rassismus entweder als Ideologie oder als Struktur definiert. Demgegenüber versucht Lukas Egger, Rassismus als ein soziales Verhältnis zu bestimmen.
7: Also der Grund, warum ich auf jeden Fall gesagt habe, man sollte sich materialistisch damit auseinandersetzen, ist, dass ich zwar unzufrieden war mit den marxistischen Varianten von Rassismustheorien, aber noch wesentlich unzufriedener mit den Alternativen, die ich dazu gefunden habe. Vor allem seit den 1990ern, auch im deutschsprachigen Raum, sind halt sehr viele diskurstheoretische Ansätze aufgekommen, wo größtenteils analysiert worden ist, wie rassistische Diskurse funktionieren. Und eigentlich so von einer gewissen Autonomie eigentlich des Diskursiven ausgegangen worden ist. Also es werden halt eigentlich nur diverse Diskurselemente miteinander verbunden, die dann so im Endeffekt so einen rassistischen Effekt haben. Und mein Problem war damit, dass mir das immer bis heute sehr losgelöst erscheint, einfach von den politischen und materiellen Rahmenbedingungen, unter denen solche Diskurse überhaupt für Akteure attraktiv und plausibel erscheinen. Und da ist dann halt der materialistische Zugang der, dass man sagt, okay, wenn Diskurse, wenn Ideologien verfangen, wenn Akteure anfangen, ihre Weltsicht anhand von denen auszurichten und anfangen, ihr soziales Handeln anhand von solchen Ideologien auszurichten, dann müssen die A, materielle Ermöglichungsbedingungen haben. Das heißt, es muss in der Art und Weise, wie eine politische Ökonomie, wie eine Wirtschaft und ein Staat organisiert ist, etwas geben, das dem entgegenkommt. Und diese Ideologien können nicht einfach völlig losgelöst sein von der tatsächlichen Wirklichkeit, wie sie sich den Leuten darstellt, sondern sie müssen auch wiederum gewisse Ermöglichungsbedingungen fortfinden. Das heißt, Ideologien müssen eine Plausibilität haben, die selbst wieder in den materiellen Verhältnissen wurzelt. Und das ist so der Ansatzpunkt von so materialistischer Ideologiekritik, dass man sagt, okay, damit Ideologien wirksam werden können, müssen sie einen materiellen Rahmen vorfinden, der sie eben praktisch adäquat macht.
4: An ideology must be constantly created and verified in social life. If it is not, it dies, even though it may seem to be safely embodied in a form that can be handed down. Ideology is not a set of attitudes that people can have as they have a cold, and throw off the same way. Human beings live in human societies by negotiating a certain social terrain, whose map they keep alive in their minds by the collective, ritual repetition of the activities they must carry out in order to negotiate the terrain. If the terrain changes, so must their activities, and therefore so must the map.
6: So erklärt die amerikanische Historikerin Barbara Fields die Funktionsweise von Ideologien. Sie müssen sinnstiftend auf einem sozialen Terrain sein. Dafür müssen sie an den Interessen und Alltagspraxen derjenigen anknüpfen, die sich auf diesem Terrain bewegen. Wer eine Ideologie kritisch durchdringen will, darf sich nicht nur die Gedankenwelt der Menschen anschauen, sondern er muss auch die konkreten gesellschaftlichen Umstände analysieren, in denen die Menschen produzieren, sich reproduzieren und in denen sie ihren Alltag organisieren. Das gilt auch und insbesondere für den Rassismus.
7: Das heißt, es ist nicht nur eine Ideologie, sondern es wurzelt und durchdringt auch soziale Verhältnisse, beziehungsweise ist selbst ein soziales Verhältnis. Aber es ist auch keine starre Struktur, die einfach über Ewigkeiten gleich bleibt, sondern eben ein permanent dynamischen Veränderungen ausgesetztes soziales Verhältnis. Und was zu diesem sozialen Verhältnis dazu gehört, das ist einerseits seine ideologischen Bestandteile. Und da würde ich sagen, ist so das Grundlegende eigentlich, dass eine bestimmte Gruppe konstruiert wird, denen gewisse Wesenseigenschaften zugeschrieben werden, die halt auch wirklich Wesenseigenschaften sind, also diese Gruppen angeblich ausmachen, die zugleich als minderwertige Eigenschaften verstanden werden oder als böse Eigenschaften. Also es ist zugleich eine Hierarchisierung, diese Gruppe wird abgewertet und diese Hierarchisierung geht einher mit einer Aufwertung der Eigengruppe natürlich. Das heißt, wenn ich die andere Gruppe als faul, minderwertig oder sonst irgendwie defizitär ansehe, heißt das, die eigene Gruppe wird als das Gegenteil davon konstruiert. Und diese Gruppe, das ist so der dritte, also wenn ich jetzt sage, okay, Essentialisierung, die Zuschreibung von Wesenseigenschaften, dann Hierarchisierung, die Abwertung und das dritte wäre dann Homogenisierung. Das heißt, ich mache diese Gruppe gleich, die wird wirklich zu so einer Art von intern, nicht mehr wirklich grundsätzlich sich unterscheidenden Masse an Minderwertigkeit.
5: Die Essentialisierung, Homogenisierung und Hierarchisierung von ethnisierten Gruppen sind drei zentrale Bestandteile des Rassismus. Das ist keine fertige Definition, aber es beschreibt den Kern des Rassismus. Eine Eingrenzung, die es ermöglicht, anhand von konkreten historischen Analysen jeweils auf weitere Eigenschaften und Funktionsweisen des Rassismus zu stoßen.

0: Viele Rassismusanalysen gehen davon aus, dass Rassismus eine moderne Ideologie ist, die erst mit der Entwicklung der Rassenbiologie entstanden ist und die eng an die Herausbildung des Kapitalismus gekoppelt ist. Gemeinsam mit dem Soziologen Wolf D. Hund vertritt Lukas Egger die These, dass Rassismus schon länger existiert, dass es auch in vormodernen Gesellschaften bereits Rassismus gegeben hat. Beide gehen davon aus, dass es Rassismus gibt, seitdem Klassengesellschaften existieren.
1: Aber es ist vor allem deshalb kontrovers, weil die Leute, die dem widersprechen, Rassismus sehr häufig an den Rassebegriff binden. Das heißt, Rassismus wird verstanden als eine Ideologie oder ein soziales Verhältnis, das mit der Konstruktion von Rassen im Kontext des europäischen Kolonialismus aufkommt. Und dementsprechend wird dann Ansätzen wie dem von Wolf und mir vorgeworfen, man würde jetzt ein modernes Phänomen durch die Geschichte zurückprojizieren. Wo ich aber entgegnen würde, dass es ja gerade nicht das Argument ist, dass es schon immer Rassen gegeben hat, beziehungsweise dass es Rassentheorien, Rassenideologien schon immer gegeben hat, sondern dass das Argument gerade ist, es gab Rassismus, aber dieser Rassismus hat sich unter anderen historischen Bedingungen anders ausgedrückt als in Rassetheorie. Das heißt, es wird eine Unterscheidung vorgenommen. Man sagt, Rasse ist tatsächlich eine moderne Erfindung, Rassismus aber nicht. Rassismus hat auch eine vormoderne Geschichte in vormodernen Klassengesellschaften. Und das liegt daran, dass einfach vormoderne Rassismen mit unterschiedlichen Produktionsweisen konfrontiert waren und natürlich auch mit unterschiedlichen global-ökonomischen, politischen Verhältnissen. Und unter diesen Bedingungen, unter denen vormoderne Rassismen funktionieren haben müssten, macht ein auf Basis von einem

0: zurückgreift. Also Aristoteles meint, es gibt Menschen, die sind von Natur aus zur Sklaverei bestimmt. Und er meint auch, alle Barbaren sind von Natur aus Sklaven. Aber er bezeichnet die eben nicht als Rassen. Also es gab erstens das begriffliche Inventarium dafür nicht und zweitens gab es das dafür notwendige Hautfarbenschema einfach nicht. Also gleichzeitig hat man sich in der griechischen Antike nicht als weiß wahrgenommen, sondern als wohltemperiertes Mittel, während halt südlich davon ein zu dunkler Teint vorgeherrscht hat. Nördlich davon gab es diese phlegmatischen, bleichen Nordeuropäer, gegen die man sich genauso abgegrenzt hat. Und man selber war halt quasi so der mediterrane gesunde Durchschnitt. Und auf Basis von so einer Weltanschauung lässt sich schwer ein Hautfarbenrassismus konstruieren. Selbiges gilt auch für Rassismen, die man außerhalb von Europa findet, also wie das indische Kastenwesen. Und es gibt auch zig andere Beispiele, wo man durchaus Rassismen hat, also Ideologien, die Minderwertigkeit, die essentiell gedachte Minderwertigkeit von anderen Bevölkerungsgruppen behaupten und das auch mit Diskriminierungspraktiken und Ausbeutungsformen verbinden, aber die halt trotzdem nicht anhand von Biologie und von Hautfarben argumentieren. Das heißt, man hat Rassismus ohne Rassen. Das hat sich mittlerweile in der Forschung einigermaßen durchgesetzt, dass es nach 1945, nachdem Rassentheorie immer mehr wissenschaftlich delegitimiert war, dass sich da ein Rassismus ohne Rassen entwickelt hat. Aber was nun das Argument von Wolf war, das ich auch übernommen habe, ist, dass es eben auch schon vor dem Rassendiskurs einen Rassismus ohne Rassen gab.
1: Auch wenn es Rassismus bereits in vormodernen Gesellschaften gegeben hat, mit der Entstehung der modernen Rassenbiologie erfährt er eine besondere Ausprägung, die auch eine Zuspitzung ist. Aber auch der Begriff der Rasse ist älter als seine biologistische Verwendung. Dieser Begriff erfuhr selbst eine historische Wandlung und umfasste verschiedene Bedeutungsebenen.
0: Also das ist eine relativ komplexe Geschichte. Es taucht zuerst einmal der Rassenbegriff auf, vor allem im spätmittelalterlichen Spanien zunächst, und wird dort vor allem in einen klassenbezogenen Sinne eingesetzt. Also da geht es darum, dass sich bestimmte aristokratische Gruppen dort gegen soziale Aufsteiger imprägnieren wollen, dass sie eben sagen, dass die Adeligen von Natur aus eine bessere Menschengattung sind und diese Emporkömmlinge von Natur aus niedere Bauern bleiben müssen, selbst wenn sie einen sozialen Aufstieg hinlegen. Und Rasse, das war quasi der Begriff, um halt so diese eigene Abstammung beziehungsweise einen Makel in der eigenen Abstammung auf den Begriff zu bringen. Das ist ein Begriff, der vorher vor allem in der Pferdezucht verwendet worden ist, aber auch gewisse Fehler in Tuch und in Kleidungen bezeichnet hat und dann von dort in die gesellschaftliche Domäne überführt worden ist. Wenig später ist das in Frankreich aufgegriffen worden, im selben Sinn, und dann wieder ein bisschen später ist es in England aufgegriffen worden. Und in England ist es dann schon im Kontext passiert von einer relativ entwickelten Kolonialwirtschaft und einer relativ entwickelten atlantischen Sklaverei. Und das ist so die zweite, also es gibt einerseits diesen sich entwickelten Rassendiskurs, der aber am Anfang eben noch nicht biologistisch ist. Und auf der anderen Seite gibt es den sich entwickelten europäischen Kolonialismus und die damit verbundene transatlantische Sklaverei. Und die führt eben dazu, dass aufgrund von diversen Bedingungen, die erfüllt sein haben müssen, die Sklaverei zunehmend mit schwarzer Hautfarbe und einem zentralafrikanischen Phänotyp in Zusammenhang gebracht wird. Das war so die Basis dafür, dass sich das koloniale Farbschema entwickeln hat können. Das heißt, man hat zuerst einmal die Schwarzwerdung der Sklaverei und einen antischwarzen Rassismus, der sich darum herum bildet. Auf Basis davon entwickelt sich dann auch die Vorstellung von Europäern als Weiße, die sich so ab dem 17. Jahrhundert wirklich herausbildet, erst ab dem 18. Jahrhundert dann wirklich dominant wird. Und dann im 18. Jahrhundert, da waren dann Leute wichtig wie der Naturforscher Linné oder deutsche Philosophen wie vor allem Immanuel Kant oder Blumenbach, die haben dann angefangen, aus der kolonialen Herrschaftspraxis eigentlich herkommenden Farbeinteilungen mit diesem entstehenden anthropologischen Aufklärungsdiskurs zu verbinden und wirklich eine naturalistisch argumentierende Rassentheorie zu entwerfen. Und die ist dann im 19. Jahrhundert in dem Maße, wie auch die Biologie dann verschult worden ist, immer mehr stärker biologistisch eingefärbt worden. Also die wissenschaftlichen Taxonomien sind immer ausgefeilter geworden und dann auch mit Schädelvermessungen und solchen Sachen verbunden worden. Also das war ein ziemlich

langfristiger Prozess. Und das, was halt tatsächlich daran neu war, ist einerseits wirklich der globale Anspruch, also dass man die gesamte Weltbevölkerung diesem Schema unterordnet. Und das ist halt auch der wissenschaftliche Anspruch, der dahin geht, dass man wirklich eine Vermessung der gesamten Menschheit anhand von eben biologischen, strikt naturwissenschaftlich gedachten Kriterien vornimmt. Das hat so natürlich zum Hintergrund einerseits den europäischen Kolonialismus, andererseits die sich entwickelnde moderne Naturwissenschaft und damit einhergehendes taxonomisches, aufklärerisches Denken. Aber, und ich würde sagen, das ist fast der wichtigste Faktor, der, dass sich in diesem ganzen Konnex der europäischen, westlichen Moderne auch Ideen zunehmend durchsetzen haben können, die eine natürliche Gleichheit und Freiheit aller Menschen, also eine naturrechtlich gedachten Freiheit und Gleichheit, naturrechtlich gedachten Menschenrechten, dass sich solche Vorstellungen langsam durchsetzen haben können und auf Basis solcher Vorstellungen Ungleichheit dann nicht mehr wie zuvor auf Basis von religiösen oder anderen Legitimationsmustern rationalisieren haben lassen, sondern nur mehr anhand von Ideen, die eine genauso natürlich gedachte Ungleichheit der Menschen behauptet. Und genau sowas haben eben Rasseideen geliefert.

0: Im bisherigen Verlauf haben wir Rassismus als eine Ideologie bestimmt, die eine Essentialisierung, Homogenisierung und Hierarchisierung von ethnisierten Gruppen vornimmt. Lukas Egger hat ausgeführt, wie diese Ideologie sich anhand des Rassebegriffs verändert hat. Wie sie einerseits zur Absicherung von Privilegien innerhalb der europäischen Gesellschaften verwendet wurde, wie sie andererseits bestimmte Formen der Ausbeutung im Kontext der Kolonialisierung legitimieren half. Über die verschiedenen Ausformungen des Rassismus hinweg bleibt dabei ein zentrales Element bestehen, dass er eine Funktion für diejenigen hat, die an der rassistischen Abwertung von anderen teilhaben.
1: Das sind so die ideologischen Kernbestände, würde ich sagen. Und ich habe es auch schon angedeutet, was das Ganze dann für Sozialanalyse interessant macht, ist dann eben diese Komponente, die dazukommt, wenn man diese Gruppe der eigenen Gruppe gegenüberstellt. Weil dadurch, dass man eben diese Gruppe hat, die eben als anders und minderwertig dargestellt wird, kann die eigene Gruppe im Kontrast dazu eben als besser, als größer, als anständiger erscheinen. Und das hat gewisse Funktionen in Klassengesellschaften. Und ich würde sagen, das, was diese ganzen verschiedenen disparaten Rassismen, die es seit einigen Jahrhunderten gibt, zusammenhält, ist tatsächlich das, dass sie in Gesellschaften, die klassenmäßig, also hierarchisch und auf Ausbeutung beruhend organisiert sind, eine gewisse Funktion haben. Nämlich, dass sie es ermöglichen, dass sich diese hierarchisch gestaffelten Gesellschaften, diese auf Ausbeutung basierenden Klassengesellschaften, dass sich alle Mitglieder dieser Klassengesellschaft, obwohl sie natürlich interessensmäßig differenziert sind, sogar antagonistisch differenziert sind, dass die sich als Einheit wahrnehmen können auf Basis des Ausschlusses von dieser Außengruppe.
2: Damit spielt Lukas Egger auf ein zentrales Theorem an, das von Wolf de Hund entwickelt wurde und das dieser negative Vergesellschaftung nennt. In seinem Buch mit demselben Titel von 2014 schreibt er:
3: Der Rassismus betrachtet die Körper der anderen als bloße Verfügungsmasse. Dass sie sich selbst ihres Körpers nicht sicher sein können, ist Ausdruck eines Prozesses der Desozialisation, der ihnen die Sicherheit gesellschaftlicher Beziehungen und den Schutz gesellschaftlicher Rollen verweigert. Während Gesellschaftlichkeit die Berechtigung oder Verpflichtung zur Differenz einschließt, besteht rassistische Desozialisierung gerade in deren Aufhebung. Angebliche natürliche Andersartigkeit ist die Folge verweigerter oder widerrufener sozialer Besonderung. Sie liegt nicht in der Natur der anderen, sondern in deren Ausgliederung aus dem Bereich des Sozialen. Das zeigt sich nachhaltig in der Auflösung aller gesellschaftlichen Unterschiede zwischen denen, die rassistischer Diskriminierung unterworfen werden. Sie sind nicht länger von einfacher oder vornehmer Herkunft, keine anständigen Frauen oder richtigen Männer, keine hilflosen Kinder oder würdigen Alten mehr, sondern gleichgemachte Repräsentanten einer angeblich natürlichen Unmittelbarkeit. Erst der ihnen ideologisch oder praktisch bereitete soziale Tod erlaubt es, sie als primitive und unzivilisierte Wesen zu begreifen und zu behandeln. Negative Vergesellschaftung äußert sich indessen nicht nur in der Depravierung und Entmenschlichung jener, die rassistischer Diskriminierung unterworfen werden. Durch ihre Ausgrenzung aus dem Bereich legitimer Gesellschaftlichkeit prägt sie diesen auch selbst. Inklusion wird durch Herrschaft organisiert. Herrschaftlich geprägte Gesellschaften halten nicht allein durch eigene Kultur und Tradition zusammen, sondern auch dadurch, die der anderen als minderwertig einzustufen oder überhaupt zu bestreiten. Die Zusammengehörigkeit der Ungleichen erzeugt Untermenschen.
2: Mit diesen Ausführungen wird deutlich, Rassismus ist einerseits eine Ideologie, die Herrschaft und Klassenunterschiede rationalisiert und legitimieren hilft. Auf der anderen Seite liefert das Theorem von der negativen Vergesellschaftung eine Erklärung dafür, dass die Beherrschten selbst an einer Ideologie teilhaben und sie mit hervorbringen, die die Herrschaft stabilisiert, der sie unterworfen sind.
1: Also solche Ideen entstehen als Rationalisierungen von Herrschaft. Aber sie bieten dann halt quasi als Nebeneffekt davon für die unteren Klassen in einer Klassengesellschaft eben dann auch ein Vehikel zur ideologischen Statusaufwertung. Das heißt, wenn zum Beispiel in einer Sklavengesellschaft die Sklavenpopulation in den USA jetzt die Schwarzen als minderwertig, dumm, faul und phlegmatisch beschrieben wird, heißt das, dass noch jeder niedrigste Schuhabputzer und arme Weiße, der irgendwo am Land auf einem winzigen Grund wohnt und kaum über die Runden kommt, sich im Kontrast zu diesen als andere markierten Gruppen dann als erhaben, als Teil einer höheren Statusgruppe erfahren kann. Und das hat eben eine sozial stabilisierende Funktion, weil es eben ideologisch zur Vergemeinschaftung beiträgt. Das heißt, diese armen Weißen fühlen sich zusammen mit den Plantagenbesitzern als Teil der weißen Rasse. Aber meistens in solchen Klassengesellschaften oder in rassistisch vermittelten Klassengesellschaften bleibt es nicht nur bei dieser ideologischen Statusaufwertung, sondern diese rassistischen Verhältnisse verknüpfen auch die Interessen von den verschiedensten Klassen und Klassenfraktionen innerhalb der Dominanzgruppe miteinander. Also das heißt, in einer Sklavengesellschaft, um bei dem Beispiel zu bleiben, werden die niedrigsten Tätigkeiten und die schlimmsten Arbeiten von Sklaven ausgeführt, was halt auch heißt, dass die Weißen, die zum Beispiel auf den Plantagen gearbeitet haben, nicht die schlimmste Feldarbeit machen haben müssen, sondern für Aufsichtsfunktionen, für höhere Managementfunktionen und für die besser bezahlten, höher gestaffelten Tätigkeiten in der Arbeitsteilung verantwortlich waren. Das heißt, es führt zu einer verbesserten Stellung der Weißen in der Arbeitsteilung. Und selbst die Weißen, die nicht direkt in den Produktionsprozess auf den Plantagen involviert waren, für die hatte dann die Sklaverei trotzdem zumindest den Vorteil, dass halt die niedrigsten Tätigkeiten in dieser Gesellschaft für Schwarze reserviert waren. Das heißt, die armen Weißen, so sehr es ihnen auch schlecht gehen hat können, sie hatten nie die Sorge, selbst als Sklaven auf diesen Plantagen arbeiten zu müssen. Das heißt, das ist halt auch so etwas, Max Weber hat es mal genannt, ein Moment der sozialen Schließung. Das heißt, ich ziehe quasi eine Grenze unter mir ein, unter die ich nicht fallen kann und schließe gleichzeitig halt irgendwo andere unter mir ein, sodass sie halt nicht von dort emporkommen können. Und in Klassengesellschaften hat das eben auch ein, also die Leute haben auch ein materielles Interesse dran. Also wir dürfen ökonomische Interessen nicht so eindimensional denken, dass wir jetzt uns das so vorstellen, dass jetzt der Arbeiter einfach nur ein Interesse haben, das gegen die Kapitalbesitzer gerichtet sind, sondern die ökonomischen Interessen von Arbeiter können auch darin gerichtet sein, dass sie sich in der Konkurrenz vis-à-vis ihren anderen Gruppen von Arbeitern besser positionieren oder dass sie in der Arbeitsteilung gewisse höhere Tätigkeiten auf sich monopolisieren. Also Interessen lassen sich auch auf Basis von Ausschlüssen verfolgen und Rassismus ist eben eine der Arten, wie man seine Interessen auf dem Rücken von anderen verfolgen kann.

0: Die gesellschaftliche Arbeitsteilung wird immer wieder auch anhand von rassistischen Trennungslinien organisiert, auch jenseits des historischen Beispiels der Sklaverei. Der moderne Arbeitsmarkt wird auch mit Hilfe von Staatsbürgerschaft und Aufenthaltsstatus strukturiert. Menschen mit verschiedenen Nationalitäten nehmen unterschiedliche Positionen auf dem Arbeitsmarkt ein. So gibt es in Deutschland rechtliche Regelungen, die es Unternehmen besonders leicht machen, Migrantinnen aus dem EU-Ausland für prekäre, befristete oder besonders belastende Arbeit einzusetzen. Man denke etwa an Saisonarbeit in der Landwirtschaft oder an die Arbeit auf dem Bau. Menschen mit Migrationshintergrund stehen unter einem stärkeren Druck, Arbeit zu schlechten Bedingungen und mit niedriger Entlohnung anzunehmen. Gerade auch dadurch, dass sie einen unsicheren Aufenthaltsstatus haben, dass sie rassistische Diskriminierung auf dem Wohnungsmarkt erfahren, dass sie in Schulen, in der Ausbildung oder in den Behörden benachteiligt werden. Rassistische Ideologie trägt dazu bei, diese Hierarchie auf dem Arbeitsmarkt zu stabilisieren. Gleichzeitig wird Rassismus dadurch reproduziert. Denn so bleiben Migrantinnen für den Rest der Gesellschaft als eine abgesonderte Gruppe sichtbar. Als Gruppe, die mit niederer Arbeit und mit Armut in Verbindung gebracht wird. Die rassistische Trennung besteht in diesem Fall nicht ausschließlich in einem Vorurteil, sondern sie basiert auf einem realen Statusunterschied. Auf der einen Seite der reguläre Arbeitsmarkt mit bestimmten garantierten Rechten, auf der anderen Seite ein eher informeller Sektor, in dem diese Rechte nicht im gleichen Maße gelten. Die Statusaufwertung, die damit für die einheimischen Arbeitskräfte einhergeht, ist ein zweischneidiges Schwert. Denn die Fragmentierung des Arbeitsmarkts macht gemeinsame Arbeitskämpfe schwieriger. Und die Etablierung von prekären Arbeitsverhältnissen hat langfristig Auswirkungen auf den gesamten Arbeitsmarkt.
1: Wenn wir aktuelle Formen des Rassismus in den hiesigen Debatten in den Blick nehmen, fällt außerdem auf, sie kreisen immer wieder um die Funktion und die Inanspruchnahme des Sozialstaats. Einerseits wird der Sozialstaat dabei als etwas gedacht, auf das ausschließlich Deutsche einen Anspruch haben sollen, während demgegenüber Migranten aus aller Welt nach Deutschland kommen, um unverdientermaßen an den Segnungen des Sozialstaats teilzuhaben. Diese Vorstellungen verweisen darauf, Rassismus und Nationalstaatlichkeit sind meistens aufeinander bezogen. Und der moderne Nationalstaat tritt in der Regel auch als Sozialstaat auf.
2: Was ich da immer recht brauchbar gefunden habe, sind die Theorien von Etienne Balibar, einem französischen Marxisten oder Postmarxisten, der diese These aufgestellt hat vom nationalsozialen Staat, wo er eben meint, dass halt moderne Sozialstaatlichkeit nur über Staatsbürgerschaft und Staatsbürgerrechte eben den Arbeitern zuteil werden und dadurch eben so eine strukturelle Verknüpfung von ökonomischen Interessen und nationaler Identität oder ethnischer Zugehörigkeit eigentlich geschaffen hat. Das heißt, dass Sozialstaatlichkeit, soziale Rechte, die Angewiesenheit auf den Staat, um die eigene Reproduktion als Arbeiter schaffen zu können, die hat dazu beigetragen, dass sich Nationalismus halt wirklich in der Arbeiterschaft einfräsen hat können und auf Basis dessen auch natürlich Ausschlüsse. Das heißt, diejenigen Ethnizitäten, diejenigen Gruppen, die als zur Gemeinschaft nicht zugehörig betrachtet werden, die werden auch erstens einmal für Krisen verantwortlich gemacht und werden zweitens als Parasiten am Sozialprodukt konstruiert oder können auf Basis davon als solche konstruiert werden. Und das führt dann eben dazu, dass häufig materielle Deprivation, Krisenerscheinungen und so weiter nicht als Konsequenz davon wahrgenommen werden, dass halt das Wachstum erlahmt und die herrschende Klasse zum Angriff übergeht, sondern eben davon, dass es da jetzt Gruppen gibt, die hier präsent sind und an dem mitnaschen, was eigentlich nur den StaatsbürgerInnen der heimischen Ethnizität zukommen sollte. Das heißt, es wird dann in so eine Frage von, wer gehört dazu und wer nicht und wer sollte Zugang zu diesen sozialen Leistungen haben und zu diesen sozialen Rechten.
0: In seinem Aufsatz »Die Nationenform, Geschichte und Ideologie« schreibt Etienne Balibar:
3: Es war möglich, die durch den Kapitalismus geschaffenen Widersprüche zu lösen, weil ein sozialer Nationalstaat geschaffen wurde. Das heißt, ein Staat, der in die Reproduktion der Wirtschaft und vor allem in die Bildung und Ausbildung der Menschen, in die Strukturen der Familie, des Gesundheitswesens und allgemeiner gesagt in den gesamten Raum des Privatlebens eingegriffen hat. Diese Tendenz war der Nationform von Anfang an immanent, wurde aber im Laufe des 19. und 20. Jahrhunderts dominierend, mit der Folge, dass die Existenz der Menschen aller Klassen ihrem Status als Bürger des Nationalstaates, das heißt ihrer Eigenschaft als Staatsangehörige, vollständig untergeordnet wurde.
0: Am Anfang des Kapitalismus waren die Proletarisierten noch ohne soziale Rechte gewesen. Ihre Vernutzung für die Produktion von Mehrwert ging teilweise so weit, dass sie sich physisch kaum reproduzieren konnten. Das Proletariat als Klasse zeichnete aus, dass es jenseits der Gesellschaft stand. Mitunter waren es gerade die Proletarisierten, die von den höheren Klassen mit rassistischen Attributen beschrieben wurden. Dieser Umstand änderte sich im Laufe der Zeit, teils weil die Arbeiterbewegung soziale Rechte erkämpfte, teils weil sich die Kapitalisten ihres eigenen Interesses an einem dauerhaft gesicherten Bestand von Arbeitskräften bewusst wurden. In dieser Dialektik von Kämpfen und Zugeständnissen entstand der moderne Sozialstaat, der eine Reihe von sozialen Rechten garantierte. So wurde der Klassenkampf zu einer Auseinandersetzung, die nicht mehr auf Leben und Tod geführt wird, sondern die in staatlich mediierten Bahnen verläuft. Dabei war der Sozialstaat von Anfang an den Nationalstaat gekoppelt. Das heißt, er ist auf ein Territorium begrenzt und an eine Definition von Zugehörigkeit gebunden. Die Proletarisierten werden in diesem Zuge Teil einer national definierten Gesellschaft. Als Staatsangehörige sind sie auf ihren jeweiligen Nationalstaat verwiesen. Das ist es, was Etienne Balibar mit dem nationalsozialen Staat meint.

0: 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On the Statue of Liberty, it says, give me your tired, you're hungry, you're poor. Well, it's Americans who are tired and hungry and poor. And I say until you take care of that, close the fucking book. Because we're losing. We're losing our right to pursue our destiny. We're losing our freedom. So that a bunch of fucking foreigners can come in here and exploit our country. And this isn't something that's going on far away. This isn't something that's happening places we can't do anything about it. It's happening right here.
1: An der Rede von Derek aus American History X wird deutlich, wie aus dem nationalsozialen Staat rassistisches Denken resultiert. Der Redner formuliert eine Anspruchshaltung gegenüber dem Staat und tritt dabei durchaus rebellisch auf. Diese Rebellion ist aber eine Identifikation mit dem Staat, dessen fehlende Aktivität der Redner selbst übernehmen will. Der Staat habe sich um die anständigen, hardworking Americans zu kümmern. Doch der aktuelle Zustand stellt sich dem Redner anders dar. Dabei zitiert er ein Gedicht, das als Plakette im Inneren der Freiheitsstatue angebracht ist, in dem es heißt, "Give me your tired, give me your poor." Der Redner sieht darin die Aufgabe des amerikanischen Staates formuliert, sich um die Amerikaner zu kümmern, die müde und hungrig und arm sind. Für ihn stellt es sich so dar, dass sich der Staat stattdessen um die müden, hungrigen und Armen aus aller Welt kümmern würde. Darin sieht er nicht nur sich als Amerikaner benachteiligt, sondern auch einen Souveränitätsverlust des Staates. Dabei muss Derek eine Unterscheidung einführen, mit der eine eigentliche Ähnlichkeit interessiert übergangen wird. Müde, hungrig und arm ist man schließlich auf beiden Seiten. Eigentlich könnte das der Ausgangspunkt für die Formulierung eines gemeinsamen Interesses sein. Stattdessen eine unüberbrückbare Aufteilung. Auf der einen Seite die Angestammten, die einen Anspruch auf staatliche Fürsorge haben, auf der anderen Seite diejenigen, die diesen Anspruch nicht haben sollen und qua ihrer Herkunft einen illegalen Status haben und kriminell sind. Gefragt wird nicht nach den Gründen für Armut, nach den Mechanismen der Konkurrenz, nach dem Zustandekommen von Lohnunterschieden, nach der Funktionsweise eines Staatshaushaltes oder nach der Krisendynamik kapitalistischer Wirtschaft. Stattdessen die Fixierung auf eine einzige Entgegensetzung. Amerikanisch, nicht amerikanisch. Die bestehende staatliche Ordnung wird nicht auf ihre Funktionsweise hin analysiert. Es wird von ihr verlangt, sie möge sich der eigenen Probleme annehmen. Alles, was schiefläuft, wird darauf zurückgeführt, dass der amerikanische Staat nicht mehr den Amerikanern dienen würde, dass er von seinem uramerikanischen Auftrag abgewichen sei. Die vermisste Entsprechung zwischen Herrschaft und Beherrschten wollen Derek und seine Freunde dann in eigener Regie wiederherstellen. In der Konsequenz überfallen sie einen koreanisch geführten Lebensmittelladen, dessen Angestellte sie als Illegale identifizieren.

0: Heutige Rechtspopulisten treten nicht als neonazistische Skinheads auf, wie die Figur Derek in American History X. Trotzdem sind in den rassistischen Diskursen bestimmte Aspekte ähnlich geblieben. Ausgangspunkt unserer Überlegung war, dass rassistische Diskurse sich heute oftmals als ein Konkurrenzkampf um sozialstaatliche Leistungen darstellen. Genau dieses Denken ist es, das aktuell auch in Deutschland und Österreich mobilisiert wird.
1: Wobei man hier dann halt wieder sieht, es wird halt nicht so mobilisiert, dass man die sozialen Rechte für die heimischen Staatsbürger ausbauen will. Im Gegenteil, man will sie sogar, also wenn man sich das AfD-Programm durchschaut, man will sie ordentlich zurückfahren. Aber man will halt eben diejenigen, die nicht dazugehören, stärker ausschließen. Und daran sieht man eben dieses statistische, tatsächlich im materiellen Sinne auch irrationale Moment von Rassismus. Wo man sieht, da geht es halt tatsächlich weniger darum, dass irgendwelche Interessen bedient werden, sondern wirklich primär um eine rein ideologische Statusaufwertung durch die Diskriminierung von anderen, die kaum mit materiellen Besserstellungen verknüpft sind. Und das ist selbst eine Sache, wo ich mir theoretisch nie ganz sicher bin, wie ich sie am besten erkläre. Aber meine Hypothese dahingehend ist, dass Rassismus immer dann am meisten mit materiellen Interessen verknüpft wird, wenn es tatsächlich eine Bedrohung von unten gibt, auf die so ein rassistisches Hegemonieprojekt reagiert. Das heißt, wenn es tatsächlich starke Streikbewegungen gibt, eine vereinte Arbeiterschaft, kämpferische Gewerkschaften und so weiter, dann werden die rassistischen Reaktionen darauf tatsächlich oft mit gewissen materiellen Privilegien angereichert für die Mitglieder, für die Arbeiter aus der Dominanzgruppe, um halt gewisse Formen der Interessensverfolgung zu unterbinden und auf so ein rassistisches Gleis zu überführen. Nun ist es aber im Moment so, dass die Arbeiterbewegung am Boden liegt und dass solche Kämpfe halt eben kaum noch in irgendeiner gefährlichen Art und Weise stattfinden und dass die Arbeiterschaft halt einfach schon fragmentiert und atomisiert und gespalten dasteht. Das heißt, man braucht sie jetzt nicht, wie es im orthodoxen Marxismus heißt, durch Rassismus spalten, sondern sie sind schon strukturell gespalten. Und auf Basis von so einer Ausgangssituation muss man den Arbeitern der Dominanzgruppe auch materiell nicht viel bieten. Also man kann darauf aufbauen, dass sie sowieso atomisiert, fragmentiert und gespalten sind und gibt ihnen einfach diesen Köder von ideologischer, rassistischer Statusaufwertung, der jetzt nicht mit irgendwelchen tatsächlichen materiellen Angeboten verbunden ist.
2: Zur symbolischen Statusaufwertung kommt oft ein Bedrohungsszenario hinzu. Migrationsbewegungen erscheinen als eine von außen kommende Bedrohung. Ganz Afrika will nach Deutschland kommen, die Grenzen werden gestürmt, Flüchtende erscheinen als gesichtslose, ununterscheidbare Masse, Migrationsbewegungen als riesige Flutwelle.
1: Wenn man sich so diese Diskurselemente anschaut mit Flut und Überflutung, das ist so ein Element, das man in rassistischen Diskursen immer wieder findet. Also ich war relativ überrascht, wo ich mir für meine Dissertation so Diskurse angeschaut habe in englischen Städten im späten 16. und im frühen 17. Jahrhundert. Also da ist gerade das passiert, was Marx die ursprüngliche Akkumulation nennt. Das heißt, man hat die Einhegungen auf dem englischen Land. Immer mehr kleinbäuerliches Eigentum wird privatisiert und die Bauern werden quasi vertrieben. Und die strömen dann halt wirklich in Massen in die Städte. Also London ist damals, glaube ich, um das Doppelte, was die Einwohnerzahl angeht, gewachsen in nur wenigen Jahren. Also das rekurriert durchaus auch auf Reales, zumindest in diesem Fall. Aber die Diskurse, die dann entstanden sind, um diese Unterklassen zu beschreiben, die ähneln tatsächlich sehr stark dem, was man heute in so rechten und konservativen Diskursen wiederfindet, wenn es zum Beispiel um Fluchtmigration geht. Also da wird immer die Gesellschaft gedacht eigentlich als so ein organischer Körper, der dann quasi so völlig überflutet wird von so Neuankömmlingen, was dann halt auch dazu führt, dass halt dieses organische Ganze plötzlich überlastet ist und sich nicht mehr auf diesen ganzen Zufluss an neuen Elementen adjustieren kann. Das ist natürlich ein Bedrohungsszenario, das da erzeugt wird, das im Gegensatz zu dem Beispiel, das ich gerade gebracht habe aus dem 16., 17. Jahrhundert, auch wirklich nicht darauf verweisen kann, dass auf einmal die Städte völlig explodieren. Also es hat bei Weitem nicht diesen wahren Kern, was aber trotzdem, würde ich mal sagen, als struktureller Faktor nicht irrelevant ist, dass wir einfach eine wirtschaftliche Stagnationsphase haben, seit den 1970er Jahren eigentlich ungebrochen mit sehr niedrigen Wachstumsraten, kaum Jobwachstum, das heißt die wenigen kurzen Erholungsphasen, die es nach den Kriseneinbrüchen gegeben hat, waren meistens, also in der Wirtschaftswissenschaft wird das als Jobless Growth bezeichnet, das heißt man hat Wachstum ohne tatsächlich die Kreation von neuen Arbeitsplätzen, man hat gleichzeitig, es wird kaum neuer Wohnraum geschaffen, zumindest nicht in dem Ausmaß, in dem er im urbanen Raum benötigt wird. Und unter solchen Bedingungen ist halt dieses Gefühl von Knappheit, auf das ja solche Überflutungsdiskurse aufbauen, ja nicht völlig von der Hand zu weisen. Also es ist nicht irrational, wenn die Leute das Gefühl haben, die Konkurrenz um Wohnungen, um Jobs wird härter. Der Sozialstaat kann sich nicht refinanzieren, was ja stimmt, was aber sehr wenig mit Ausländern zu tun hat. Also da können diese rassistischen Diskurse eben an reale Erfahrungen, an reale strukturelle Bedingungen anknüpfen, aber sie leiten dann eigentlich das Unbehagen drüber in völlig irrwitzige Kanäle, weil es eben mit Sicherheit niemanden, der jetzt da auf dem Wohnungsmarkt oder auf dem Arbeitsmarkt konkurrieren muss, viel helfen wird, wenn jetzt an den Außengrenzen stärker auf die Flüchtenden draufgeschlagen wird.

0: Rassismus ist ein soziales Verhältnis. Ideologien müssen an soziale Interessen anknüpfen, um zu wirken. Rassismus legitimiert soziale Ungleichheiten. Er ist oft ein Reflex des nationalsozialen Staates. Er wird immer wieder durch eine Konkurrenz um sozialstaatliche Leistungen mobilisiert. Er wird aber keineswegs zentral organisiert, angesichts einer ohnehin fragmentierten Arbeiterklasse. Das waren einige Aspekte dessen, was Lukas Egger in dieser Sendung über den Rassismus ausgeführt hat. In dem Gespräch, das wir mit ihm geführt haben, ging es natürlich auch um einen strategischen Ausblick, um die Frage, was als Resultat einer kritischen Analyse des Rassismus notwendig wäre.
1: Also einerseits glaube ich, dass noch immer ein hoher Bedarf an wissenschaftlicher Analyse besteht. Also ich glaube, wir verstehen noch immer sehr viel zu wenig davon, wie das alles tatsächlich funktioniert, wie es tatsächlich mit materiellen Dynamiken verbunden ist, wie es tatsächlich mit materiellen Interessen verbunden ist oder eben auch nicht. Also ich glaube, da braucht es noch einiges an theoretischer Anstrengung, die wir dann halt eben auch brauchen, um uns besser taktisch und strategisch Gedanken darüber zu machen, wie man am besten damit umgeht. Aber was ich auf jeden Fall für zentral halte, ist, also es gibt in der marxistischen Linken durchaus verständlicherweise eine starke Abneigung gegen liberale Rassismustheorien, also Critical Whiteness, Critical Race Theory, also nicht marxistische Rassismustheorien. Und in Abgrenzung dazu wird dann gerne so der orthodoxe Marxismus beschworen. Das wird dann alles eben runtergebrochen auf so Begriffe wie Überausbeutung oder Expropriation. Also es wird dann immer so eine meistens sehr ökonomistische Catch-all-Kategorie gesucht, mit der sich dann Rassismus erklären ließe und auch der heutige. Und da wäre ich eben sehr vorsichtig, weil ich eben glaube, dass es um einiges komplexer ist und dass man sich weder wissenschaftlich noch politisch einen Gefallen macht, wenn man sich das so vereinfacht vorstellt. Und zweitens würde ich sagen, dass es wahrscheinlich auch wenig Sinn macht, sich, wie das jetzt oft der Vorschlag ist, einfach auf so rein materielle Fragen zu kaprizieren, nach höheren Löhnen, besseren Wohnungen und so weiter. Und man versucht, das Rassismus-Thema einfach so zu umgehen, aus taktischen Gründen. Das, glaube ich, wird deshalb nicht funktionieren, weil eben der Rassismus das zentrale Mobilisierungsfeld der rechten Reaktion im Moment ist. Man sieht es auch in allen Umfragen zur Wählerschaft von der AfD, von der FPÖ und so weiter und so fort. Das Thema, anhand von dem die mobilisieren, ist das Thema Migration. Und es ist klar, dass das Thema Migration aufs Engste mit Rassismus verbunden ist. Und ich glaube, wir brauchen dazu belastbare Positionen. Wir brauchen alternative Erzählungen, alternative Angebote. Und wir müssen halt auch dieser rassistischen Mobilmachung etwas entgegensetzen können. Und das wäre dann der dritte Punkt. Wir müssen halt auch in unserem Herangehen an die Arbeiterklasse halt irgendwo verstehen, dass der Rassismus nicht etwas ist, was dort von außen eingeschleppt wird, sondern was halt auch im Inneren der Arbeiterklasse existiert, weil es eben diese symbolischen und bedingt auch materiellen Benefits mit sich bringt. Und ich glaube, die müssen wir frontal angreifen, als ihnen auszuweichen oder sie irgendwie taktisch beiseite zu stellen.

0: 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Die Zitate wurden gesprochen von Ralf Wendt, Tina Klatte und Torben Tanne. 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
1: Am Mikrofon verabschieden sich Maggie und Lukas.

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Ja, das war jetzt Carlos Ramos, der uns eingeladen hat in eine Noite do Fado. Und das ist eine Nacht des Fado, der Fado-Musik. Und das ist Musik aus Portugal, die heute das Thema der Sendung bestimmen wird. Und zu dieser Sendung wünsche ich Ihnen immer wie immer gute Unterhaltung und viel Spaß.

Ja, und da sind wir schon mitten im Fado-Lokal in der Hauptstadt von Portugal, jener Stadt, die wunderschön farbig ist. Eine Barockstadt, bekannt für ihre gelben Trambahnen, die immer steil die Berge hinauffahren. Und weil sie so steil sind, kann man bis heute dort keine Niederflurfahrgen einsetzen. Das heißt, es fahren noch die historischen. Und die sind umgeben von farbigen Häusern. Und dort sind die Barrios, wo dann auch die Fado-Lokale sind. Und von dort kam der gerade, der uns jetzt ein paar Farben vorgestellt hat, nämlich Os Cinco Pintores, das waren die fünf Maler, die uns jetzt der Fado-König Rodrigo vorgesungen hat. Und wir gehen jetzt in das Barrio hinein, in eine Bar. Und dort sitzt eine Gruppe mit Guitarra Portuguesa. Die sieht aus wie eine Zister, nur dass die Stimmwirbel etwas anders aufgehängt sind. Eine Gitarre, manchmal ein Bass. Und ständig wechseln die Sänger, die von Bar zu Bar ziehen. Und der nächste ist Fernando Farinha, der uns jetzt gleich zwei Fadoisch vorsingen wird. Dois Fadoisch.

Ja, der hat uns jetzt in den Fado von Portugal eingeführt mit den Dois-Fados. Fernando haben wir jetzt gehört. Fernando, ich muss nochmal gucken. Farinha, das heißt das Mehl übrigens. Und der hat uns vom Fado von Lisboa und Coimbra erzählt. Und das sind die beiden Hauptstädte des Fado. Coimbra liegt 150 Kilometer nördlich von Lissabon und ist eine Studentenstadt, währenddessen in Lissabon, also in Lisboa, der originale, also der erste Fado entstanden ist. In den 30er Jahren war diese Musik schon weit verbreitet und berühmt und mittlerweile ist sie Weltkulturerbe. Fado, das ist ein Lebensgefühl, in dem es eigentlich um Trauer geht, um Weltschmerz, um tiefe Gefühle. Und das ist auch, was die Lieder ausdrücken und was auch die Fadistas mit den Gitarre Portuguese, die immer bei den Sängern so begleiten, als würden sie ein eigenes Lied erzählen, dann ausdrücken. Und der Nächste, der wird uns jetzt auch wieder einen ausdrucksstarken Fado vorsingen, nämlich geht es um die Rose. A Canção, ein Lied, da Rosa Branca, an die weiße Rose, hören wir jetzt von Antonio Binto Basto.

Ja, natürlich singen auch die Frauen den Fado und das war gerade Hermana Silva, die wir mit Maria Sosinha gehört haben. Die nächsten zwei haben den gleichen Namen. Das ist erstmal Carlos do Carmo, der uns erst Por morir una Andorinha vorsingen wird und danach kommt Lucilia do Carmo und die sagt, ich hab's wirklich nötig, dich zu sehen. Preciso de ti ver.

Ja, Lucia do Carmo hat es wirklich nötig gehabt. Ich benötige dich zu sehen, preciso de te ver, weil das Zimmer so leer ist, die Schatten sind lang. Und wenn du hierher kämst, wie du das sehen würdest, weil mir kalt ist und weil in mir ein Feuer brennt, wie ein Flusslauf. Ja, gemeint sind die Wasserfälle. Und so weiter. Das ist Fado-Musik und ich habe jetzt eine der wichtigsten Fado-Künstler für Sie und das ist Amalia Rodriguez, die in den 60er Jahren bereits mit ihren Aufnahmen in Europa bekannt geworden ist. Und das ist quasi die Königin oder die Reina des Fado, die ich jetzt mit einer Aufnahme aus dem Jahr 1962 für Sie habe. Nem as paredes confesso.

Ja, dieses Lied kennen Sie vielleicht, wenn Sie gerne tanzen, als Cha-Cha-Cha. Und das war eines der Originalversionen dieses Liedes. Es ist nämlich ein Fado und beschreibt die portugiesische Stadt Coimbra, eine der beiden Hauptstädte des Fado, um den es heute im Folk Express geht. Und wir sind in Lissabon, in der Hauptstadt, in der wunderschönen barocken Stadt mit ihren vielen Farben, in den Barrios, wo die kleinen Fado-Lokale sind. Und die Fado-Gruppen, die sitzen meist in einem Lokal, aber die Sängerinnen und Sänger wechseln. Und als nächstes kommt jetzt wieder ein Sänger zu uns, nämlich Manuel de Almeida, der uns den Fado dos Sonhos, also den Traumfado, vorsingen wird. Und danach kommt wieder eine Dame vorbei.

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Ja, Jesus ist tatsächlich Jesus, der hier besungen wurde von Maria da Fee. Fee ist auch so ein Wort, das bedeutet nämlich Schicksal. Und als nächstes kommt wieder Carlos do Carmo, der uns jetzt den Fado Maior vorsingen wird. Und danach kommt Maria Teresa da Noronha. Und die sagt, ich hasse dich nicht, nau teu digno.

Ja, Sie hören den Folk Express heute mit Fado-Musik. Wir sind heute im Fado-Lokal in Lissabon und lauschen den Fadistas, die heute uns vorsingen. Fado, auch ein Weltkulturerbe, und Fado bedeutet so viel wie Trauer, Weltschmerz, alles, was tiefe Texte sind, die dann begleitet werden von der Guitarra Portuguesa. Das ist ein Zister-ähnliches Instrument. Als nächstes würden wir etwas Salat essen, Salada de Alface, wird uns jetzt Rodrigo vorsingen. Und danach kommt noch eine Sängerin, die auch eine der Reinas der Fado-Musik ist in der heutigen Zeit, und das ist Misia. Die wird uns über eine schlechte oder eine alte Feindin erzählen.

Ja, eine alte Feindin hat uns jetzt Missjährig besungen und das war schon der vorletzte Fado, den wir heute in der Sendung hören, in der Sendung mit Fado-Musik aus Portugal, aus vor allem Lissabon. Und der letzte Fado, das ist ein Verabschiedungsfado mit Manuel de Almeida, der sagt uns jetzt Foi um bem conhecerte. Das war ein schönes dich kennenlernen, heißt das wörtlich. Also ich würde mal sagen, es war einfach eine schöne Zeit, die wir hier auch mit der Fado-Musik verbracht haben.

Ja, das war ein nettes Kennenlernen, was wir hier gerade noch gehört haben. Und das war der Folk Express heute mit Fado-Musik aus Portugal. Das ist Musik, die zum Weltkulturerbe gehört und die vor allem in den portugiesischen Städten, in den Bars nach wie vor praktiziert wird. Ja, nächste Woche gibt es dann Tango-Musik in der Musica Latina. Lange, lange ist es her, dass ich das letzte Mal gemacht habe. Auch alte Aufnahmen vor allem. Die Tango-Tänzer hören ja am liebsten Aufnahmen aus den 30er Jahren und auch die wird es in der Sendung geben. Ja, und ich verabschiede mich nun ganz einfach mit einem Lied Adios. Das wird uns jetzt noch Pedro de Era präsentieren und bleibe bis zur nächsten Woche. Ihr Christoph Rösler.

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Hallo folks, mein Name ist Dennis Klostermann und ich bin heute hier, um euch aufs Wochenende vorzubereiten. Stimme ist immer noch ein bisschen belegt, aber sei es drum. Ich fange gleich mal an mit den Festivals, die noch sind. Und zwar, da haben wir zum einen das Breakout Festival. Das ist in Schleiz, das ist ein Metal-Festival. Das geht schon seit Donnerstag bis Samstag. Und dort werden Candlemass spielen, Psychonaut, Depressive, Suicide, das Black Metal, Cytotoxic, Technical und Zenos Dark, Zentus und Hangtür. Puh, Brudel Death Metal. Ja, könnt ihr hingehen, Schleiz. Geht raus Festival, das wird am Samstag in Gera sein. Das ist ein Elektro-Festival oder das ist nur an einem Tag in Gera und zwar mit Chris Liebing und Anja Schneider. Cooles Line-up. Elektro in Gera am Samstag. So, ich fange jetzt aber trotzdem mit Freitag an. In der Stadthalle Apolda ist The Spirit of Smokey. Da wird wohl eine Smokey-Coverband sein. Gehe ich mal davon aus. Am Freitag in Apolda. Im From Hell ist natürlich Doom Metal, Melodic, Death Metal, Gothic Metal. Und zwar werden da spielen Shape of Despair, Marché Frumbré und Counting Hours. Ich hoffe, ich habe die richtig ausgesprochen. Auf jeden Fall Shape of Despair kann ich mal kurz anspielen. So hört sich das an.

Living Theory spielt im Stadtgarten. Das ist eine Linkin Park Coverband am Freitag im Stadtgarten. Alvaro Soler spielt am Freitag auf der Festwiese auf dem Petersberg oben. Der wird ein bisschen Latin Feeling verbreiten. Ja, in der Alten Oper spielt Olaf der Flipper. den kann ich mir anspielen. Das ist Olaf der Flipper.

komme nach Jena. In Jena wird Thomas Godoy spielen. Das ist im F-Haus spielt der und das ist, glaube ich, einer von den Superstar Deutschland sucht bla Leuten. Und der macht da seinen Weg und das ist jetzt eher so ein bisschen angemettelter Rock. So würde ich es mal sagen. Kreuzwege heißt irgendwie sein neues Album und das wird er vorstellen. So hört er sich an. Thomas Godoy.

im Café Wagner ist Lesung, und zwar Don Pablo Mulemba, Hundeheimat. Er ist Grimme-Preisträger und deswegen schon relativ bekannt. Und deswegen ist er auch schon ausverkauft. Müssen wir also gar nicht großartig anteasern. Ich bin schon in Weimar. In Weimar wird es Feierabend mit Freunden geben. Und da wird die Feierabend-Crew auflegen. Ich glaube, Marco wird auflegen und Pelleboy. Viel Spaß. Im Kasseturm wird Kassenschlager, heißt die Veranstaltung. Das ist das Schlagerformat des Kasseturms. Viel, ja, warum nicht? Im Mon Ami und wird es sein. Und die gehen zusammen mit dem Zebra-Club. Und da ein Abend zwischen Erinnerung, Literatur und Rap. Da geht es 18 Uhr los mit der Lesung von Kurt Tallert, aka Retro-Gott. Ich weiß gar nicht, ob der da was vorstellt, ein Buch. Keine Ahnung. Auf jeden Fall, ja, hier steht es auch. Kurt Tallert, Spur und Abweg wird vorgestellt. Und ich denke mal, darüber hinaus wird es noch so ein bisschen was auf die Ohren geben. Im Mon Ami, zusammen mit dem Zebra-Club. Lesung. Im Künstlergarten wird Hollywood Startup sein. Das ist eine Symbiose aus schillernden Gebläse, treibenden Synthesizern und elektrisierenden Gitarren-Sounds. Na, ich gehe mal davon aus, dass da so auch so ein bisschen so Hollywood-Melodien gegeben werden. Am Freitag im Künstlergarten. Stadtteiltreff Silberblick ist in der Sendehalle. Das ist freier Eintritt und da wird noch gesungen und zwar mit Pharae. Weiß ich nicht, was das ist, aber ich gehe mal davon aus, dass das zum Tanzen animiert und zum Singen animiert vor allen Dingen. So ist das. So, das war's schon für den Freitag. Am Samstag wird auf der Festwiese in Erfurt Kaffkiez spielen. Die kennt man ja auch schon, die haben auch schon diverse Male in der Kulturarena gespielt. In der Alten Oper hätte eigentlich Michael Hatzius exklusiv satirische Puppenshow spielen. Er ist aber krank geworden und das Ganze wird um fast genau ein Jahr verlegt auf den 4. September 27. Ich komme zum Kalif Storch und da, ich konnte es gar nicht wirklich glauben, aber Fancy wird dort auftreten. Fancy aus den 80ern bekannt. Ich weiß gar nicht, ob die jetzige Generation den noch kennt. So eine Generation, den

Ich komme ins Benthaus nach Erfurt und da wird eine Band spielen, die heißt Interia. Das ist so ein bisschen auch so angemettelter Rock. Die hören sich total gut an. Kann ich mal empfehlen an der Stelle und ich spiele es auch mal an. Interia, die spielen, wie gesagt, im Benthaus am Samstagabend.

So, ich switche nach Jena und in Jena im Café Wagner, Depeche Mode und Dark Classics. Muss ich dazu was sagen? Ich glaube nicht. Ich komme nach Weimar. Oh, und in Weimar wird schon oder ist schon die ganze Woche das Cringe Fest. Und in der Galerie Eigenheim wird eine Band aufschlagen, die die Quittung heißt. Ja, ich spiele die mal an. Das ist die Quittung zum Cringe Fest im Eigenheim.

0: Klaus, mein Lieb.
1: Im Mon Ami wird Nightfire Club sein. Da wird die Kids Disco Jugendparty U18 Party stattfinden. Und dazu parallel hat der Turm jetzt langsam mal geschaltet. Wärst du ganz clever, im Turm eine Elterndisco zu machen. Also, ihr könnt eure Kinder dort abgeben und dann in den Kasseturm zur Erwachsenendisco gehen. Wie schön. Also ein schönes gemeinsames Event. Im Künstlergarten wird das Swing States auftreten. 5 Freunde, die sich im Musikstudium in Weimar kennengelernt haben. Und das wird Gypsy Jazz, Swing, Blues, Latin, Flamenco sein. Ja, das hört sich sehr, sehr spannend an. Freuen Sie sich auf einen lauschigen Abend mit Titeln von Clapton, Paco de Lucia und Django Reinhardt. Wow! Das war schon der Samstag. Und wir haben am Sonntag auch noch ein paar Sachen. Ich fange einfach mal mit The Music of Queen an. Und das wird in der Weimarhalle sein. Da wird wohl eine Band Queen spielen. Juhu! So, und am Sonntag im Zughafen wird Millennium Kid sein. So ein Sänger. Ja, ist ein Sänger, Producer, kommt aus Gießen. Und ich glaube, die Fans kennen ihn besser, als dass ich das jetzt noch irgendwie erzählen könnte. Der hat eine Platte rausgebracht letztes Jahr, Dystrophie. Und ja, die wird er hier vorstellen im Zughafen. Am Sonntagabend, ja, und am Montag in der Gerber wird Angst und Suestada. Habe ich das richtig ausgesprochen? Garantiert nicht. Auf jeden Fall, das wird ganz schön mettlich werden. Und Angst kann ich mal anspielen. Das ist mal so Metalcore, glaube ich.

So, das waren Veranstaltungstipps für dieses Wochenende. Ich hoffe, es ist was dabei. Ganz schön mettlich, würde ich sagen, wer da drauf steht. Und ja, es ist ja auch noch Kunstfest, aber das erlege ich jetzt nicht noch, weil das sind so viele Veranstaltungen. Da müsst ihr schon mal selbst gucken, was euch da anspricht. Ja, und ich werde noch ein bisschen Millennium Kids spielen. Wie gesagt, der spielt am Sonntag im Zughafen, wer da hingehen möchte. Also, das war's, geht raus und macht was. Ciao, der Dennis. In der

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